0: die A620 Saarland, nee Quatsch, Saarlouis Richtung Saarbrücken. Ja, ist auch im Saarland, aber in dem Fall richtiger. Die Autobahn ist in Höhe Saarbrücken-St. Anual. Bis Mittwoch circa 9 Uhr gesperrt. Allen unterwegs eine gute Fahrt.
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0: In diesem Sinne mal liebe Grüße ins Saarland und nach nebenan in die Länder, nach Luxemburg, nach Belgien, in die Niederlande, wo man uns überall hören kann. Ich bin Klaus Sträter-Grau, live aus Erfurt vom MDR. Und hier ist Jennifer Rush.

0: OMD, Walking on the Milky Way. 14:45. Als ich noch im Teenie-Alter war, da ging es einmal in der Woche noch vor der Schule zum Kiosk. Ja, da wurde die neue Bravo ersteigert. Ich zählte damals zum favorisierten Kundenstamm der Bravo, ebenso wie 1,8 Millionen Käufer ebenfalls. Ja, davon ist allerdings heute nicht mehr viel übrig geblieben. Damals verkaufte die Bravo tatsächlich so viele Exemplare pro Woche. Mittlerweile sind es nur noch knapp 43.300 im Monat. Ein Rückgang von 95,5% seit 1998. In diesem Jahr wird die Bravo 70 Jahre alt. Für die ARD ein Grund, eine Doku über das Jugendmagazin zu machen, finden Sie mittlerweile auch schon in unserer ARD Mediathek. Und die Überschrift lautet Headlines, Hypes und Herzschmerz.
1: Bravo war halt einfach die Nummer 1, das war das Original.
2: Hallo, die Bravo war ein Kult, Bravo mein Shit.
3: Was in der Bravo war, war Gesetz. Also das hat man einfach nicht in Frage gestellt, das war die Wahrheit.
1: Du bist ja eigentlich Fan von dieser ganzen Welt, weil es ja Popkultur ist und dann bist du da drin, das ist kompletter Wahnsinn.
4: Bravo war das größte Jugendmagazin der Welt.
5: That's a banger!
6: Wow, so, oh, das ist aber interessant. Die Brüste sehen so aus oder so. Das war für mich total spannend als Teenager.
7: Und dann, was sagt Dr. Sommer?
8: Tu es nur dann, wenn du es auch wirklich willst.
6: Die No Angels und oh mein Gott, du siehst diese Boybands und du kannst ein Teil davon sein.
9: Es war mir so klar, wenn ich dann zeige, wie ich wirklich bin, wird mein Erfolg niemals kommen.
10: So eine Fresse musste man ziehen. Alles musste irgendwie funny und glücklich sein.
6: Eigentlich eine reinste Lüge. Da sind Schattenseiten, die dir aber nicht so verkauft werden.
11: Es gab ein kleines Gremium, was entschieden hat, du kommst in den Bravo rein und ich war drin. Es war nicht sehr laut. Mich kann man damit nicht mehr verarschen.
12: Wahrscheinlich waren wir das Authentischste, was die Bravo jemals hatte. Und das Allermeiste, was du hier siehst, ist fake.
13: Ist schon krass inszeniert alles, ne?

Sie von Journey Don't Stop Believin'. 3:05 und falls Ihnen gerade zum Kuscheln zumute sein sollten, wir haben die passende Musik dazu, denn in Laboon wurde zu dieser Nummer natürlich auch ordentlich gefummelt. Richard Sandersons Reality.

0: gleich 14:30. Hier ist der Verkehrsservice in der ARD-Hitnacht. Die A2 Hannover Richtung Berlin ist zwischen Ziesa und Wollin wegen Reinigungsarbeiten gesperrt. Dann die A8 München Richtung Salzburg. Zwischen Weyern und Rastplatz Eulenauer Filz hier 2 Kilometer Stau. Die A23 Hamburg Richtung Heide ist zwischen Eidelstedt und Pinneberg Süd wegen Bauarbeiten bis Dienstag 5 Uhr gesperrt. Ebenso die A40 Duisburg nach Essen zwischen dem Kreuz Duisburg und dem Kreuz Kaiserberg und der A44 Düsseldorf-Essen zwischen dem Kreuz Düsseldorf-Nord und Ratingen-Schwarzbach in beiden Richtungen geht da bis Dienstagmorgen nichts. Die A52 Mahl Richtung Gelsenkirchen ist zwischen Gelsenkirchen-Buhr West und dem Übergang zur B224 nach einem Unfall gesperrt. Die A67 Mannheim Richtung Darmstadt ist zwischen dem Viernheimer Dreieck und Lorsch bis Dienstag 5 Uhr gesperrt und die A620 Saarlouis Richtung Saarbrücken ist in Höhe Saarbrücken-St. Anual bis Mittwoch 9 Uhr gesperrt. Allen unterwegs eine gute und sichere Fahrt.
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0: Mit Klaus Schrederau, einen schönen Pfingstsonntag.

0: Udo Lindenberg und sein Song über das Leben. Ist auch schon ein bisschen her, 2011 war das. Und er taucht ja regelmäßig seinen Pinsel in Eierlikör und malt Likörelle. Und unserem Reporter hat er mal verraten, wie das denn alles so losging.
1: Und dann kippt ein Glas um, da war gerade Eierlikör, hatte plötzlich gelbe Haare. Dann kippt er noch ein Glas um, da war Grenadine drin, hatte bloß eine rote Nase. Da kippt noch ein Glas um, da war Blue Curaçao drin, hatte einen schönen blauen Anzug angehabt. Ne? Weißt du? Das sind nämlich tolle Farben. Ja? Und dann Bolzgrün, was es da so gibt, ne? Bananengrün, tralala und so. Und das waren dann, ich sag, das sind die Likörelle. Und ist ja immer noch, Likörelle ist ja ein weltweites Patent jetzt. Ne? Le Likörelle und so, also weltweit und so. Ne?

Mr. Don Johnson alias Sonny Crockett aus Miami weiß, ja, das ist alles schon lange her. Mittlerweile ist er 76 Jahre alt, in dritter Ehe verheiratet, obwohl eigentlich ist es die zweite, denn er hat

eine Dame gleich zweimal geheiratet, nämlich Melanie Griffith. Zweimal ging das in die Hose und 1999 ehelichte er dann Kelly Flager. Die ist nicht nur 20 Jahre jünger als er, sondern auch ein Stückerl größer. Ja, das sieht auf Fotos immer recht lustig aus, aber der Don Johnson ist gar nicht mal so klein als Mann. 1,80 Meter, aber er hat als eine recht lange Lady an seiner Seite. 2.50 Uhr, 10 Minuten vor 3 und bis zu den Nachrichten gibt's jetzt noch 10cc und Roxette. Hello.

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1: Um 3 Uhr mit Gabriela Kühne. Die gesetzlichen Krankenkassen warnen vor einem Milliardendefizit in der Pflege. Demnach hat sich die Finanzlage seit Jahresanfang noch einmal deutlich verschlechtert. Aus der Nachrichtenredaktion Simone Kienzle.
2: Laut dem GKV-Spitzenverband gab es im ersten Quartal in der Pflegeversicherung ein Minus von fast 670 Millionen Euro. Bis Ende des Jahres droht demnach ein Defizit von 4,2 Milliarden Euro. Bei der Pflegeversicherung brenne die Hütte, sagte Verbandschef Blatt dem Spiegel. Die Politik müsse jetzt das Ruder herumreißen, sonst würden die Finanzprobleme im kommenden Jahr unbeherrschbar. Bundesgesundheitsministerin Warken hat angekündigt, noch vor der Sommerpause den Entwurf für eine Pflegereform vorzulegen. Es wird befürchtet, dass Pflegebedürftige dann mehr selbst zahlen müssen.
1: Nach Schüssen in der Nähe des Weißen Hauses in Washington haben Beamte des Secret Service den mutmaßlichen Schützen offenbar tödlich verletzt. Das melden mehrere US-Medien unter Berufung auf die Behörde, die für die Sicherheit des Präsidenten verantwortlich ist. Demnach soll der Mann an einem Kontrollpunkt das Feuer auf Beamte eröffnet haben, die es erwiderten. Dabei wurde auch ein Passant getroffen. Der Täter erlag später in einer Klinik seinen Verletzungen. Zum Zeitpunkt des Vorfalls hielt sich Präsident Trump im Weißen Haus auf. Das Gebiet ist infolge der Schüsse weiträumig abgeriegelt. Russland greift die ukrainische Hauptstadt Kiew offenbar massiv mit Drohnen und ballistischen Raketen an. Das ging aus Warnungen der ukrainischen Luftwaffe auf der Plattform Telegram hervor. Medien und Augenzeugen berichten von mehreren Explosionen in Kiew. In Polen, als westlichem Nachbarland der Ukraine, teilte das Militär auf der Plattform X mit, wegen der russischen Angriffe in der Ukraine sei die Luftabwehr in Alarmbereitschaft, es seien Militärflugzeuge aufgestiegen. Der FC Bayern München hat zum 21. Mal den DFB-Pokal gewonnen und das Double perfekt gemacht. Der deutsche Fußballmeister besiegte Titelverteidiger VfB Stuttgart mit 3:0. Aus der Sportredaktion Tom Gernke.
3: Mann des Spiels war Bayerns Torjäger Harry Kane. Der Engländer traf gleich dreimal und gewann so zum ersten Mal in seiner Karriere ein großes Finale. Dabei war der Gegner aus Stuttgart über weite Teile der Partie klar spielbestimmt, mutig, engagiert und hatte die besseren Tormöglichkeiten. Die klare Leistungssteigerung der Bayern in der zweiten Halbzeit machte am Ende den Unterschied aus. Für die Bayern ist es der erste Pokalsieg seit 6 Jahren. Stuttgart beendet die Saison ohne Titel.
1: Das waren die Nachrichten. Das Wetter in Deutschland. Es ist trocken, im Norden vereinzelt Schauer, Tiefstwerte 17 bis 8 Grad. Am Tage sonnig, Höchstwerte 26 bis 34 Grad. Die Zeit, es ist 3:03 Uhr.
4: Hallo, unterwegs, hier ist der Verkehrsservice in der ARD-Hitnacht. Die A2 Hannover Richtung Berlin ist zwischen Ciesa und Wollin wegen Reinigungsarbeiten gesperrt. Dann die A8 München nach Salzburg zwischen Weihern und dem Rastplatz Eulenauer Filz 2 Kilometer Stau. Die A9 Nürnberg Richtung München ist zwischen dem Dreieck Holledau und Pfaffenhofen nach einem Unfall gesperrt. Die A23 Hamburg nach Heide ist zwischen Eidelstedt und Pinneberg Süd wegen Bauarbeiten bis Dienstag 5 Uhr gesperrt. Ebenso die A40 Duisburg nach Essen zwischen dem Kreuz Duisburg und dem Kreuz Kaiserberg. Dort auch ebenfalls Sperrung bis Dienstagmorgen. Auf der A44 Mönchengladbach Richtung Düsseldorf ist in Höhe Münchheide die Anschlussstelle nach einem Unfall gesperrt. Die 44 Düsseldorf-Essen ist zwischen dem Kreuz Düsseldorf-Nord und Ratingen-Schwarzbach bis Dienstagmorgen in beiden Richtungen gesperrt. Weitere Sperrung betrifft die A52 Mahl nach Gelsenkirchen zwischen Gelsenkirchen-Bur-Ost und dem Übergang zur B224 nach einem Unfall. Die A67 Mannheim nach Darmstadt ist zwischen dem Fernamer Dreieck und Lorsch noch bis Dienstag 5 Uhr gesperrt. Und die A620 Saarlouis Richtung Saarbrücken ist in Höhe Saarbrücken-St. Anual bis Mittwoch 9 Uhr gesperrt. Das war's. Kommen Sie gut an.
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4: Einen schönen Pfingstsonntag für Sie. Ich bin Klaus Schröder-Rauch.

3.15 Uhr haben wir es am Pfingstsonntag in der ARD-Hitnacht. Jetzt gleich mit Michael Patrick Kelly und Throwback. Und in einem Interview hat er jetzt verraten, dass seine Familie, beziehungsweise nicht er, sondern sein Bruder Joey Kelly, hat verraten, dass seine Familie damals auf der Straße richtig viel Geld verdient hat. Denn sie waren ja eigentlich Straßenmusiker. Dann waren sie auch mal kurzzeitig im Fernsehen, sind dann auf die Straße zurückgekehrt. Und ja, die Bezahlung war mehr oder weniger gar nicht schlecht durch das Fußvolk, was dazu gehört hat. An schlechten Tagen haben sie so 3.000 bis 5.000 Mark verdient und an guten seien es 20.000 bis 30.000 Mark gewesen. Und so hätten sie einen Umsatz auf der Straße von etwa 1,4 Millionen Mark gemacht. Das Ganze sei aber jetzt auch schon 30 Jahre her. Da braucht das Finanzamt gar nicht mehr kommen, sagt er. Ja, das ist in der Tat alles verjährt. Also, Straßenmusiker können durchaus viel Geld machen, sofern sie denn durch das Fernsehen populär wurden. Heute ist das alles etwas anders. Mit Social Media ist man ja sowieso ruckzuck populär. Und jetzt Michael Patrick Kelly.

Im Südwesten sollen es heute Temperaturen bis zu 34 Grad geben. Ja, und wenn man da zu lange in der Sonne hockt, dann könnte man auch leicht ein SOS senden. Passenderweise wäre allerdings der Sunshine Reggae von Layback.

0: gleich haben wir es 3:30. Einen schönen guten Morgen auf die Straßen. Die A2 Hannover Richtung Berlin ist zwischen Ciesa und Wollin wegen Reinigungsarbeiten nach wie vor gesperrt. Die A9 Nürnberg Richtung München ist zwischen dem Dreieck Holledau und Pfaffenhofen nach einem Unfall gesperrt. Die 23 Hamburg nach Heide ist zwischen Eidelstedt und Pinneberg Süd wegen Bauarbeiten noch bis Dienstag 5 Uhr gesperrt. Ebenso die A40 Duisburg nach Essen zwischen dem Kreuz Duisburg und dem Kreuz Kaiserberg. Auf der A44 Mönchengladbach Richtung Düsseldorf ist in Höhe Münchheide die Anschlussstelle nach einem Unfall gesperrt. Nochmal die 44 Düsseldorf-Essen nun ist gesperrt zwischen dem Kreuz Düsseldorf-Nord und Ratingen-Schwarzbach bis Dienstagmorgen in beiden Richtungen. Die A52 mal Richtung Gelsenkirchen ist zwischen Gelsenkirchen-Buer-West und dem Übergang zur B224 nach einem Unfall gesperrt. Die A67 Mannheim nach Darmstadt ist zwischen dem Viernhammer Dreieck und Lorsch wegen einer Baustelle bis Dienstag 5 Uhr gesperrt. Und die A620 Saarlouis Richtung Saarbrücken ist in Höhe Saarbrücken-St. Anual bis Mittwoch 9 Uhr gesperrt. Gute Fahrt für Sie.
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0: Mit Klaus Schredderau, einen schönen Pfingstsonntag.

0: Klassiker von den Birds, Mr. Tambourine Man, um 3.43 Uhr. Sie können sich nach wie vor die Doku von Herbert Grönemeyer bei uns in der ARD Mediathek anschauen zu seinem 70. Geburtstag. Heißt Alles bleibt anders. Die lineare Ausstrahlung in der ARD vor einigen Wochen war ein großer Erfolg. Ebenso sind das die Abrufzahlen in unserer Mediathek. Und in der Doku gibt es eine Szene, da sitzt Herbert Grönemeyer gemeinsam mit Anke Engelke vor einem Monitor. Und da schauen sie sich alte Fernsehinterviews an, die Herbert mal gegeben hat. Unter anderem auch eins mit Elke Heidenreich. Und das sorgte für heitere Momente.
1: Ich finde das eigentlich problematisch, wenn einer wie du Musiker, Sänger ist und mit Liedern an die Öffentlichkeit tritt und Platten macht, die er nicht selber textet. Ist das für dich nicht ein Problem? Du schreibst ja nicht selber Texte wie der Bäcker oder der Danzer oder so.
2: Das ist sicher mein größtes Problem.
1: Ja?
2: Sicher, ich komme aus der englischen Musik und habe immer sehr viel in der Musik gelebt. Und sicher ist, aber andererseits kann man es auch nicht erzwingen. Man kann nicht sagen, ich habe auf der letzten Platte selbst getextet, halte mich allerdings auch nicht für den Poesie, für den Gnadengott der Poesie in Deutschland.
1: Ich dich auch nicht.
2: Ne? Aber ich glaube, man muss irgendwie eine Gruppe von Textern.
3: Das schöne Deutschland, wie man so aufgebaut wird von der Seite aus.

0: Die A52 mal Richtung Gelsenkirchen ist zwischen Gelsenkirchen-Buer West und dem Übergang zur B224 nach einem Unfall noch etwa bis 6 Uhr gesperrt. Die A67 Mannheim nach Darmstadt ist zwischen dem Viernheimer Dreieck und Lorsch wegen einer Baustelle bis Dienstag 5 Uhr gesperrt und die A620 Saarlouis Richtung Saarbrücken ist in Höhe Saarbrücken-St. Anual bis Mittwoch 9 Uhr gesperrt. Das war's, gute Fahrt.
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0: Von MDR Thüringen, ich bin Klaus Schredder-Grau, wünsche Ihnen einen schönen Start in diesem Pfingstsonntag. Und das ist Amy Grant's Baby, Baby.

0: Die ARD-Hitnacht am Pfingstsonntag um 15:45. Ja, wir beschäftigen uns in dieser Stunde mal mit zwei Redewendungen. Die erste kommt jetzt direkt. Was eine Zicke ist, das wissen wir, ne? Eine Frau oder ein Mädel, das immer mal ein bisschen Schwierigkeiten macht, Stress macht, relativ unentspannt ist, also rumzickt. Aber was ist denn bitte schön eine Zimtzicke?
1: Zimtzicke. Ja, was hat das mit Zimt eigentlich zu tun?
2: Keine Ahnung, ich denke mal, weil Ziegen ziemlich widerspenstig sind.
3: Zimtzicke. Also ich finde, Zicke ist schon ein Schimpfwort, aber dann noch Zimt davor.
4: Zimt ist süß und bitter. Und so sind die Frauen nun mal.
5: Zimt ist vielleicht nicht jedermanns Sache. Und die Zicke, ne, das ist das Tier, diese Ziege halt.
6: Das ist eine, die, ich weiß nicht, so eine widerspenstige irgendwie.
7: Vielleicht irgendwas, dass jemand irgendwie gerne Zimt isst oder was weiß ich.
0: Nein, mit Zimt, dem Gewürz, hat es am Ende überhaupt nichts zu tun. Im 19. Jahrhundert wurde der Begriff auch verwandt für wertloses Zeug oder Plunder und sowas. Und eine Zimtzicke bedeutet eine Frau, die wegen jedes Zimts, also wegen jeder Nichtigkeit, rumzickt. Ja, das ist eine Zimtzicke. Ja, nutzloses Wissen am Pfingstsonntag.
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Ja, die Midnight Lady, sehr was spät dran, ist ja schon 4.24 Uhr in der ARD-Hitnacht am Pfingstsonntag. Ja, und der Song hier von Chris Norman, der feiert in diesem Jahr 40-Jähriges. Veröffentlicht wurde die Nummer 1986. Bis zu den nächsten Verkehrshinweisen um 4:30 noch ein guter alter Song von Amy MacDonald, This is the Life, und Maxi Priest hätte ich noch, Wild Worlds.

0: Genau, 16:30. Einen schönen guten Morgen auf die Straßen. Die A2 Hannover Richtung Berlin ist zwischen Ziesa und Wohlin nach wie vor wegen Reinigungsarbeiten gesperrt. Die A23 Hamburg Richtung Heide ist zwischen Eidelstedt und Pinneberg Süd wegen Bauarbeiten bis Dienstag 5 Uhr gesperrt. Und das gilt auch für die A40 Duisburg Richtung Essen zwischen dem Kreuz Duisburg und dem Kreuz Kaiserberg. Auf der A44 München-Gladbach Richtung Düsseldorf ist in Höhe Münchheide die Anschlussstelle nach einem Unfall gesperrt. Die A44 Düsseldorf-Essen ist zwischen dem Kreuz Düsseldorf-Nord und Ratingen-Schwarzbach bis Dienstagmorgen in beiden Richtungen gesperrt. Die 52 Mal nach Gelsenkirchen ist zwischen Gelsenkirchen-Buer-West und dem Übergang zur B224 nach einem Unfall noch bis etwa 6 Uhr gesperrt. Die 67 Mannheim nach Darmstadt ist zwischen dem Firnamerdreieck und Lorsch wegen einer Baustelle bis Dienstag 5 Uhr dicht und die A620 Saarlouis Richtung Saarbrücken ist in Höhe Saarbrücken-St. Anual bis Mittwoch 9 Uhr gesperrt. Das war's, allen unterwegs eine gute Fahrt, kommen Sie gut an.
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0: Ich bin Klaus Schredergau. Einen schönen Pfingstsonntagmorgen wünsche ich Ihnen und jetzt eine Gruppe, die damals in den 90ern wirklich alles abgeräumt haben. Ace of Base. Einer ihrer großen Hits, The Sign.

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0: Musik von Johnny Nash. I can see clearly now in der ARD-Hitnacht. So, wir haben noch eine Redewendung, über die wir uns jetzt unterhalten. Und alle Frischverliebten dürfen da interessiert sein. Woher kommt denn eigentlich der Begriff »Ich bin verknallt«? Haben Sie eine Ahnung?
1: Das tut einen richtigen Knall wahrscheinlich, wenn man richtig verliebt ist auf den ersten Blick.
2: Ich nehme an, das hat was mit dem Herzen zu tun, dass man so dieses Gefühl dann so hat, als würde das Herz ein bald rausspringen vor Liebe sozusagen.
3: Weil, als wenn ein Knall passiert, ist man ja auch erstmal schockiert und man nimmt die Umwelt erstmal gar nicht mehr wahr.
4: Dann knallt man irgendwie durch, denke ich mal, und dann kann man auch gar nicht mehr klar denken.
5: Verknallt sein, das ist also noch mehr wie, das ist noch eine Stufe höher.
6: Ist das schneller als der Knall?
7: Passiert ist mir das schon so oft, aber warum man das sagt, weiß ich nicht.
8: Weil es bumm macht und dann ist man fertig.
0: Ja, so ist es fast richtig. Hier kommt die Erklärung.
9: Also belegt ist es seit dem 17. Jahrhundert in der Bedeutung, sich in jemanden verknallen, sich in jemanden verliebt haben. Im Grunde genommen also ganz plötzlich jemanden so tief und fest und über eine sehr schnelle Phase da sich sozusagen in jemanden vergucken. Und statt verknallt kann ich auch verschossen sagen, quasi wie bei einer Patrone, die nicht mehr verwendet werden kann. Das hängt aber tatsächlich mit dem ursprünglichen Verb verknallen, also im Sinne von mit Knall vergehen, verpuffen ja doch zusammen, auch bei den Patronen. Das ist ja nicht anders. Unter dem Blickwinkel also des Plötzlichen, des Resultativen, also das ist passiert und in dem Augenblick ist alles andere unwichtig geworden.
0: Ja, so sieht es aus bei den Frischverliebten. Ja, also jetzt sind wir auch mal in dieser Sendung unserem Bildungsauftrag nachgekommen. Verknallt und Zimtzicke, Sie können es heute mal am Mittagstisch erklären.
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vergangenen Jahr zum 40-Jährigen, da war die Band um Betagno auf großer Tour. In Deutschland gab es auch viele, viele Konzerte in den großen Arenen. In Hamburg, in Leipzig, in Berlin, München, Stuttgart, Oberhausen, Hannover, Köln, Frankfurt. Da war richtig Feuer im Haus unter der Decke. Und wann sie wieder Konzerte geben bei uns, ist allerdings noch unklar. 5:10 in der ARD-Hitnacht. Bis zu den Nachrichten gibt's noch T-Pau und Carl Douglas.

Ja, der angekündigte Frühsport mit Carl Douglas und Kung Fu Fighting fällt leider den Nachrichten zum Opfer. Der Titel reicht nicht mehr heran bis an 5 Uhr. Dafür jetzt Whitney Houston, All at Once.

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1: Um 5 Uhr mit Gabriela Kühne. Die gesetzlichen Krankenkassen warnen vor einem Milliardendefizit in der Pflege. Demnach hat sich die Finanzlage seit Jahresanfang noch einmal deutlich verschlechtert. Aus der Nachrichtenredaktion Simone Kienzle.
2: Laut dem GKV-Spitzenverband gab es im ersten Quartal in der Pflegeversicherung ein Minus von fast 670 Millionen Euro. Bis Ende des Jahres droht demnach ein Defizit von 4,2 Milliarden Euro. Bei der Pflegeversicherung brenne die Hütte, sagte Verbandschef Blatt dem Spiegel. Die Politik müsse jetzt das Ruder herumreißen, sonst würden die Finanzprobleme im kommenden Jahr unbeherrschbar. Bundesgesundheitsministerin Warken hat angekündigt, noch vor der Sommerpause den Entwurf für eine Pflegereform vorzulegen. Es wird befürchtet, dass Pflegebedürftige dann mehr selbst zahlen müssen.
1: Nach den Schüssen nahe dem Weißen Haus in Washington ist ein mutmaßlicher Angreifer tot. Laut Secret Service, der für die Sicherheit von US-Präsident Trump zuständig ist, hatte die Person eine Waffe aus einer Tasche gezogen und das Feuer eröffnet. Beamte hätten das Feuer erwidert und den Verdächtigen getroffen. Er sei im Krankenhaus für tot erklärt worden. Auch ein unbeteiligter Passant wurde demnach während des Schusswechsels verletzt. US-Präsident Donald Trump hielt sich zum Zeitpunkt des Vorfalls im Weißen Haus auf. Der Vorfall werde nun untersucht. Russland hat die ukrainische Hauptstadt Kiew offenbar massiv mit Drohnen und ballistischen Raketen angegriffen. Mehrere Wohngebäude seien beschädigt worden, außerdem eine Schule, teilte Kiews Bürgermeister Vitali Klitschko mit. 9 Menschen seien verletzt worden. Dem Angriff ging eine Warnung der Luftwaffe vor dem möglichen Einsatz der russischen Mittelstreckenrakete Oreshnik voraus. Russland äußerte sich bislang nicht zu den Angriffen. In Polen, als westlichem Nachbarland der Ukraine, ist die Luftwaffe im eigenen Luftraum im Einsatz. Es handle sich um eine Vorsichtsmaßnahme, teilte die Armee mit. Der FC Bayern München hat zum 21. Mal den DFB-Pokal gewonnen und das Double perfekt gemacht. Der deutsche Fußballmeister besiegte Titelverteidiger VfB Stuttgart mit 3:0. Aus der Sportredaktion Tom Gerdke.
3: Mann des Spiels war Bayerns Torjäger Harry Kane. Der Engländer traf gleich 3-mal und gewann so zum ersten Mal in seiner Karriere ein großes Finale. Dabei war der Gegner aus Stuttgart über weite Teile der Partie klar spielbestimmt, mutig, engagiert und hatte die besseren Tormöglichkeiten. Die klare Leistungssteigerung der Bayern in der zweiten Halbzeit machte am Ende den Unterschied aus. Für die Bayern ist es der erste Pokalsieg seit 6 Jahren. Stuttgart beendet die Saison ohne Titel.
1: Das waren die Nachrichten. Das Wetter in Deutschland. Am Tage sonnig, Höchstwerte 26 bis 34 Grad, im Norden kühler. Und die Zeit, es ist gleich 5.03 Uhr.
4: Einen schönen guten Morgen unterwegs. Hier ist der Verkehrsservice in der ARD-Hitnacht. Die A2 Hannover Richtung Berlin ist zwischen Ziesa und Wollin wegen Reinigungsarbeiten gesperrt. Die A23 Hamburg Richtung Heide ist zwischen Eidelstedt und Pinneberg Süd wegen Bauarbeiten noch bis Dienstag 5 Uhr gesperrt. Und das gilt auch für die A40 Duisburg Richtung Essen zwischen dem Kreuz Duisburg und dem Kreuz Kaiserberg. Die A44 Düsseldorf-Essen ist zwischen dem Kreuz Düsseldorf-Nord und Ratingen-Schwarzbach ebenfalls bis Dienstagmorgen in beiden Richtungen gesperrt. Die A52 Mahl Richtung Gelsenkirchen ist zwischen Gelsenkirchen-Buer-West und dem Übergang zur

0: Musik von Cher am frühen Sonntagmorgen um 16:45. Heute ist der 24. Mai und wir schauen mal auf die prominente Geburtstagsliste. Ja, und er erfand Captain Blaubär und Hein Blöd. Der Comiczeichner Walter Mörs wird heute 69 Jahre alt. Ja, und dieser Schauspieler aus Großbritannien, der fiel mir zum ersten Mal auf in einer US-Krankenhaus-Serie. Dort spielte er einen sehr zynischen Chefarzt. Die Serie hieß Monday Mornings und der Schauspieler heißt Alfred Molina. Er wird heute 73. Ja, sie war nur recht kurz mit dem King of Rock'n'Roll verheiratet. Das war von 1967 bis 1973. Seinen Namen trägt sie heute noch, Priscilla Presley. Sie wird heute 81. Ja, und dass Musiker bzw. Songwriter den Literaturnobelpreis erhalten, ist ja eher eine Ausnahme. Vor 10 Jahren wurde Bob Dylan diese Ehre zuteil. Es gibt aber eine Sache, die ihm im Laufe seiner Karriere trotz aller Anstrengungen irgendwie nie gelungen ist, nicht als Ikone von den Massen verehrt zu werden. Ob Protestlieder, elektrischer Rock, Country oder religiöse Musik, das Gesamtwerk des Ausnahmemusikers gilt als Meilenstein der Musikgeschichte und sogenannte Dylanologen sezieren seine Texte bis heute und selbst mit seinen teils bizarren Konzerten begeistert Bob Dylan seine Fangemeinde bis heute. Und heute, an diesem Sonntag, wird er 85 Jahre alt und als Prophet möchte er auf jeden Fall nicht in die Geschichte eingehen.
1: Das ist so, als ob du in einer Geschichte von Edgar Allan Poe bist. Du bist nicht das, wofür dich alle halten. Sie nennen dich einen Propheten oder einen Retter. Ich wollte nie ein Prophet oder Retter sein. Elvis Presley vielleicht. Und vielleicht werde ich immer mehr so wie er. Aber ein Prophet? Ganz bestimmt nicht.
2: I could easily see myself becoming him. But prophet? No.
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Er bleibt ein Bewegungsverweigerer. Eddy Grant, I don't wanna dance. Ja, und der nächste Interpret gilt als Vater des italienischen Blues. Im vergangenen Jahr ist er 70 geworden und er kommt auch nach Deutschland. In diesem Sommer gibt Konzerte in Berlin, Leipzig und Wolfsburg. Hier ist Zucchero.

0: Und damit haben wir es gleich 5:30. Einen schönen guten Morgen auf die Straßen. Die A2 Hannover Richtung Berlin ist zwischen Ziesa und Wollin wegen Reinigungsarbeiten gesperrt. Die A23 Hamburg Richtung Heide ist zwischen Eidelstedt und Pinneberg Süd wegen Bauarbeiten noch bis Dienstag 5 Uhr gesperrt. Und das gilt auch für die A40 Duisburg nach Essen zwischen dem Kreuz Duisburg und dem Kreuz Kaiserberg. Und auch für die A44 Düsseldorf-Essen. Die ist gesperrt zwischen dem Kreuz Düsseldorf-Nord und Ratingen-Schwarzbach in beiden Richtungen. Die A52 Mahl Richtung Gelsenkirchen ist zwischen Gelsenkirchen-Buer West und dem Übergang zur B224 nach einem Unfall bis 8 Uhr gesperrt. Die A67 Mannheim nach Darmstadt ist zwischen dem Firnauer Dreieck und Lorsch wegen einer Baustelle bis Dienstag 5 Uhr dicht. Dann haben wir noch die A100 Neukölln Richtung Treptow ist gesperrt zwischen dem Dreieck Neukölln und Sonnenallee nach Auslösung der Höhenkontrolle. Und die A620 Saarlouis Richtung Saarbrücken ist in Höhe Saarbrücken-St. Anual bis Mittwoch 9 Uhr gesperrt. Da wo es geht, eine gute Fahrt.
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0: Letzte halbe Stunde mit Klaus Schrädergau und mit Camouflage.

0: Musik von Sarah Connor am Pfingstsonntag um 5.37 Uhr. Als ich noch Teenie war, da ging's einmal pro Woche ganz automatisch an den Kiosk. Da wurde nämlich die Bravo gekauft. Ich zählte seinerzeit zur Kundschaft wie 1,8 Millionen andere Teenies auch. So viele Exemplare wurden damals pro Woche verkauft. Mittlerweile sind es nur noch knapp 43.000 pro Monat. In diesem Jahr wird die Bravo 70 Jahre alt und für die ARD ein Grund, eine Doku über das Jugendmagazin zu machen. Und die ist jetzt bereits abrufbar in unserer ARD-Mediathek. Ja, und die Bravo hat damals Jugendstars wie Oli P. oder auch Blümchen in den Pop-Himmel gehoben.
1: Bravo war halt einfach die Nummer eins, das war das Original.
2: Hallo, die Bravo war ein Kult, Bravo mein Shit.
3: Was in der Bravo war, war Gesetz. Also das hat man einfach nicht in Frage gestellt, das war die Wahrheit.
1: Du bist ja eigentlich Fan von dieser ganzen Welt, weil es ja Popkultur ist und dann bist du da drin, das ist kompletter Wahnsinn.
4: Bravo war das größte Jugendmagazin der Welt.
5: That's a banger!
2: Wow, so, oh, das ist aber interessant. Die Brüste sehen so aus oder so. Das war für mich total spannend als Teenager.
6: Und dann, was sagt Dr. Sommer?
7: Tu es nur dann, wenn du es auch wirklich willst.
2: Die No Angels und oh mein Gott, du siehst diese Boybands und du kannst ein Teil davon sein.
8: Es war mir so klar, wenn ich dann zeige, wie ich wirklich bin, wird mein Erfolg niemals kommen.
9: So eine Fresse musste man ziehen. Alles musste irgendwie funny und glücklich sein.
2: Eigentlich eine reinste Lüge. Da sind Schattenseiten, die dir aber nicht so verkauft werden.
10: Es gab ein kleines Gremium, was entschieden hat, du kommst in den Bravo rein und ich war drin. Es war nicht sehr laut. Mich kann man damit nicht mehr verarschen.
11: Wahrscheinlich waren wir das Authentischste, was die Bravo jemals hatte. Und das Allermeiste, was du hier siehst, ist fake.
12: Ist schon krass inszeniert alles, ne?
13: Oh, oh, oh, oh.

Sandra mit ihrem Debüthit Maria Magdalena. 6:10 am Pfingstsonntag, das war's. Das war die ARD-Hitnacht mit Klaus Schrädergrau. Und was kann ich Ihnen für heute wünschen? Einen wunderschönen Sonntag bei bestem Wetter. In diesem Sinne, schönen Sonntag.

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1: 6 Uhr. In den USA sind in der Nähe des Weißen Hauses mehrere Schüsse gefallen. Der Verdächtige wurde von Sicherheitsbeamten angeschossen und starb kurze Zeit später. Eine weitere Person wurde verletzt. Aus Washington, Nina Barth.
2: Um kurz nach 18 Uhr Ortszeit in Washington hat ein Mann in der Nähe des Weißen Hauses eine Waffe gezogen und mehrere Schüsse abgegeben. In Richtung Secret Service Beamte an einem Sicherheitskontrollpunkt des Weißen Hauses. Laut Secret Service erwiderten Beamte die Schüsse und trafen den Verdächtigen. Der Mann starb im Krankenhaus. Ein unbeteiligter Passant wurde ebenfalls von einer Kugel getroffen und liegt im Krankenhaus. Bei dem getöteten Verdächtigen handelt es sich laut US-Medien um einen 21 Jahre alten Mann. Sein Motiv ist noch unklar. Mehrere US-Medien berichten, dass der Mann der Polizei bekannt war und psychisch krank gewesen sein soll.
1: In der Nacht hat Russland die ukrainische Hauptstadt Kiew mit Drohnen und ballistischen Raketen angegriffen. Nach Angaben der Behörden wurden 9 Menschen verletzt. Die Bewohner Kiews wurden dazu aufgefordert, weiter in ihren Schutzräumen zu bleiben. Für SR Info Florian Kellermann.
3: Im Stadtviertel Pecharsk, im Zentrum gelegen, gab es nach Angaben der Stadtverwaltung einen Einschlag in ein 20-stöckiges Gebäude. Im Stadtteil Schewtschenkiwski sei der Eingang zu einem Schutzraum, in dem sich Menschen befinden, verschüttet, so Bürgermeister Vitali Klitschko. Ein großes Feuer brach in einem Einkaufszentrum mit angrenzendem Markt an der Metrostation Lukjaniwska aus. Ganz im Süden von Kiew brannte eine Tennishalle nieder. Nach nicht bestätigten Informationen könnte Russland in der Nacht auch die Mittelstreckenrakete Aryeshnik eingesetzt haben, dann zum 3. Mal während des laufenden Kriegs. Ein Video von einem Angriff auf die Stadt Bila Zerkva südlich von Kiew deutet darauf hin.
1: Bei den Filmfestspielen in Cannes hat der rumänische Regisseur Cristian Mundiu mit dem Film Fjord die Goldene Palme gewonnen. Der große Preis der Jury ging an Andrei Sviagintsev für den gesellschaftlichen Thriller Minotaur. Geehrt wurde auch der einzige deutsche Beitrag. Regisseurin Valeska Griesebach erhielt für den Film Das geträumte Abenteuer den Preis der Jury. Sie hatte 2017 mit ihrem Film Western bereits den Günther Rohrbach Filmpreis gewonnen. In Cannes ging der Preis für die beste Regie an Pavel Pavlovsky für den Film Vaterland mit Sandra Hüller. Zum ersten Mal in diesem Jahr ist gestern die 30-Grad-Marke geknackt worden. Die höchste Temperatur hat der Deutsche Wetterdienst in Heidelberg und bei Karlsruhe gemessen, 31,5 Grad. In Regensburg in Bayern waren es 31,4 Grad. Auf Platz 3 der deutschen Hitzeskala schafft es Neunkirchen-Wellesweiler mit exakt 31 Grad. Nach der aktuellen Prognose wird es im Saarland heute sogar noch etwas heißer. Fußball-Bundesligist Bayern München hat am Abend den DFB-Pokal gewonnen. Das Finale im Berliner Olympiastadion gegen den Titelverteidiger VfB Stuttgart endete 3:0. Zuvor hatte der erste FC Saarbrücken den Fußball-Saarland-Pokal gewonnen. Der FCS schlug den FC Homburg mit 4:2. Nach dem Spiel Saarbrücken gegen Homburg berichtet die Polizei von diversen Vorfällen. Die Rede ist von mehreren Straftaten und Ordnungswidrigkeiten, etwa durch Knallkörper und Pyrotechnik. Nach Angaben der Einsatzkräfte wurden 40 Platzverweise ausgesprochen und zum Trennen rivalisierender Fans Pfefferspray eingesetzt. Eine Polizei sei in Gewahrsam genommen worden. Mehrere Fans und 2 Polizeibeamte erlitten leichte Verletzungen. Und das waren die Nachrichten mit Luisa Oberhauser. 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
4: Wie hätte meine schwäbische Oma gesagt, es ist a weng heiß. Und so war das gestern, so wird das heute auch wieder sein. Sonnenschein den ganzen Tag, wieder mit ein paar Schleier und Quellwolken. Trocken, 29 bis 30.

0: Mittwoch, 9 Uhr. Ich wünsche Ihnen eine gute Fahrt. Wir haben es genau 6.05 Uhr.
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0: Mit Marcel Lützbinder. Guten Morgen. Na, schon wach? Dann freuen Sie sich jetzt auf die Beatles. A Hard Day's Night.

Winehouse um 6.11 Uhr auf SR3. Guten Morgen, alle Frühaufsteher, die jetzt schon dabei sind. Wir gucken raus und stellen fest, Mensch, der Himmel ist schon, ein paar Wölkchen sind da über uns, aber man merkt schon, die Sonne will durch, die kommt wieder durch, es wird wieder heiß. Wir können jetzt schon mal gucken, welche Getränke wir uns machen. Ich guck mal, ob ich das Rezept für den berühmten Hugo Binder nochmal finde, damit wir gewappnet sind für einen heißen Tag und auch morgen und übermorgen soll es sehr warm werden.

mal, als ich vorhin hier oben auf dem Hallberg ankam, da hat mich vom Parkplatz bis zum Eingangsbereich der Ruf des Käuzchens begleitet. Dachte ich zumindest, Rucke die Kuh hat's gemacht. Oder war das das Täubchen, welches rief: Rucke die Kuh, auf ist dein Schuh, mach dein Schnürsenkel zu, sonst fällst du auf die Schnauze im Nu. Und ich sag dem Vogel noch: du, jetzt gib aber Ruhe, sonst nehme ich dich mit meiner Zauberkraft in verschärfte Märchenhaft. Ich kann zaubern.

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Ja, die SR3-Seite, die verliert ja nichts. Ich habe es gefunden, das Rezept für den berühmten Hugo Binder, dem ultimativen alkoholfreien Cocktail. Das verkünde ich Ihnen gleich. Oh, wir haben noch Smoky. Ich warte auf dich um Mitternacht. Es ist 6:26 Uhr, müssen wir ein bisschen länger warten.

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1: Ich schaute in den Wetterbericht und was habe ich gefunden? Runde 15 Sonnenstunden. Ja, es wird einem nicht fad. Den Schweißdrüsen zumindest nicht bei 33 Grad. Es ist wahr, von Mosel bis Saar diese Temperaturen, das ist ordentlich, das ist frühsommerlich, genug der Reime. Wir gucken auf die Nacht, 17 bis 9 Grad dann. Es kann sein, dass so Sahara-Staub mal wieder unterwegs ist. Die Nacht ist wegen sternklar oder leicht eingetrübt, je nachdem, wo wir uns befinden. Und der Pfingstmontag bringt Sonne von früh bis spät. Im Tagesverlauf eine einzelne flache Quellwolken und bis zu 32 Grad. Was soll ich sagen, nächste Woche geht's gerade so weiter. Bis Mitte der Woche immer Temperaturen über oder um 30 Grad.
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1: A620 Saarlouis Richtung Saarbrücken. Da ist in Höhe Saarbrücken-St. Arnual eine Sperrung. Eine Umleitung ist ausgeschildert. Bis Mittwoch um 9 soll das Ganze dort dauern. Die Polizei hat auch schon sich gemeldet wegen Geschwindigkeitskontrollen. Auf der B51 zwischen Güdingen und der Landesgrenze zu Frankreich droht das. Es ist 6.31 Uhr. Wenn es was gibt, können Sie natürlich jetzt auch schon die Verkehrsredaktion anrufen. Unter 0800 700 8000 erreichen Sie die. Der Anruf ist kostenlos für Sie. Ich wünsche Ihnen eine gute Fahrt.
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1: Mit Marcel Lützbinder. Guten Morgen.
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Eigentlich ist es erstmal Zeit, sich einen guten Kaffee zu machen. Tun Sie das gerne, wenn Sie es erfrischt bzw. auf die richtige Spur setzt. Aber dann wird der Tag ja sehr heiß und dann sind wir froh, wenn wir eine schöne Abkühlung auch im Glas haben. Dafür gibt es den Hugo Binder. Jetzt folgen Sie mir bitte mal ins Internet. Wir gehen mal auf sr3.de. Dann haben wir oben rechts eine Suchleiste. Falls Sie schon da sind, also sr3.de. Ne? Oben rechts Suchleiste. Hugo Binder. So heißt das Getränk, so hieß auch mein Opa. Habe nie kennengelernt, aber oh, keine Treffer. Vorführeffekt. Ich probiere es nochmal. Das ist super. So, warte. So. Dann googeln wir das Ding mal. Hugo Binder. So, zack. Dann kommt das hier gleich als zweite Anzeige. Da gab es einen Hugo Binder, das ist nicht mein Opa hier, der war Gewerkschafter. Das ist er nicht. Meiner war Zahntechniker, spielt aber keine Rolle. 56 gestorben, haben ihn nicht mehr kennengelernt. Hugo Binder, der ultimative alkoholfreie Cocktail. Wir klicken es mal an. Also lässt sich googeln in der Suchmaschine. Und dann haben wir hier folgende Zutaten. Mal gucken, ob sie die heute zusammenkriegen. Wir bräuchten Sprudel. Das haben wir im Haus, oder? Traubensaft, rot oder weiß, je nach Geschmack. Da müssen wir gucken, haben wir das? Holunderblütensirup, das ist natürlich das, was den Hugo zum Hugo macht. Das kennen wir auch von der alkoholischen Variante. Dann 2 Schluck Zitronensaft. Können Sie auch gerne Zitrone direkt pressen, wenn Sie noch eine da haben. Jetzt wird's, naja, das hat man nicht immer im Haus, aber es wären noch 2 Esslöffel Granatapfelkerne, ganz lecker. Muss aber nicht. Einige Blätter Minze, das würzt das Ganze noch ein bisschen ab. Und dann Eis. Machen Sie sich Eiswürfel oder Crushed Eis oben rein. So, das Ganze in der Menge. Ich würde mal sagen, wir nehmen ein Weizenglas. Dann haben wir nämlich ordentlich was zu trinken, haben einen halben Liter. Bräuchten wir also 400 Milliliter Sprudel, 70 Milliliter Traubensaft, 30 Milliliter Holunderblütensirup, 2 Schluck Zitronensaft, 2 Esslöffel Granatapfelkerne. Boah, ganz schön süß die Sache, aber köstlich. So, rein ins Weizenglas damit und guten, wie sagt man da, gut gegen den Durst. Viel Spaß damit.

0: Lethal Dean Bilder von dir, den hat er, glaube ich, noch nicht zum Talk, oder? Uwe Jäger, da hatte schon so viele Menschen, die ihm dienstags alles Mögliche erzählt haben. 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
1: Oh ja, gestern Abend war viel geboten, oder überhaupt schon gestern am Tage, für die Fußballfans hier im Saarland und darüber hinaus. Gestern Saarland-Pokal, Homburg gegen Saarbrücken. Und man muss wirklich sagen, das war ein Beginn, wo man gesagt hat, ui, der Underdog Homburg, hat der FC Homburg tatsächlich eine Chance? Es stand 1:0. Die haben das erste Tor gemacht, oder aus Saarbrücker Sicht natürlich dann erstmal 0:1. Aber am Ende doch ganz souverän gesiegt, dieser Brücke. Mit einem 4:2 wurden sie dann mit einem Doppelschlag direkt nach der Pause tatsächlich doch noch Saarland-Pokalsieger FCS. Ja, gab es vorher auch gar keinen Zweifel. Und dann gab es am Abend ja noch den DFB-Pokal, die Partie Bayern gegen Stuttgart. Und was es da noch so zu erzählen gibt, das hören Sie in der kommenden Stunde hier auf SR3.

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1: 7 Uhr. Russland hat in der Nacht die ukrainische Hauptstadt Kiew massiv mit Drohnen und Raketen angegriffen. Bürgermeister Klitschko berichtete auf Telegram von mehreren getroffenen Gebäuden, darunter auch Hochhäuser und eine Schule. 9 Menschen seien verletzt worden. Klitschko forderte die Bewohner Kiews auf, weiter in ihren Schutzräumen zu bleiben. Im Nachbarland Polen erklärte das Militär auf Ex, angesichts der russischen Angriffe in der Ukraine sei die Luftabwehr in Alarmbereitschaft, Militärflugzeuge seien aufgestiegen. In der serbischen Hauptstadt Belgrad haben gestern Zehntausende Menschen demonstriert. Sie protestierten gegen Korruption und die autoritäre Regierung von Präsident Vučić. Die studentische Protestbewegung wird inzwischen von Millionen Bürgerinnen und Bürgern unterstützt. Sie fordern Neuwahlen. Aus Belgrad, Sahar Beyam.
2: Zwar hatte Präsident Vučić zuletzt Wahlen für den Herbst angekündigt, viele Demonstrierende und Beobachter zweifeln jedoch daran. Gleichzeitig bereitet sich die Bewegung politisch vor. Sie arbeitet an Programmen, einem proeuropäischen Kurs und Kandidatenlisten, kurz an einem Gegenentwurf zu Vučićs Regierung. Auslöser der Bewegung war der Einsturz eines Bahnhofsvordachs in Novi Sad im November 2024, bei dem 16 Menschen ums Leben kamen. Für viele gilt die Katastrophe inzwischen als Symbol für Korruption und staatliches Versagen.
1: Nach dem Schusswechsel in der Nähe des Weißen Hauses in Washington ist der mutmaßliche Angreifer tot. Er wurde von Sicherheitskräften angeschossen und starb kurze Zeit später. Der Mann soll am frühen Abend Ortszeit an einem Kontrollpunkt plötzlich eine Waffe aus einer Tasche gezogen und das Feuer eröffnet haben. Während des Schusswechsels wurde auch ein unbeteiligter Passant verletzt. Ein Ermittler erklärte, bei dem Angreifer handele es sich um einen psychisch kranken Mann. Gegen ihn habe eine Anordnung vorgelegen, sich vom Amtssitz des Präsidenten fernzuhalten. In St. Ingbert gibt es für das leerstehende Gebäude der alten Schule Hassel eine Zwischennutzung. Nach Angaben der Stadt will der Verein Montessori Saarpfalz dort ab dem Sommer 2 Jahre lang Kinder unterrichten. Los geht es zum neuen Schuljahr mit Kindern ab Klassenstufe 7. Der Träger braucht eine Zwischenlösung, weil sich der geplante Umzug in die Wiesenthalschule verzögert. Eigentlich sollte die alte Schule in Hassel renoviert und zum Ersatzstandort für die nahegelegene Kita Sonnenblume werden. Aber für die Kita wurde ein anderes Ausweichquartier gefunden. Fußball-Bundesligist Bayern München hat am Abend den DFB-Pokal gewonnen. Das Finale im Berliner Olympiastadion gegen den Titelverteidiger VfB Stuttgart endete 3:0. Zuvor hatte der erste FC Saarbrücken den Fußball-Saarland-Pokal gewonnen. Der FCS schlug den FC Homburg mit 4:2. Am Boostalsee findet heute am Pfingstsonntag und morgen wieder das SR3 Kinderfest statt. Der Eintritt ist frei. Das Bühnenprogramm beginnt an beiden Tagen um 13 Uhr. SR-Reporterin Julia Becker-Maleska.
3: Bis 18 Uhr gibt es auf der Bühne unter anderem eine Zaubershow mit Jakob Matthias. Wie jedes Jahr die beliebte Mitmach-Tanzshow von der Tanzschule Boots-Ullmann und das Jongliertheater Christian Dier. Das Motto in diesem Jahr ist Flossi der Sportler, weil in diesem Jahr die Special Olympics und die Fußball-Weltmeisterschaft stattfinden. Auf dem ganzen Gelände können die Kinder Sportarten ausprobieren und sich austoben auf Hüpfburgen, Kletterturm, beim Rodeo oder Bungee-Run. Etwas ruhiger geht es beim Recycling-Workshop und im Bastelzelt direkt neben der Bühne zu. Es wird heiß, aber für Getränke und Essen ist natürlich auch gesorgt.
1: Im vergangenen Jahr kamen zum SR3 Kinderfest rund 12.000 Besucher. Und das waren die Nachrichten mit Luisa Oberhauser. 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
4: Heiß wird das heute. Bis zu 33 Grad erwarten wir. 15 Sonnenstunden, dazu ein paar Schleierwölkchen am blauen Himmel. Aber tatsächlich wird es nicht regnen. Es bleibt trocken, auch die nächsten Tage. Ja, und wenn man sich die Nacht anschaut, die wird mild, 17 bis 9 Grad erwarten wir da. Das ist teilweise sternklar, teilweise gibt es aber auch Sahara-Staub, der dann die Höhe leicht eintrübt. Der Pfingstmontag mit Sonne von früh bis spät, im Tagesverlauf eine einzelne flache Quellwolken, 28 bis 32 Grad.
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4: A620 Saarlouis Richtung Saarbrücken. Höhe Saarbrücken-St. Arnual gibt es eine Sperrung. Eine Umleitung ist ausgeschildert bis Mittwoch

haben wir schon 7.11 Uhr mittlerweile. Guten Morgen an alle, die gerade zugestiegen sind. Vor einer Woche haben wir den Geburtstag von Udo Lindenberg gefeiert. 80 ist er geworden, auf den Tag genau, letzten Sonntag. Ja, und da war der gar nicht mal in Hamburg, um sich groß feiern zu lassen. Der Senat hat ein Senatsfrühstück angeboten, aber gut, das hätte er eh sausen lassen, weil er ja ein Langschläfer ist. Also Frühstück ist bei dem wahrscheinlich erst am Nachmittag dann. Vielleicht startet er auch direkt mit Mittagessen in den Tag. Aber er war gar nicht in Hamburg. So zumindest lassen Postings auf Social Media seiner Lebensgefährtin Tine Acke vermuten. Sie hat so ein paar Bilder geschickt und da sieht man im Hintergrund, die waren wohl in Irland oder Schottland auch noch später unterwegs. Vielleicht auch so ein kleines, ja, Ablenkungsmanöver, weil gerüchteweise hat er auch vor, in der Südsee zu feiern. Oder tatsächlich auf seiner Großbritannien-Reise. Man weiß es nicht so genau. Auf jeden Fall geht es ihm gut soweit. Ich würde mich freuen, wenn es nochmal ein Konzert gäbe. Aber ich würde auch verstehen, wenn man mit 80 sagt, also Leute, meine Knie tun mir weh und ich will es ruhiger angehen lassen. Er hat ja immer noch seine Kunst, ist auch regelmäßig zu Eröffnungen von Museen, die ihm gewidmet sind und seiner Kunst zu erleben. Aber wir hätten dort auch noch so ein Konzert ausstehen. Ne, erinnern Sie sich, wir wollten ihn ja so gerne in Lebach begrüßen. Dann kam die Pandemie dazwischen. Dann gab es irgendwie einen Managementwechsel beim Udo. Irgendwie kam es nicht zustande. Udo, wenn du uns hörst, und ich weiß, du freust dich, dass wir dich gleich spielen, dann lass doch mal von dir hören und überleg dir mal, wir würden dich auch im Sitzen nehmen hier im Saarland. Ein Sitzkonzert mit Udo Lindenberg. Gerne. Naja gut, was soll man machen? Einer muss den Job ja machen, oder? Und dann macht ihn besser der Udo selbst, der kann's ja.

0: Ja, da konnten einem die Stuttgarter schon ein bisschen leid tun gestern abends beim DFB-Pokalfinale in Berlin. Da spielten die wirklich gut eine erste Halbzeit, wo man gedacht hat, jetzt hätten sie auch mal verdient, ein Tor zu machen. Sie haben ihn einfach nicht reingekriegt. Und dann kam Halbzeit 2 und dann kam Harry Kane. Er wurde zum Spieler des Matches, zum Spieler des Abends. Ein Hattrick. 3 Tore hat er gemacht gestern Abend. 3:0 ist das Spiel auch ausgegangen. Und da muss auch Trainer Vincent Kompany sagen, ich weiß, was ich an dem Mann habe.
1: Es ist nicht nur seine Qualitäten. Natürlich ist das überragend, aber es ist auch seine Persönlichkeit für die Gruppe.
2: Das ist sein Trainer Vincent Kompany. Und der kommt angesprochen auf den Engländer regelrecht ins Schwärmen.
1: Keine Ahnung, wieso man so viele Tore in seine Karriere schießen kann und dann trotzdem noch einfach wie einer von alle dastehen. Und es ist immer so mit Harry. Irgendwann am Ende hast du das Gefühl, hat er heute getroffen und dann sagen wir, ja, 3-mal.
3: Tor! Und es ist Harry King!
2: Er traf per Flugkopfball mit dem Innenriss und per Elfmeter. Auch Stuttgarts Trainer Sebastian Hoeneß zeigte sich beeindruckt.
4: Es ist ja nicht nur so, dass er 3 Tore gemacht hat. Er hat dann auch noch in der 96. Minute, glaube ich, hinten an der eigenen Box einen Spieler geblockt. Ja, da stand es aber schon 3-0. Das Gesamtpaket ist ja einfach nur Weltklasse. Er hat dann heute den Unterschied gemacht. Ich glaube, das kann man schon so sagen.
2: Denn Stuttgart hatte in einer starken ersten Halbzeit die Bayern kontrolliert und sogar die besseren Torchancen.
5: Und dann hast du halt einen Harry Kane, bei denen er so ein Spiel dann entscheiden kann. Macht er überragend, deswegen es tut heute brutal weh, weil wie gesagt, wir haben alles in die Waagschale gehauen.
2: Ermedin Demirovic und seine Teamkollegen saßen enttäuscht auf dem Rasen, als die Bayern nach 6 Jahren wieder einen DFB-Pokalsieg feierten. Für Harry Kane war es eine Premiere. Zuvor hatte er alle Endspiele in der Champions League und bei der EM mit England verloren. Das mit den Fans zu feiern, die immer so gut zu mir waren, ist besonders. Einen Hattrick zu schießen und mit diesem Pokal etwas zur Vereinsgeschichte beizusteuern, woran die Fans gern zurückdenken, das werde ich nie vergessen. Zurückhaltend und bodenständig tritt Harry Kane auf. Bei den Feierlichkeiten im Berliner Olympiastadion stand er nur einmal im Rampenlicht, als er den DFB-Pokal der roten feiernden Bayern-Fankurve präsentierte. Ansonsten genoss der Matchwinner den Triumph mit einem Lächeln in der zweiten Reihe.
0: Jakob Rüger für SR3. Glückwunsch an Harry Kane und den FC Bayern. Sie haben den DFB-Pokal gestern Abend gewonnen gegen Stuttgart mit 3:0.

Noch er hat große Musik geschaffen, Protestsongs in den 60ern und wurde dadurch zur Legende. Bob Dylan, der wird heute 85 Jahre alt. Wir gratulieren mit seinem größten Lied, Blown in the Wind, und dürfen darauf verweisen, dass der Mann auch mit 85 noch auf Tour geht. In 2 Wochen ist es soweit, dann tourt er die USA. Für uns hier hat er momentan nichts vorgesehen. War ja 2024 das letzte Mal in Deutschland, auch in Saarbrücken hat er ja damals gespielt, und jetzt gönnen wir ihm mal, dass er nach wie vor so aktiv ist. Der Sommer, der gehört den USA. Bob Dylan, Blown in the Wind.

0: Der Wind im Saarland, der kommt heute aus Nordost und zwar schwach.
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0: Denn es wird ein heißer Tag, bis zu 33 Grad erwarten wir. Der Himmel zeigt sich mit ein paar Schleier oder Quellwölkchen, aber Regen ist nicht in Sicht, dafür 15 Sonnenstunden. Die Nacht bringt uns einen sternklaren Himmel oder gering bewölkt. Manchmal kann es auch sein, dass der Sahara-Staub, der da oben in den höheren Sphären ist, den Himmel leicht eintrübt. Grundsätzlich 17 bis 9 Grad die Nachtwerte, morgen dann wieder der Pfingstmontag mit Sonne von früh bis spät, im Tagesverlauf nur einzelne kleine, so flache Quellwolken, 28 bis 32 Grad, weiter heiß die nächsten Tage.
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0: A620, Saarlouis Richtung Saarbrücken. In Höhe Saarbrücken-St. Anual ist eine Sperrung, eine Umleitung ist ausgeschildert. Bis Mittwoch 9 Uhr soll das Ganze dauern. Wir haben einen Blitzer in Nunkirchen in der Weißkircher Straße. Danke fürs Durchgeben. Auch die Polizei hat einen durchgegeben. Der soll auf der B51 zwischen Güdingen und der Landesgrenze zu Frankreich aufgebaut werden. Ich wünsche Ihnen eine gute Fahrt um 7.33 Uhr. Wenn noch was ist, 0800 700 8000. Damit kommen Sie in die Verkehrsredaktion, können Sie Ihre Hinweise durchgeben. Anruf kostet ja auch nichts.
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0: Mit Marcel Lützbinder. Was bin ich froh, dass Sie auch schon hier dabei sind. Und in einer halben Stunde ist Wunschkonzert. Gerne jetzt schon Sprachnachrichten schicken, auch alles Mögliche per WhatsApp. Nicht vergessen, wer sind Sie, was wünschen Sie, wen grüßen Sie? All das unter 0681 64 064, die WhatsApp ins Studio.
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0: Zwischenruf von Luisa Maurer von der Katholischen Kirche.
1: Heute vor 4 Jahren hatte ich um diese Zeit ein echtes Pfingsterlebnis. Ich saß in einem kleinen Wohnzimmer in Italien mit einer Reisegruppe aus Deutschland zusammen. Wir waren bei einer italienischen Familie zu Gast. Es muss irgendwann zwischen Hauptgang und Dessert gewesen sein. Da vermissten wir plötzlich Julia. Sie hatte sich auf die Toilette verabschiedet. Die Tür zum Bad war verschlossen. Und während wir uns alle ziemlich Sorgen machten, passierte es. Julia stand plötzlich wieder im Wohnzimmer, mitten in unserer Gruppe. Mich erinnert das ein bisschen an die Situation der Jünger Jesu zu Pfingsten. Nach seinem Tod saßen sie, vermutlich ziemlich verängstigt, hinter verschlossenen Türen zusammen. Das Johannesevangelium erzählt, als sie am wenigsten damit rechneten, trat Jesus selbst in ihre Mitte. Trotz verschlossenen Türen kommt da plötzlich jemand zu ihnen und zeigt, auch wenn sie sich von der Außenwelt abschotten möchten und sich verschließen, ist da Begegnung über alle Grenzen hinweg möglich. Julia hat mir in Italien etwas Ähnliches gezeigt. Ja, auch weil sie sich von der verschlossenen Tür nicht hat einschüchtern lassen und einen Weg nach draußen fand. Die Badezimmertür klemmte nämlich und Julia nahm kurz entschlossen den Weg über die Balkontür zu uns. Aber auch darüber hinaus. Sie konnte kein Italienisch sprechen. Immer wieder fand sie eine Möglichkeit, anderen zu begegnen. Mit Händen und Füßen machte sie deutlich, was sie ausdrücken wollte. Und egal wie verschlossen andere waren, fand sie auf charmante Art einen Weg, Türen zu öffnen. Ein echtes Pfingsterlebnis eben.

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0: Froh in den Sonntag. Ich bin froh, dass Sie dabei waren. Gleich gibt's das Wunschkonzert. Kollege macht sich gerade bereit. Der Frank Hofmann ist da und nimmt Ihre Wünsche dann gerne entgegen, spielt Ihre Lieder. Und ich darf mich verabschieden. Bis übermorgen, glaube ich. Da bin ich wieder da. Dann machen wir viel Spaß miteinander.
1: Marcel Lütz-Binder, den gebe ich mir. Zu Risiken und Nebenwirkungen fragen Sie bei Ihrem Radiofachgeschäft nach oder beglückwünschen Sie den Intendanten.
0: Tschüss.

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1: 8 Uhr. In der Nacht hat Russland die ukrainische Hauptstadt Kiew mit Drohnen und ballistischen Raketen angegriffen. Nach Angaben der Behörden wurden 9 Menschen verletzt. Die Bewohner Kiews wurden dazu aufgefordert, weiter in ihren Schutzräumen zu bleiben. Für SR Info Florian Kellermann.
2: Im Stadtviertel Pecharsk, im Zentrum gelegen, gab es nach Angaben der Stadtverwaltung einen Einschlag in ein 20-stöckiges Gebäude. Im Stadtteil Schewtschenkiwski sei der Eingang zu einem Schutzraum, in dem sich Menschen befinden, verschüttet, so Bürgermeister Vitali Klitschko. Ein großes Feuer brach in einem Einkaufszentrum mit angrenzendem Markt an der Metrostation Lukjanivska aus. Ganz im Süden von Kiew brannte eine Tennishalle nieder. Nach nicht bestätigten Informationen könnte Russland in der Nacht auch die Mittelstreckenrakete Arieschnik eingesetzt haben, dann zum 3. Mal während des laufenden Kriegs. Ein Video von einem Angriff auf die Stadt Bila Zerkva südlich von Kiew deutet darauf hin.
1: Die Ebola-Epidemie in der Demokratischen Republik Kongo weitet sich aus. Nach Angaben der Regierung wurden seit Beginn des Ausbruchs knapp 870 Verdachtsfälle gemeldet. Über 200 Erkrankte sind demnach gestorben. Damit gibt es deutlich mehr Fälle, als es bis gestern bekannt. Die Weltgesundheitsorganisation geht davon aus, dass die tatsächliche Zahl deutlich höher liegt, weil der Ausbruch wochenlang unbemerkt blieb und nicht alle Fälle gemeldet wurden. Der rumänische Regisseur Cristian Mundiu hat für sein Drama Fjord in Cannes die Goldene Palme für den besten Film bekommen. Geehrt wurde gestern aber auch der einzige deutsche Beitrag. Für SR Info Jan Tussing.
3: Valeska Griesebach wurde bei der Abschlussveranstaltung der diesjährigen Filmfestspiele von Cannes mit dem Preis der Jury für ihren Film Das geträumte Abenteuer ausgezeichnet. Die in Berlin lebende Regisseurin erzählt darin die Geschichte einer bulgarischen Frau an der Grenze zur Türkei, die einem Freund hilft, der in die Fänge der Mafia gerät. Der große Preis der Jury ging in diesem Jahr an den russischen Regisseur Andrei Zjaginzew für seinen Film Minotaurus. Der im Exil in Paris lebende Russe adressierte in seiner Dankesrede direkte Worte an den russischen Präsidenten. Junge Menschen in Russland und der Ukraine wollen auf beiden Seiten der Grenze, dass die Massaker aufhörten, so der Preisträger. Und der Einzige, der dafür sorgen könne, sei Wladimir Putin.
1: Am heutigen Pfingstsonntag und morgen finden auf der Festwiese am Boostalsee wieder das SR3 Kinderfest statt. An beiden Tagen startet das Bühnenprogramm um 13 Uhr. Bis 18 Uhr gibt es eine Zaubershow mit Machttanzen und ein Jongliertheater. Das Motto in diesem Jahr ist Flossi der Sportler, weil in diesem Jahr die Special Olympics und die Fußball-Weltmeisterschaft stattfinden. Auf dem ganzen Gelände können die Kinder Sportarten ausprobieren und sich austoben. Etwas ruhiger geht es zu beim Recycling Workshop und im Bastelzelt direkt neben der Bühne zu. Fußball-Bundesligist Bayern München hat am Abend den DFB-Pokal gewonnen. Das Finale im Berliner Olympiastadion gegen den Titelverteidiger VfB Stuttgart endete 3:0. Bei der Eishockey-Weltmeisterschaft in der Schweiz hat Deutschland gegen Österreich mit 6:2 gewonnen. Weil aber Lettland Weltmeister USA geschlagen hat, droht dem DEB-Team das Vorrunden aus. Lettland hat nun bessere Chancen, ins Viertelfinale zu kommen. Das deutsche Team braucht morgen einen Sieg gegen Großbritannien und Lettland müsste eines seiner beiden letzten Vorrundenspiele verlieren. Und das waren die Nachrichten mit Luisa Oberhauser. 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
4: 15 Sonnenstunden heute bei uns im Saarland. Es wird mit bis zu 29, 33 Grad richtig heiß heute. Der Himmel kann ein bisschen milchig sein hier und da. Das ist Sahara-Staub. Der Pfingstmontag macht genauso weiter. Wir kriegen wieder Sonne ohne Ende und bis zu 32 Grad. Die erste Hitzewelle des Jahres, die rollt gerade über uns hinweg. Ab Mittwoch gehen die Temperaturen ein bisschen zurück, aber es bleibt zumindest bis Freitag sonnig und trocken.
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4: Die A620 Saarlouis Richtung Saarbrücken in Höhe St. Arnual ist gesperrt bis Mittwochmorgen um 9, so der Plan. Unser neuester Blitzer, es ist erstmal nur einer, in Nunkirchen in der Weißkircher Straße, wenn Sie noch welche entdecken. Sagen Sie gerne Bescheid unter 0800 700 8000 und wenn die da fest sind, also wo jemand so einen Blitzer abgestellt hat, wenn Sie den noch sehen, ist der noch da, gerne auch nochmal bestätigen und wenn es auf Ihrer Strecke klemmt, 0800 700 8000.
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4: Der Pfingstsonntag mit Ihren Wünschen und Grüßen. Ich bin Frank Hofmann. Wir fangen auch gleich an. Und nach dem ersten Titel sage ich dann auch, wie Sie mit uns in Kontakt kommen. Der ist gewünscht von Stefanie Konz aus Merzig. Sie grüßt den VdK-Ortsverband Besseringen und alle, die Sie kennen, mit Jennifer Rush. Und zwar das Ave Maria.
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0: Das ist ein schöner Auftakt, nach meinem Geschmack zumindest. Jennifer Rush und das Ave Maria, das Wunschkonzert. Eine kleine Auszeit vom Alltagsstress sowieso über Pfingsten. So ein bisschen abschalten und im Wunschkonzert einfach mal 4 Stunden an nichts denken. Außer an Musik, Grüße, Wünsche. Hier an diesem Sonntagmorgen 0681 64 064, das ist die Nummer. Probieren Sie die einfach mal aus. Sie erreichen uns per Telefon unter dieser Nummer 0681 64 064. Anrufen einfach so ganz klassisch oder Ihre WhatsApp-Text- oder Sprachnachricht schicken. Eine Sprachnachricht ist immer sehr persönlich. Da hört man Sie dann selbst im Radio, wenn Sie grüßen und Ihre Wünsche, Ihre Grüße und Wünsche dann ausrichten. Oder Sie haben noch eine Möglichkeit über das Internet, über sr3.de, über das Wunschkonzert-Formular. Das ist direkt auf der Startseite. Wenn Sie draufklicken, öffnet sich eine weitere Seite und dann haben Sie dieses Formular. Was hören wir denn jetzt? Liebe Katja, guten Morgen.
1: Guten Morgen, Saarland. Mein Name ist Katja Schmidt. Ich komme aus Höchen. Ich wünsche mir vom Grafen das Lied Du bist meine Heimat. Damit möchte ich ganz lieb meinen Mann Rüdiger grüßen, meine Kinder und Enkel, die Familie Krebs aus Schwimmlingen und die Familie Scherschel aus Wustweiler. Vielen Dank.
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1: 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Jetzt gibt's für die Monika aus Sohölzbach, Monika Wüstefeld aus Sohölzbach, einen Titel. Running Bear heißt das Ganze, von Johnny Preston. Der ist geschrieben von einem namens J.P. Richardson, The Big Booper. Und der ist Bopper, heißt er. Und der ist zusammen damals mit Buddy Holly und Ritchie Valens in diesem Flugzeugabsturz ums Leben gekommen, 1959, bevor das Lied rausgekommen ist. Sehr tragisch. Running Bear, jetzt auf SR3.

Nino D'Angelo hat irgendwann angefangen, mit Rafi Deutscher zu arbeiten. Und auf SR3 hören Sie jetzt das Sprungbrett sozusagen. Der erste Song, der rausgekommen ist aus dieser Zusammenarbeit, Ich sterbe nicht nochmal. Und ein paar Monate später kam ja dann der große Song, der bisher größte Song von Nino D'Angelo. Das war Jenseits von Eden. Wir hören allerdings, weil es sich die, ein Anrufer, der nicht genannt werden möchte, so steht es tatsächlich hier auf meinem Zettel, also die oder der, gewünscht hat, Nino D'Angelo, ein Anrufer, der nicht genannt werden möchte. Also, das geht anonym raus in die Welt. Hoffentlich entfaltet seine Wirkung.

Hier habe ich einen Namen, Ulla Mierwald aus Wiebelskirchen. Sie schreibt, ich wünsche mir von Bruce Springsteen Tougher Than the Rest. Und damit grüße ich meine Familie, die Freunde, die Bekannten und wünsche allen einen schönen Tag.

0: Sie hören das Wunschkonzert auf SR3, immer sonntags, immer an Feiertagen machen wir das, 4 Stunden lang zwischen 8 und 12. Ja, liebe Sigrid. Sigrid, guten Morgen.
1: Guten Morgen, liebes SR3-Team. Wünsche mir das Lied von Nicole. Fliegt nicht so hoch, mein kleiner Freund.
0: Aha.
1: Und grüße alle meine Freunde und Freundinnen, die mich lieben und auch nicht lieben. Und das liebe SR3-Team. Einen schönen Sonntag noch. Frau Sekretärin. Tschüss.
0: Tschüss. Mir haben Sie auf jeden Fall lieb. Dankeschön. 0681 64 064. Falls auch Sie Ihre Sprachnachricht bei uns loswerden wollen.

0: 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Guten Morgen, es ist 8:30.
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0: 15 Sonnenstunden heute bei uns im Saarland mit bis zu 29, 33 Grad wird es nochmal richtig heiß. Am Himmel keine Wolke, was da sein kann, was da so ein bisschen milchig ist, auch heute Morgen. Das mag Sahara-Staub sein. Morgen, Pfingstmontag, genauso wie heute, wieder Sonne satt mit bis zu 32 Grad.
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0: Die A620 Saarlouis Richtung Saarbrücken in Höhe St. Anual ist gesperrt und das bis Mittwochmorgen um 9. Und unser neuester Blitzer steht in Nunkirchen in der Weißkircher Straße. Wenn sonst irgendwo noch ein Blitzer auftaucht, sagen Sie gerne Bescheid. Hier ist die Nummer 0800 700 8000. Ich wünsche Ihnen eine gute Fahrt.
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0: Mit Frank Hofmann heute. Maggie aus Hof wünscht sich von den Stranglers Golden Brown. Sie grüßt alle ihre Freunde und Kumpels der Firma AVE, ebenfalls aus Hof, und ihren Freund, den Florian, der in Irland auf Hecht angelt. Schönen Sonntag, schönen Pfingstsonntag für Sie.
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0: Das Wunschkonzert hier auf SR3. Ricky Shane, oft gewünscht, heute Morgen von Edith.
1: Guten Morgen, liebes SR3-Team. Ich bin Edith Waas aus Neunkirchen. Ich möchte meinen Schatz Kalle, meine Familie mit Anhang und alle Bekannten und Verwandten grüßen. Ich wünsche mir von Ricky Shane, ich sprenge alle Ketten.

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Jetzt gibt es eine Neuauflage von Butterfly. Das ist ein Bee Gees Hit. Barry Gibb, der letzte noch lebende Bee Gee, der hat sich zusammengetan mit Gillian Welch und David Rawlings. Das ist ein Musiker-Ehepaar aus den USA. Die machen so Folk-Country und so. Und in dem Stil haben die das Ganze jetzt auch gemacht. Gewünscht hat sich das Ganze, die Edit hatten wir gerade, ich muss einmal umblättern, gewünscht hat sich das Ganze hier nämlich bei uns der Manfred Rummler aus Bexbach-Frankenholz. Und das Ganze ist für seine Frau Ingrid.

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Mir im Wahnsinn, Niklos. Ich wohne in Niklos. Also nicht ich, sondern Elfriede Blank aus Niklos, St. Nikolaus. Sie grüßt ihre Töchter Yvonne und Nadja, ihre Enkel Kim, Nico und Naimi, ihre Geschwister Octavia, Silvia und Hans Rudolf mit Partnern, die Claudia und den Thomas Wein, die Liane und Andreas Lux, die Jutta und die Resi und das SR3-Team. Und die Elfriede aus Niklos hat sich die Malte Kelly ausgesucht. Heute Nacht für immer.

Malte Kelly hier auf SR3. Mit L'Aventurier, der Abenteurer von Indochine, ging's mit dem New Wave in Frankreich so richtig los. Das war Anfang der 80er. Ausgehend von Paris ging das Ding um die Welt. Ich freue mich ganz besonders. Einer meiner großen Songs der Vergangenheit. Ich drehe jetzt richtig laut und wahrscheinlich auch Delphine aus Frankreich. Sie schreibt, das wäre für mich nachträglich ein ganz besonderes Geburtstagsgeschenk, denn ich hatte am 14. Mai Geburtstag. Der Gruß geht auch an meine Tante Margret, meinen Patenonkel Petter Gerhard, an Astrid und Toni mit ihren Familien, an Karin, an meine beste Freundin Vera und an alle, die mich kennen und mögen.

Für 4 Minuten war ich wieder 16 Jahre alt. Wunderschön. Indochine mit L'Aventurier hier auf SR3. Und jetzt kommt auch ein schöner Titel, aber ganz anders, nämlich von Roger Cicero. Da wird man nachdenklich, da wird man melancholisch. Das ist in diesem Moment. Der Jörg grüßt die Nachbarn und meine Christine, schreibt er mit dem Roger Cicero.

Ein sehr bekanntes Instrumentalstück von den Spotniks aus Schweden hören wir jetzt. Das ist im Original vorgekommen in einem Western, nämlich Johnny Guitar. Auf Deutsch hieß das Ganze, wenn Frauen hassen. Das war ein Film aus 1954. Die Spotniks, das wünscht sich Karl aus Saarbrücken und grüßt seine Geschwister, vor allem die Kati, ganz herzlich auch das SR3-Team. Lieber Karl, Dankeschön

Guten Morgen, SR3. Hier ist Dieter Holz. Ich wünsche mir in Erinnerung an meine Eltern das Lied von Franziska Wiese: Unser Orchester spielt nicht mehr. Ich bedanke mich recht herzlich und wünsche einen schönen Sonntag. Tschüss.

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1: 9 Uhr. Bei den Verhandlungen über ein Ende des Iran-Krieges gibt es nach Angaben von Vermittler Pakistan Fortschritte. Das pakistanische Außenministerium erklärte, ein dauerhaftes Ergebnis sei in Reichweite. US-Präsident Trump teilte mit, man stehe kurz vor einem Rahmenabkommen und der Wiedereröffnung der Straße von Hormus. Über letzte Details werde noch gesprochen. Ein iranischer Militärsprecher erklärte, der Iran habe zwar zugestimmt, den Schiffsverkehr durch die Meerenge wieder auf das Vorkriegsniveau anzuheben, das bedeute aber keine freie Durchfahrt. Der Iran behalte auch im Falle eines Abkommens die Kontrolle über die Meerenge. In den USA sind in der Nähe des Weißen Hauses mehrere Schüsse gefallen. Der Verdächtige wurde von Sicherheitsbeamten angeschossen und starb kurze Zeit später. Eine weitere Person wurde verletzt. Aus Washington, Nina Barth.
2: Um kurz nach 18 Uhr Ortszeit in Washington hat ein Mann in der Nähe des Weißen Hauses eine Waffe gezogen und mehrere Schüsse abgegeben. In Richtung Secret Service Beamte an einem Sicherheitskontrollpunkt des Weißen Hauses. Laut Secret Service erwiderten Beamte die Schüsse und trafen den Verdächtigen. Der Mann starb im Krankenhaus. Ein unbeteiligter Passant wurde ebenfalls von einer Kugel getroffen und liegt im Krankenhaus. Bei dem getöteten Verdächtigen handelt es sich laut US-Medien um einen 21 Jahre alten Mann. Sein Motiv ist noch unklar. Mehrere US-Medien berichten, dass der Mann der Polizei bekannt war und psychisch krank gewesen sein soll.
1: Bei russischen Luftangriffen auf die ukrainische Hauptstadt Kiew ist mindestens ein Mensch getötet worden. Laut den Behörden gibt es rund 20 Verletzte und 40 beschädigte Gebäude. Auch in anderen Teilen der Ukraine gab es Luftangriffe, das genaue Ausmaß ist noch unklar. Im Nachbarland Polen erklärte das Militär auf Ex, angesichts der russischen Angriffe in der Ukraine sei die Luftabwehr in Alarmbereitschaft, Militärflugzeuge seien aufgestiegen. Es seien aber keine Verletzungen des polnischen Luftraums festgestellt worden. Der Film Das geträumte Abenteuer von der deutschen Regisseurin Valeska Griesebach ist in Cannes mit dem Preis der Jury ausgezeichnet worden. Griesebach erzählt in dem Film die Geschichte einer Archäologin, die bei Ausgrabungen in Bulgarien in ein kriminelles Umfeld gerät. Der Hauptpreis, die Goldene Palme von Cannes, geht in diesem Jahr an den Film Fjord des rumänischen Regisseurs Christian Mungiu. In Rehlingen findet heute die 61. Auflage des internationalen Pfingstsportfestes statt. Im Hauptprogramm gehen ab 17 Uhr rund 130 Leichtathleten aus 39 Nationen an den Start. SR-Reporter René Henken.
3: Das Pfingstsportfest im Rehlinger Bundesstadion hat den sogenannten Silberstatus. Das heißt, die Leichtathletikveranstaltung gehört zur zweithöchsten Kategorie der Welt. Deshalb sind auch Top-Athletinnen und Athleten dabei, wie zum Beispiel die Olympiasiegerin im Weitsprung Malaika Mihambo oder der Olympiasieger im Diskuswerfen Daniel Stahl. Bei den Wettkämpfen wird nach Angaben des Veranstalters ein Preisgeld von insgesamt 78.000 Euro verteilt. Eintrittskarten können ab 13 Uhr an der Tageskasse gekauft werden. Außerdem überträgt der SR das Leichtathletik-Event ab 17.15 Uhr 2 Stunden lang live im Fernsehen.
1: Die evangelische und katholische Kirche im Saarland lädt heute dazu ein, Kirchenräume neu zu entdecken. Zur Nacht der Kirchen werden an 43 Veranstaltungsorten im ganzen Saarland unter anderem Musik und Tanz, Kunst und Kultur angeboten. Die Programme beginnen am frühen Abend und dauern zum Teil bis gegen Mitternacht. Und das waren die Nachrichten mit Luisa Oberhauser. 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
4: 15 Stunden Sonnenschein heute bei uns im Saarland. 29 bis 33 Grad. Es kann ein bisschen milchig sein am Himmel über dem Saarland. Das ist Sahara-Staub, der da unterwegs ist. Morgen der Pfingstmontag bei uns genauso. Vielleicht noch ein Ticken heißer. Die erste richtige Hitzewelle des Jahres ist gerade unterwegs, rollt über uns hinweg ab Mittwoch. Da gehen die Temperaturen so ein ganz kleines bisschen zurück. Aber es bleibt bis Freitag, zumindest mal bis Freitag, sonnig und trocken.
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4: A620 Saarlouis Richtung Saarbrücken in Höhe St. Anual ist gesperrt bis Mittwoch früh um 9, Landkreis Neunkirchen. Die L112 ist zwischen Elversberg und Schüren gesperrt wegen eines Feuerwehreinsatzes. Und unser neuester Blitzer in Nunkirchen in der Weißkircher Straße. Wenn es auf Ihrer Strecke klemmt, wenn da irgendwo noch ein Blitzer auftaucht, gerne Bescheid geben unter 0800 700 8000.
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4: Die Astrid hat geschrieben, sie würde unglaublich gerne mal A Good Heart von Fergal Sharkey hören. Liebe Astrid, schönen Pfingstsonntag für Sie und viel Spaß mit Ihrem Wunschsong. Ich bin Frank Hofmann.
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0: Das Wunschkonzert erreichen Sie unter 0681 64 064 oder hinterlassen Sie uns gerne auch unter dieser Nummer Ihre Sprachnachricht per WhatsApp. Also entweder anrufen oder Sprachnachricht schicken.
1: Guten Morgen ans SR3-Team. Ich wünsche mir den Song von Milva, Hurra, wir leben noch. Und ich grüße damit meine Frau Gerlinde, meine Kinder Katrin und Simone und die Enkel Lukas und Lilly, meine Geschwister, meine Schwager und alle Freunde des Turnsports und des Modelleisenbahnsports. Schöne Grüße noch einmal. Bis demnächst. Mein Name ist Rolf Schreier aus Hirchstein.

Hurra! Wir leben noch und Sie hören das Wunschkonzert an diesem Sonntagmorgen, Pfingstsonntag. Es ist gleich 8:45 und wir machen die Cranberries jetzt einmal flott. Hans aus Alzweiler will nämlich die Cranberries hören. Und zwar mit einem Lied, das nicht ständig läuft, aber wir bei uns, dafür sind wir da, im Wunschkonzert. Das ist nämlich Dreams.

0: SR3 ist hier mit dem Wunschkonzert. Hier ist von Rainer Steingasser aus Neunkirchen eine Postkarte gekommen. SR3 Wunschkonzert, 66-100 Saarbrücken. Ist angekommen. Vielen Dank dafür. Habe ich auch manchmal ganz gerne so Post von, also noch so klassisch, halt so übers Briefzentrum. Und er schreibt, ich bitte um Hilfe, ich suche einen Titel. Und zwar bekannt ist mir Weißes Kleid, Rosentrauben und der Name Katika. Der Titel heißt Weißes Kleid, KTK ist korrekt. Und er schreibt weiter, für die bevorstehende Hochzeit im Bekanntenkreis könnte das Lied dazugehören. Bitte Pfingsten, 24. 25. ab 9 Uhr spielen. Das haben wir alles berücksichtigt. Lieber Rainer, gleich nach unserem Wetter bekommen Sie Ihren Wunsch.
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0: Ja, und da hat Joachim Pütz ein schönes sommerliches Wetter mit dabei. Guten Morgen.
2: Guten Morgen, Frank. Ja, das ist auch Hochzeitswetter. Viel Sonnenschein. Der Himmel ist so ein bisschen getrübt durch Sahara-Staub. Das sieht dann auch so ein bisschen aus wie Schleierwolken. So ab Mittag, da tauchen auch mal ein paar lockere Quellwolken auf, aber die haben nur Dekofunktion. Regen bringen sie nicht und es wird heiß. An der Mosel, an der Saar bis 33 Grad im Schatten. Wohlgemerkt. Hochwald, da sind wir so knapp unter der 30-Grad-Marke und auch sternenklare Nacht erwartet uns in Weißkirchen bis 18 Grad. Bei 20 Grad würde man von tropischen Temperaturen sprechen, in Bexbach bis 12 Grad. Und auch der Pfingstmontag, Sonne von früh bis spät, kaum eine Wolke am Himmel und das Ganze bei 28 bis 32 Grad.
0: Tja, heute und morgen tippitoppi und dann die nächsten Tage auch?
2: Ja, es ändert sich bis Donnerstag, kann ich mal schauen, eigentlich nichts. Sonniges, sehr warmes bis heißes Sommerwetter. Die 30 Grad wird noch oft überschritten am Donnerstag. Dann, ich muss schon fast sagen, endlich mal ein bisschen weniger hohe Temperaturen. Aber 24 bis 29 Grad bei viel Sonnenschein ist immer noch sehr warm.
0: Nehme ich auch. Joachim Pütz, vielen Dank dafür. Ich wünsche dir was. Schöne Pfingsten.
2: Ja. Dir auch, ciao.
0: Hier ist SR3. Und hier kommt KTK, der Wunschsong, Weißes Kleid. Ja.

0: Ja, ich will.
1: Wie romantisch. Weißes Kleid, KTK.
2: So, was machen wir denn jetzt, liebe Pina?
3: Guten Morgen, hier ist die Pina aus Saarbrücken. Ich wünsche mir für alle Italiener im Saarland das Lied Sal da Vinci per sempre si. Danke.
1: Das machen wir. Für alle Italiener im Saarland und für alle anderen auch. 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

SR3 hier mit dem Wunschkonzert. Haben Sie es schon probiert? Es ist so einfach, mit uns in Kontakt zu kommen. Übers Internet sr3.de, dort gibt es das Wunschkonzert-Formular. Dort schreiben Sie Ihren Wunsch rein, Ihren Gruß und dann schicken Sie es einfach ab. Oder Sie rufen bei uns an, ganz klassisch. Einfach am besten, Sie programmieren uns ein in Ihr Telefonbuch, dann können Sie das immer schön komfortabel machen. 0681 64 064, das ist unsere Nummer und das ist auch die Nummer für Ihre WhatsApp-Text oder auch Sprachnachricht. Christian, Gerd Christian, den spielen wir jetzt. Sag es ihr und das Ganze für Uschi Kühls aus Saarbrücken. Sie grüßt damit ihre allerliebste Freundin Gitte aus Skitti. Aus Stade, die zurzeit im Krankenhaus ist und hoffentlich bald wieder gesund nach Hause kommt.

0: Noch mehr Romantik gleich bei uns mit AC/DC.
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0: 15 Sonnenstunden heute, die Temperaturen gehen hoch bis auf 29, bis auf 33 Grad. Es kann ein bisschen milchig sein am Himmel, das ist Sahara-Staub. Und auch morgen geht es so weiter, das Hoch bleibt erstmal bei uns bis Freitag sonnig, trocken und warm.
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0: 10:30, die A620 Saarlouis Richtung Saarbrücken in Höhe St. Anual ist gesperrt. Bis Mittwochmorgen um 9 im Landkreis Neunkirchen L112 zwischen Elversberg und Schüren. Da ist ein Feuerwehreinsatz, da ist ebenfalls gesperrt. Und unser neuester Blitzer in Nunkirchen in der Weißkircher Straße. Wenn auf Ihrer Strecke irgendwas ist, ein Stau, eine Behinderung oder ein Blitzer, sagen Sie gerne Bescheid. Unter dieser Nummer 0800 700 8000. Dafür schon mal vielen Dank.
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0: AC/DC, das ist Wechselstrom. AC/DC. Und es ist eine Band. Und was für ein Highway to Hell hat sich Erhard Theobald gewünscht aus Blieskastel für seine Frau Susanne. Ich bin Frank Hofmann und alle Hebel wieder jetzt auf laut.
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das ist das Wunschkonzert. Da spielen wir AC/DC Highway to Hell. Und gleich hinten dran jetzt Nana Mouskouri. Ich liebe solche Momente. Nana Mouskouri mit Die Welt ist voll Licht. Das Ganze für Marliese Loth-Tauber aus Queersheet. Und sie schreibt, ich grüße Christa und Rolf Herb, Helene Stoll, Anne Krämer, Brigitte Klinker, Irmgard Feg, Renate Zimmer, Renate Konrad und Renate Claire.

0: Man muss doch einfach mitsingen. Nana Muscuri hier auf SR3. Da, die Welt ist voll Licht. So, Benno, wie machen wir denn weiter?
1: Schönen guten Morgen, hier ist der Benno Fries. Ich grüße heute meine liebe Tochter Dagmar mit dem Titel von Françoise Hardy, an die wir auch nochmal denken mit dem Titel Tous les garçons et ses filles. Euch allen einen schönen Tag.

Jetzt bin ich gespannt. Kobold im Kopf von Fersengold. Da muss ich jetzt auch nochmal ganz genau reinhören. Daniela Persch aus Göttelborn hat es für uns ausgegraben, dieses Lied, und grüßt damit ihren Lieblingsmenschen und den Saarländischen Rundfunk. Dankeschön. Und alle, die sie kennen. Ich danke auch eben für dieses Lied. Da spitze ich jetzt mal die Ohren.

Ingrid Ebeling aus Borkum hat es bestellt, hier im Wunschkonzert auf SR3, das Stückchen hier von Elvis Presley. Und sie fährt im Juni wieder nach Memphis, Texas und grüßt alle, die sie kennen und besonders die Elvis-Freunde, die auch wieder dabei sind. Sie freut sich, die dort wiederzusehen. Das Wunschkonzert unter 0681 64 064 zu erreichen, per Telefon oder WhatsApp, Text oder Sprachnachricht oder über sr3.de, übers Wunschkonzert-Formular. Und da hat eingegeben Marianne vorn dran aus Münchwies, dass sie gerne was von Mike Krüger hören möchte. Und sie grüßt ihre Familie, alle, die sie kennen, das SR3-Team, und schreibt vielen Dank für die Sendung. Und das Stückchen Musik von Mike Krüger ist das hier. Die weißen Tauben sind Möwen.

Mike Krüger hier auf SR3. Blowing in the Wind von den Hollies gibt's jetzt für Markus Wollscheid. Der ist in Wadern-Morscholz zu Hause. Er grüßt die Familie, die Freunde, die Verwandten, die Bekannten, die Morscholzer aus dem Urlaub in Altomonte in Kalabrien.

Gleich nach den SR-Info-Nachrichten um 10 spielen wir für Jürgen aus Sargemin, Jürgen Wagner, Sir Tom Jones, I'm coming home. Und zwar grüßt er den besten Sender der Welt. Damit sind wir gemeint, SR3 hier und alle treuen Hörer im Saarland. Ein schöner Salut aus Sargemin, schreibt er. Gruß Jürgen. 0681 64 064. Unsere Telefonnummer, unsere Nummer für Ihre WhatsApp-Text- oder Sprachnachricht. Und erreichbar sind wir für Sie, und es ist sowas von einfach, übers Wunschkonzertformular auf sr3.de. Einfach mal kurz hinklicken, einmal draufklicken, paar Sachen ausfüllen und abschicken. Und schon haben wir es hier vorliegen. Und dann brauchen Sie noch ein ganz kleines bisschen Glück. So ein Quäntchen Glück ist ja immer dabei im Leben. Und dann geht hier ab die Post für Sie im Wunschkonzert auf sr3.de.

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1: 10 Uhr. Laut dem Vermittler Pakistan gibt es Fortschritte bei den Verhandlungen über ein Ende des Iran-Kriegs. Das pakistanische Außenministerium erklärte, ein dauerhaftes Ergebnis sei in Reichweite. US-Präsident Trump teilte mit, man stehe kurz vor einem Rahmenabkommen und der Wiedereröffnung der Straße von Hormus. Über letzte Details werde noch gesprochen. Ein iranischer Militärsprecher erklärte, der Iran habe zwar zugestimmt, den Schiffsverkehr durch die Meerenge wieder auf das Vorkriegsniveau anzuheben, das bedeute aber keine freie Durchfahrt. Der Iran behalte auch im Falle eines Abkommens die Kontrolle über die Meerenge. In der Republik Zypern wird heute ein neues Parlament gewählt. Rund 570.000 Menschen sind wahlberechtigt. Sie entscheiden über 65 Abgeordnetensitze. Weitere 24 Sitze bleiben dem Norden Zyperns vorbehalten und werden nicht besetzt. Für SR Info Uwe Lüb.
2: Regierungschef ist Präsident Christodoulidis. Er selbst steht nicht zur Wahl. Das Parlament ist zwar der Gesetzgeber, die Regierung regelt aber vieles durch Dekrete. Im Parlament stützt sich Christodoulidis auf wechselnde Mehrheiten. Am wichtigsten waren dabei zuletzt seine frühere konservative Partei DC, die ebenfalls konservative DICO und die Rechtsaußenpartei Elam. Nach Umfragen schafft es die sozialdemokratische EDEC nicht wieder ins Parlament. Dagegen wird mit dem Einzug neuer Parteien gerechnet. Dazu zählt ALMA, die vor allem gegen Korruption vorgehen möchte. Gute Chancen werden auch der proeuropäischen Partei Volt Zypern und der DDP des zyprischen Europaabgeordneten Fidias Panayotou eingeräumt.
1: In Pakistan sind bei einem Anschlag auf einen Zug mit Soldaten mindestens 24 Menschen getötet worden. Nach Angaben der Behörden gab es außerdem über 50 Verletzte. In dem Zug saßen neben Soldaten auch Familienangehörige. Die Bombenexplosion ereignete sich in der Provinz Baluchistan nahe der afghanischen Grenze. An einem Bahnübergang wurde der Zug von einem mit Sprengstoff beladenen Fahrzeug gerammt. Die Explosion beschädigte auch umliegende Gebäude. Heute und morgen findet auf der Festwiese am Bostalsee wieder das SR3-Kinderfest statt. 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Julia Becker-Maleska.
3: Bis 18 Uhr gibt es auf der Bühne unter anderem eine Zaubershow mit Jakob Matthias. Wie jedes Jahr die beliebte Mitmach-Tanzshow von der Tanzschule Boots-Ullmann und das Jongliertheater Christian Dier. Das Motto in diesem Jahr ist Flossi der Sportler, weil in diesem Jahr die Special Olympics und die Fußball-Weltmeisterschaft stattfinden. Auf dem ganzen Gelände können die Kinder Sportarten ausprobieren und sich austoben auf Hüpfburgen, Kletterturm, beim Rodeo oder Bungee-Run. Etwas ruhiger geht es beim Recycling-Workshop und im Bastelzelt direkt neben der Bühne zu. Es wird heiß, aber für Getränke und Essen ist natürlich auch gesorgt.
1: Ein Autofahrer aus dem Kreis St. Wendel ist seinen Führerschein los, weil er unberechtigt durch eine Rettungsgasse fuhr und dabei auch noch angetrunken war. Wie die Polizei mitteilte, hatte sich am Freitag auf der A8 in Richtung Zweibrücken ein Unfall ereignet. In Höhe Rastplatz Kutzhof bildete sich ein Rückstau. Die Fahrer dort ließen für die Einsatzkräfte eine Rettungsgasse frei. Der 54-Jährige fuhr mit seinem Transporter durch und streifte dabei einen stehenden LKW und einen PKW. Zeugen alarmierten die Polizei. Ein Alkoholtest ergab einen Wert von 1,5 Promille. Und das waren die Nachrichten mit Luisa Oberhauser. 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
4: Die Sonne scheint und das nicht zu knapp 15 Sonnenstunden. Heute 29 bis 33 Grad. Ein bisschen Sahara-Staub hängt da über uns am Himmel über dem Saarland. Morgen der Pfingstmontag, der macht genauso weiter. Wir kriegen nochmal Sonne ohne Ende bis zu 32 Grad. Die erste Hitzewelle des Jahres, sie rollt und rollt und rollt über uns hinweg. Erstmal bis Mittwoch gehen die Temperaturen dann ein kleines Stück zurück. Bis Freitag bleibt es sonnig und es bleibt trocken.
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4: A620 Saarlouis Richtung Saarbrücken in Höhe Saarbrücken-St. Anual ist gesperrt bis Mittwoch früh um 9. Im Landkreis Neunkirchen die L112 zwischen Elversberg und Schüren ist gesperrt wegen eines Feuerwehreinsatzes. Unser neuester Blitzer in Nunkirchen in der Weißkircher Straße. Danke fürs Durchgeben unter 0800 700 8000. Kommen Sie gut an.
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4: eben schon gesagt. Jetzt kommt Tom Jones und zwar für Jürgen Wagner. Er ist in Sargemin zu Hause und hat schöne Grüße rausgeschickt mit Tom Jones. I'm coming home. Ich bin Frank Hofmann. Schönen Sonntag.
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Was für eine Stimme. Tom Jones hier bei uns auf SR3. Sebastian Bochem aus Merzig grüßt die Oma, die Mama, die Schwester, alle Hörer. Das SR3-Team wünscht allen einen schönen Pfingstsonntag mit dem Titel Na und? Von Udo Jürgens. Los geht's.

0: Bei den Comedian Harmonists hieß es Happy Days Are Here Again. Hier auf SR3 gibt es eine deutsche Coverversion und die hat sich die Ingrid hier heute Morgen bei uns ausgesucht und Ingrid hat eine Sprachnachricht geschickt. Guten Morgen.
1: Hier ist Ingrid Schley aus Güding. Guten Morgen. Ich grüße alle meine Großfamilie, meine Bekannten und Freunde mit dem Lied von James Last. Immer Sonnenschein und Wochenende. Danke.
0: Wir haben zu danken.

Tin Soldier gibt es jetzt aus 1967. Das ist ein Stückchen von The Small Faces aus der Psychedelic und Rockszene aus Großbritannien. Hier gewünscht von Detlef Jung aus Überherrn. Der schreibt, ich grüße meine Ehefrau Marlies mit diesem Lied. Alle, die mich kennen, und das SR3-Team.

0: Danach ist der Sänger ausgestiegen bei den Small Faces. Also nachdem das Stück hier live gespielt wurde, dann war Schluss. Tin Soldier von den Small Faces 1969, hier noch in der Originalbesetzung mit Steve Marriott. Hier ist SR3 und hier gibt es was für die Liebenden. Oder? Ist doch so, Joachim.
1: Hallo, guten Morgen, liebes SR3-Team. Mein Name ist Joachim Jung und ich rufe aus Schmelz-Michelbach an. Ich möchte meine Ehefrau Birgit grüßen und zwar mit dem Lied Più Bella Cosa von Eros Ramazzotti. Vielen Dank und noch schöne Pfingsttage.

Die Heidi Sauer aus Saarwellingen. Die kommt jetzt ganz groß raus hier bei uns auf SR3. Die hatte nämlich vor ein paar Tagen am 22. Mai ihren 65. Geburtstag. Herzlichen Glückwunsch dazu. Das sag ich jetzt mal so im Radio. Aber ich wüsste es ja nicht, wenn der Josef Sauer aus Saarwellingen uns nicht hier über das Wunschkonzertformular informiert hätte. Also alles Gute noch nachträglich zum 65. von mir und vom Josef. Und außerdem haben die beiden Anfang Juni, am 6. Juni, ihren 10. Hochzeitstag. Und der Josef schreibt hier, weil ich meine Frau jetzt schon seit 52 Jahren kenne und liebe, passt der Song Jugendliebe 100%ig zu uns. Der Song von Ute Freudenberg, von deinem Josef, liebe Heidi.

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1: Er sprach von Liebe, ich spreche von Sonne. Und zwar von richtig viel Sonne heute bei uns im Saarland. 29 bis 33 Grad macht sie die Luft heiß. Ein bisschen Sahara-Staub am Himmel. Morgen, der Pfingstmontag, ganz ähnlich. Auch wieder Sonne bis zu 32 Grad. Es bleibt warm, heiß bis Freitag und trocken auch.
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1: Es ist gleich 10:30, die A620 Saarlouis Richtung Saarbrücken in Höhe St. Arnual ist gesperrt bis Mittwoch früh um 9. Im Landkreis Neunkirchen L112 zwischen Elversberg und Schüren ist gesperrt wegen eines Feuerwehreinsatzes. Und unser neuester Blitzer immer noch einsam und alleine in Nunkirchen in der Weißkircher Straße. Wenn Sie sagen, die Liste kann ich weiterschreiben, dann tun Sie das. Sagen Sie uns Bescheid, wenn noch ein Blitzer steht, wo es einen Stau gibt, wo Behinderungen sind, unter 0800 700 8000. Kommen Sie gut an.
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1: 1979 war Roger Moore zum vierten Mal der britische Geheimagent ihrer Majestät. 007 James Bond, Shirley Bassey hat zu Moonraker die Musik gemacht und die hören wir jetzt für Uwe Christian Dickens aus Mettlach, der seine Frau Silvana grüßt, die Kinder, Diana und Cedric, die Arbeitskollegen, die Kolleginnen vom Betriebsrat, das Drachenboot-Team Moonraker, die Konkurrententeams von Stay Safe, Xevonta, Sempra, Extrusionen, Captain Future und alle anderen, die Lieblingsband Bika Vera mit Vera Lorek, die Saxophongruppe Die Glatze Cap, die Geranienfreude Niederlingsweiler, die Fans von der SV Elversberg, die sich schon auf die nächste Saison der Fußball-Bundesliga freuen und das SR3-Team ganz besonders, die Carmen Bachmann von Uwe Christian Dickens. Künstlername, ich bin Frank Hofmann.
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0: Am 17. Mai, also vor ein paar Tagen, ist Udo Lindenberg 80 geworden. Herzlichen Glückwunsch. Theodora Josephine, die ist auch Lindenberg-Fan und sagt, der schönste Song von ihm ist Goodbye Sailor. Grüße nach Primsweiler-Kaprich und natürlich auch nach Hamburg.
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Udo Lindenberg, auch mit 80, holt er die Leute noch ab, fasziniert sie. Hier ist SR3 mit dem Wunschkonzert und gleich The Flirts. Anfang der 80er haben die in Europa einen Hit landen können. Der ist in den Charts wirklich gut gelaufen. Die kommen aus den USA. Eigentlich ist es so ein Studioprojekt von einem Mann, der dahinter steht, Bobby Orlando. Und der hat das Ganze dann gemacht, erdacht, produziert. Und The Flirts heißt das Ganze. Helpless. Ray Schneider aus Gelterkirchen in der Schweiz hat uns geschrieben, dass er uns über die ARD Sounds App entdeckt hat und dabei ist, hier beim Wunschkonzert, und sich das Ganze mal anhört. Er schreibt, wäre wirklich toll, meinen Wunschsong auf dem Radio zu hören. Mein Wunsch wäre ein Disco-Hit aus den 1984 von The Flirts. Helpless, ein richtiger toller Oldie zum Mittanzen, wie ich finde. Ich grüße damit ganz herzlich meine Familie, alle HörerInnen, sowie alle 80s und Oldies-Fans, die diese Musik auch so abfeiern, wie ich das tue. Herzlichen Dank und Grüße aus der Schweiz. Aus der Schweiz mit den Flirts.

0: Schöne 80er. Von Vinyl gespielt. Das hat noch so ein bisschen in der Rille gebitzelt, haben Sie vielleicht gehört. The Flirts waren das hier auf SR3 im Wunschkonzert. SR3 mit dem besten Verkehrsservice für Saarland, die A6 Kaiserslautern Saarbrücken zwischen dem Kreuz Neunkirchen und Rohrbach Rehe auf der Fahrbahn. Dort bitte vorsichtig sein. Ich habe dir den Mond gekauft. Matthias Wettmann aus Wiebelskirchen hat sich das Lied bestellt für seine wundervolle Frau Verena. Und damit will er einfach mal Danke sagen. Und ich richte aus, jetzt für dich, Verena, von Matthias Wettmann aus Wiebelskirchen. Schatz, ich liebe dich.
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0: Oh, Moment, das ist ja auch Mond, aber das ist ja falscher Mond. Hallo, Christian Steifen, mit meinem Mond, hier ist er.

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2: So, Christian Steifen mit dem Mond. Ich habe dir den Mond gekauft, nicht geschenkt, gekauft. So, und jetzt kommt Fly Me to the Moon von Frank Sinatra, hatte ich eben fälschlicherweise schon kurz angespielt. Da hat der Helmut Greiner aus Zweibrücken gedacht, wieso hört denn der jetzt auf mit meinem Lied? Nee, kommt der jetzt ganz. Das Lied ist vom Helmut für seine Frau Kirsten, für den Dackel Bruno, der wird sich jetzt ganz besonders freuen, weil es ist nämlich sein Lieblingslied, für den Rest der Familie und für alle ehemaligen vom vor 10 Jahren geschlossenen evangelischen Krankenhaus in Zweibrücken. Fly.

0: Das ist mal in Berlin. Phil Schaller haben Sie gehört hier. Veronika Jäger hat den jetzt hier bei uns ins Programm gebracht. Sie ist aus Wabern-Unzhausen und grüßt alle ihre Freunde, vor allem aus ihrem Kaff, aus Unzhausen. Phil Schaller, mein Berlin. Was darf es denn jetzt sein? Die Kerstin macht, wie soll ich sagen, hier die Stunde dicht sozusagen mit ihrem Wunsch. Das ist der letzte für die Stunde. Kerstin.
1: Guten Morgen, liebes SR3-Team. Hier ist die Kerstin Lehnert aus Schwarzenhölz. Ich grüße alle, die mich kennen. Meine Schwester, mein Bruder, Paten, Kinder, Neffen, Nichten, meine Mutter mit ihrem Lebenspartner, Frank Becker, Mike Bernardo, unsere Kräuterfee, die Ulrike Schneider, wünsche mir das Lied Eye of the Tiger. Danke. Tschüss.

0: Wenn die Musik kommt, kommen auch gleich die Nachrichten, weil dann ist die Aktuelle Stunde vom Wunschkonzert soweit durch. Also bis nach den SR-Info-Nachrichten um 11. Dann machen wir weiter. Bis um 12.
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2: 11 Uhr. Russland hat bei seinen massiven Angriffen gegen die Ukraine in der Nacht erneut die Mittelstreckenrakete Arieshnik eingesetzt. Das hat der Kreml bestätigt. Sie kam nach Angaben des ukrainischen Präsidenten Selenskyj erstmals auch nahe der Hauptstadt Kiew zum Einsatz. Die Rakete ist besonders wegen ihrer Zerstörungskraft gefürchtet. Aus Kiew wurden mindestens 10 schwere Explosionen gemeldet. Florian Kellermann.
3: Außerdem beschoss Russland die Ukraine, darunter die Hauptstadt, mit einer großen Zahl an Langstreckendrohnen. Im Stadtviertel Pechersk, im Zentrum gelegen, gab es nach Angaben der Stadtverwaltung einen Einschlag in ein 20-stöckiges Gebäude. Im Stadtteil Schewtschenkiwski sei der Eingang zu einem Schutzraum, in dem sich Menschen befinden, verschüttet, so Bürgermeister Vitali Klitschko. Ein großes Feuer brach in einem Einkaufszentrum mit angrenzendem Markt an der Metrostation Lukjaniwska aus. Ganz im Süden von Kiew brannte eine Tennishalle nieder.
2: Im Südlibanon ist nach Angaben des Zivilschutzes bei einem israelischen Angriff eine regionale Einsatzzentrale zerstört worden. Wie die Generaldirektion des Zivilschutzes mitteilte, stürzte das Gebäude nach einem Angriff heute Morgen ein. Zahlreiche Fahrzeuge und andere Ausrüstung seien beschädigt worden. Seit Mitte April gilt eigentlich eine Waffenruhe. Israel und die libanesische Hisbollah-Miliz brechen sie aber immer wieder. Bei den Verhandlungen über ein Ende des Iran-Kriegs gibt es laut Vermittler Pakistan Fortschritte. Das pakistanische Außenministerium erklärte, ein dauerhaftes Ergebnis sei in Reichweite. US-Präsident Trump teilte mit, man stehe kurz vor einem Rahmenabkommen und der Wiedereröffnung der Straße von Hormus. Ein iranischer Militärsprecher erklärte, der Iran habe zwar zugestimmt, den Schiffsverkehr durch die Meerenge wieder auf das Vorkriegsniveau anzuheben, das bedeute aber keine freie Durchfahrt. Der Iran behalte auch im Falle eines Abkommens die Kontrolle über die Meerenge. In St. Ingbert gibt es für das leerstehende Gebäude der alten Schule Hassel eine Zwischennutzung. Laut Stadt will der Verein Montessori Saarpfalz dort ab dem Sommer 2 Jahre lang Kinder unterrichten. Los geht es zum neuen Schuljahr mit Kindern ab Klassenstufe 7. Der Träger braucht eine Zwischenlösung, weil sich der geplante Umzug in die Wiesenthal-Schule verzögert. Eigentlich sollte die alte Schule in Hassel renoviert und zum Ersatzstandort für die nahegelegene Kita Sonnenblume werden. Für die Kita wurde aber ein anderes Ausweichquartier gefunden. In Rehlingen findet heute die 61. Auflage des internationalen Pfingstsportfests statt. Im Hauptprogramm gehen ab 17 Uhr rund 130 Athleten aus 39 Nationen an den Start. SR-Info-Reporter René Henken.
4: Das Pfingstsportfest im Rehlinger Bundesstadion hat den sogenannten Silberstatus. Das heißt, die Leichtathletikveranstaltung gehört zur zweithöchsten Kategorie der Welt. Deshalb sind auch Top-Athletinnen und Athleten dabei, wie zum Beispiel die Olympiasiegerin im Weitsprung Malaika Mihambo oder der Olympiasieger im Diskuswerfen Daniel Stahl. Bei den Wettkämpfen wird nach Angaben des Veranstalters ein Preisgeld von insgesamt 78.000 Euro verteilt. Eintrittskarten können ab 13 Uhr an der Tageskasse gekauft werden. Außerdem überträgt der SR das Leichtathletik-Event ab 17.15 Uhr 2 Stunden lang live im Fernsehen.
2: In Deutschland ist die Zahl der SMS-Kurznachrichten im vergangenen Jahr stark gesunken. Laut Bundesnetzagentur wurden 2,9 Milliarden SMS versendet. Damit hat sich die Zahl innerhalb eines Jahres fast halbiert. Handynutzer greifen immer häufiger auf Chatdienste zurück. Banken und Firmen verwenden statt SMS häufiger andere Verfahren zur Kundenverifizierung. Das waren die Nachrichten mit Magnus Neuschwander. 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
5: 29 bis 33 Grad. Wer heute im Freien unterwegs ist, der braucht auf jeden Fall genug Wasser zum Trinken. Und wer unter der Sonne unterwegs ist, auch ein bisschen Sonnencreme. Ich glaube, das ist ganz vernünftig heute. Milchig ist es hier und da, weil Sahara-Staub unterwegs ist. Morgen Pfingstmontag geht es genauso weiter. Temperaturen bis 32 Grad. Bis Dienstag, Mittwoch, also bis Mittwoch auf jeden Fall geht es so weiter. Mit diesen heißen Temperaturen dann ein Stück geht es zurück mit den Temperaturen auf angenehme. Ich glaube, ich muss nochmal anfangen. Also wir haben eine Hitzewelle, die dauert erstmal bis Mittwoch. Dann gehen die Temperaturen zurück. Bis Freitag bleibt es sonnig und trocken. Jetzt haben wir es.
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0: Die A620 Saarlouis Richtung Saarbrücken in Höhe St. Anual, da ist gesperrt bis Mittwoch früh um 9 nach dem Berufsverkehr. Das wird bestimmt noch spaßig. Unsere neuesten Blitzer in Nunkirchen in der Weißkircher Straße und am Ortsausgang Waldhölzbach aus Scheiden kommen. Dankeschön fürs Durchgeben. Unter 0800 700 8000 kommen Sie gut an.
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0: Ich bin Frank Hofmann und Lars Schmieding möchte gerne Everything I Want to Do hören. Hier ist Albert Hammond.
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Simone bleibt treu in Selchenbach. Dankeschön für diesen Gruß, diesen Wunsch. Sie grüßt den VW Käferclub Kusel-Kaiserslautern, freut sich schon auf die Pfingst-Camping-Tour an der Mosel. Weitere Grüße gehen an die Arbeitskollegen in der Wurstküche 2A, an Regina Pollach, Diana Müller, Cedric Schärfer, Philipp und Matthias Krieger und den Meister Manuel Fleckenstein. Auch ihnen wünscht sie erholsame Feiertage. Außerdem hat sie Grüße für Markus Seidensticker in Oberlingsweiler, der sich um meine beiden Schätzchen Herbie und Dudu liebevoll kümmert. Also dann, allzeit gute Fahrt, tut, tut.

0: das Wunschkonzert auf SR3. Ich bin davon überzeugt, dass ganz, ganz viele Leute da jetzt auch mit getutet haben. Annette Klötzer ist jetzt an der Reihe. Sie grüßt ihre beste Freundin Biene und hofft, dass sie ihre OP gut überstanden hat. Sie schreibt, ich würde mich sehr freuen, wenn sie sich bei mir meldet. Hier kommt die Wunschmusik, nämlich Chapter 7, Chapter 7 mit Salz.
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1: SR3 ist hier mit dem Wunschkonzert und jetzt kommen Andy Kim für Jana Gimbel aus Nohfelden und er singt Rock Me Gently.

Sie haben das Wunschkonzert hier auf SR3. Machen Sie doch noch mit hier. Wenn Sie Wunsch jetzt heute nicht mehr kommen, vielleicht kommt der morgen. Wir machen ja morgen gleich nochmal ein Wunschkonzert. An Pfingstmontag von 8 bis 12. Immer an Feiertagen, immer an Sonntagen. Das Wunschkonzert hier auf SR3. 0681 64 064. Unsere Nummer. Die ist auch immer erreichbar für Ihre WhatsApp-Text- oder Sprachnachricht. Also rund um die Uhr, wenn Sie nachts aufwachen und denken, Mensch, das möchte ich mal hören im Wunschkonzert. Dann können Sie das sofort eintippen und oder eine Sprachnachricht schicken und abschicken an diese Nummer per WhatsApp. Und das Wunschkonzertformular auf sr3.de ist eigentlich auch immer da. Im Moment haben wir es ganz prominent vorne auf unserer Seite. Einmal draufklicken, ausfüllen, abschicken und schon haben wir das auch vorliegen. Es ist leichter, als Sie denken. Probieren Sie es einfach mal. Werner Kirps in Kleinblittersdorf grüßt die Bewohner der Wohnanlage Rexroth Höhe der Lebenshilfe Obere Saar. Und zwar mit den Beatles auf Deutsch.

Ihre Musikwünsche jetzt durchgeben unter 0681 64 064 oder auf sr3.de.

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für Clemens Seeger das Ganze. Er ist in Elm zu Hause und grüßt alle, die ihn kennen. Das war Bab mit Jupp. SR3 mit dem Wunschkonzert. Guten Morgen, liebes SR3-Team, schreibt Robert Lambert aus Siersburg. Ich grüße meine Töchter Andreas mit und Kerstin mit Familie. Nicht zu vergessen, das Team vom Hallberg. Schön, dass ihr uns am Pfingsten wieder tolle Musik sendet. Gerne, aber es ist ihre Musik. Es ist ihr Verdienst. Sie stellen das Musikprogramm ja zusammen, sozusagen. Jetzt auch der Robert. Er hat sich nämlich Amy McDonald ausgesucht mit Mr. Rock'n'Roll.

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1: Eine richtig große Ladung Sommerfeeling bei uns im Saarland mit 15 Sonnenstunden heute, 29 bis 33 Grad. Suchen Sie sich ein sonniges Plätzchen auf der einen Seite, ein schattiges aber auch zwischendurch. Es kann ein bisschen milchig sein am Himmel, das ist Sahara-Staub. Der Pfingstmontag macht genauso weiter, auch wieder Sonne ohne Ende bis 32 Grad. Ab Mittwoch gehen die Temperaturen ein kleines Stückchen zurück, aber es bleibt bis Freitag sonnig und trocken.
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1: Es ist 11:30 Uhr, wir haben keine Meldungen über Verkehrsstörungen. Unsere neuesten Blitzer in Nuhnkirchen in der Weißkircher Straße und am Ortsausgang Waldhölzbach aus Scheiden kommend. Gute Fahrt!
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1: Er hat in Schweden eine Castingshow gewonnen, Erik Grönwall, und ist im Bereich Rock, Heavy Metal sehr erfolgreich. Bei Skid Row war er lange und hat auch andere Sachen gemacht. Wir hören ihn jetzt hier für Nadine Forster aus Riegelsberg, die damit Simone grüßt, und sie hofft, dass wir diesen Song auch demnächst einmal live erleben können. Dann, wenn Sie nämlich zu Erik Grönwall zum Konzert gehen und hören Who's the Winner? Ich bin Frank Hofmann. Schönen Sonntag.
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0: Gute Stimme, der Mann. Hallo. So beginnen die meisten Gespräche ja.
1: Hallo, ich bin der Armin aus Reimsbach und ich wünsche mir das Lied Ich will nur, dass du weißt von Abel Tawil. Und grüßen möchte ich mit dem Lied die Susanne aus Gesaubach und alle, die mich kennen und mögen.

Ich will nur, dass du weißt. Ich möchte nur, dass Sie wissen, hier im Wunschkonzert, da spielen wir ja alles quer durch den Garten. Also, das, was Sie sich so wünschen und wenn's dann so in die Sendung geht und dann zum Beispiel auch The Crying Strings. Vielleicht erinnert sich der eine oder andere noch. Das ist eine Band aus Hauenstein in der Pfalz und die hatten in den 60er Jahren mit Monja hatten die eine Riesennummer. Ein Kultschlager. Den spielen wir jetzt für Jutta Schwebius aus Horbach in der Pfalz. Sie schreibt Erinnerungen an alte Zeiten. Grüße an Efi, Hedi, die WhatsApp-Gruppe Saarbrücken, Trier und alle, die sie kennen und mögen. Jutta, vielen Dank dafür.

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Guck mal, aus Hauenstein in der Pfalz, so tolle Musik aus den 60ern, Monja, The Crying Strings. Wie trinken Sie Ihren Kaffee? Ich schwarz, ohne Zucker. Aber Silvester, Erik Silvester, der hat gerne Zucker im Kaffee und Roswitha Schellenbacher aus Obertal hört das gerne. Sie schreibt, guten Morgen. Sonnige Pfingsttage, ich grüße meinen Mann Heinz, unsere zwei Buwe, Frank und Markus, die früheren Arbeitskollegen bei Fresenius, mit denen ich hin und wieder im Globus ein Kaffeeschätzchen halte. Kränzchen, Kaffeeschätzchen, ich weiß nicht, vielleicht kann man das auch sagen. Die Schrebergartenfreunde, den Kegelclub, die Pudelwerfer, die netten Mitarbeiter vom Wendelinushof im Hofladen, den Moderator Michael Friemel, auch die so stolz sind wie ich auf ihre Familie und auf die SV Elversberg, alle Freunde, alle Bekannten in nah und fern und sonnige Pfingsten und den Kaffee mit Zucker. Jetzt von Erik Silvester.

0: Zack, bumm. Das war Erik Silvester. Und jetzt kommt noch jetzt kommt erstmal der Christian. Christian und Marsha und Alexander kommen gleich noch. Pass auf, Christian, guten Morgen.
1: Guten Morgen, liebes SR3-Team. Hier ist der Christian Schwem aus Tholey. Ich möchte gerne das Lied Superman von Marius Müller-Westernhagen hören. Grüßen möchte ich gerne meine Schwester Michaela Petto aus Körbrich und meine Schwester Sibylle Schmidt aus Landsweiler grüßen. Danke, tschüss.

Gabi Cavelius hat bestimmt jetzt ganz genau hingehört und laut gemacht aus Number One. Gehweiler ist sie, weil das ist ihr Wunschsong von Marshall und Alexander. Sie grüßt ihren Mann Rüdiger, die Söhne Daniel und Patrick, den Sonnenschein Leni, die Mädels von der Wassertretanlage, alle Schwestern und Pfleger der Orthopädie des MKH St. Wendel. Und die über Pfingsten arbeiten müssen natürlich und mich gut umsorgen und außerdem alle Verwandten und Bekannten. Gabi, alles Gute auch für Sie über die Pfingsttage. Und jetzt kommt der letzte Song, das ist das bekannte Halleluja von Leonard Cohen für Iris aus Riedsberg. Sie grüßt ihre Familie, Verena, Edith und Wolfgang, Walburga und Leo, die Familie Bohlen und die Frau Pahl. Ich bin Frank Hofmann. Haben Sie ein schönes Pfingstwochenende. Bis morgen zum Wunschkonzert. Machen Sie es gut. Tschüss.

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1: 12 Uhr. Bei dem russischen Angriff auf die ukrainische Hauptstadt Kiew und ihre Umgebung in der Nacht sind laut Behörden mindestens 4 Menschen getötet worden. Daneben berichtete Bürgermeister Klitschko von über 56 Verletzten. Einsatzkräfte seien dabei, Brände zu löschen sowie Trümmer von den getroffenen Wohnhäusern und Einkaufszentren zu beseitigen. Auch das zentral gelegene ARD-Studio wurde erheblich beschädigt, mutmaßlich durch eine Druckwelle. Russland hat inzwischen bestätigt, dass bei dem Beschuss auch die für ihre Zerstörungskraft gefürchtete Hyperschallrakete Arieshnik eingesetzt wurde. Dabei habe es sich um eine Antwort auf die, so wörtlich, terroristischen Angriffe der Ukraine auf zivile Objekte in Russland gehandelt. In Pakistan sind bei einem Selbstmordanschlag auf einen Zug mindestens 24 Menschen getötet worden. Nach Angaben der Behörden wurden in der Provinz Belutschistan nahe der Grenze zu Afghanistan auch etwa 100 Menschen verletzt. Für SR Info berichtet Benedikt Schulz.
2: Der Zug hatte kaum den Bahnhof verlassen, als er von einem mit Sprengstoff beladenen Auto gerammt wurde. Es folgte eine gewaltige Explosion mitten im Zentrum der Stadt Quetta. Laut lokalen Medien befanden sich an Bord des Zugs rund 300 Angehörige der pakistanischen Armee, gemeinsam mit ihren Familien. Sie waren auf dem Weg in die nordpakistanische Stadt Peshawar. In einem Schreiben bekannte sich die militante Balochistan Liberation Army, kurz BLA, zu dem Anschlag. Man habe gezielt die pakistanische Armee treffen wollen, heißt es. Quetta ist die Hauptstadt der Provinz Belutschistan. Dort kam es in den vergangenen Jahren immer wieder zu Anschlägen, vor allem auf Sicherheitskräfte und Armeeangehörige.
1: In den USA ist nach Schüssen in der Nähe des Weißen Hauses ein Verdächtiger von Sicherheitskräften überwältigt worden. Wie mehrere US-Medien berichteten, starb der Mann wenig später in einem Krankenhaus. Er hatte sich demnach vorher einem Kontrollpunkt am Weißen Haus genähert und auf Beamte geschossen. Ein Passant sei verletzt worden. Ob der mutmaßliche Angreifer vorhatte, zum Weißen Haus vorzudringen, blieb unklar. Erkenntnisse über ein Motiv gibt es bisher nicht. Der Mann soll aber psychische Probleme gehabt haben. Die Zahl der Passagiere am Saarbrücker Flughafen ist im April im Vergleich zum Vorjahresmonat deutlich gestiegen. Der Flughafen führt den deutlichen Zuwachs auch auf das neue Angebot der Gesellschaft Ryanair zurück. SR-Inforeporterin Sandra Schick.
3: Seit Ende März fliegt die irische Billigfluggesellschaft Ryanair vom Saarbrücker Flughafen aus 3 Ziele an. Die Nachfrage ist nach Angaben des Flughafens hoch. Innerhalb der ersten 4 Wochen sind bereits mehr als 7000 Passagiere von Saarbrücken aus mit der Airline gestartet. Alle 3 Ziele seien ähnlich stark nachgefragt. Auch die aktuellen Zahlen des Flughafenverbandes ADV sprechen für einen Aufwärtstrend. Im April 2026 ist die Zahl der Passagiere am Saarbrücker Flughafen im Vergleich zum Vorjahresmonat um knapp 60% gestiegen. Knapp 30.000 Menschen nutzten im vergangenen Monat den Airport in der Landeshauptstadt. Im April 2025 waren es rund 19.000.
1: Die evangelische und die katholische Kirche im Saarland laden heute wieder dazu ein, Kirchenräume neu zu entdecken. Zur Nacht der Kirchen werden an 43 Veranstaltungsorten im ganzen Saarland unter anderem Musik und Tanz, Kunst und Kultur angeboten. Die Programme beginnen am frühen Abend und dauern zum Teil bis gegen Mitternacht. Das waren die Nachrichten mit Magnus Neuschwander. 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
4: Sonnenschein bis 20 nach 9 heute Abend bei heißen 29 bis 33 Grad. Ein bisschen Sahara-Staub zieht rein. Morgen nimmt der Montag Anlauf von 18 bis 12 Grad hoch nach wieder 32 Grad. Am Dienstag ändert sich nichts. Mittwoch und Donnerstag sind nicht ganz so heiß.
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4: 2 aktuelle Blitzer, Nunkirchen, die Weißkircher Straße und Waldhölzbach rein aus Scheiden. Kommen Sie gut an, genau 12.04 Uhr.
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4: An Pfingsten mit Christian Jupp. Hallo.

Das Motto für einen entspannten Feiertagsnachmittag. Wunderbare Lehre, Herbert Grönemeyer. Und jetzt in die Musicalschule, wo man davon träumt, eins, ein großer Star zu sein. Irene Cara und Fame.

Oh, die Waldhörner singen Fuchs ist tot. Die A620 Richtung Saarbrücken. Zwischen dem Dreieck Saarlouis und Wallerfang. Ein toter Fuchs. Links.

0: Vanilli. Girl, I'm gonna miss you. 1:30.
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0: Sonnenschein mit langsam ein bisschen Sahara-Staub und 29 bis 33 Grad. Und morgen ändert sich nichts.
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0: Wir haben keine Störungsmeldungen. Kommen Sie gut an.
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0: Wenn man den Hallberg hier bei uns die geschlängelte Straße runterfährt, vor der letzten Kurve, bevor es vom Wald in die Stadt zurückgeht, da ist er begraben. Karl Friedrich von Stumm-Hallberg. Ein schlichtes Gusseisenkreuz erinnert dran, ob du kleiner Fuzzi oder großer Klops bist. Alles endet 2 Meter tiefer. Stumm hat das Schloss hier oben bauen lassen. Sein Gartenmeister hat viele Esskastanien pflanzen lassen, wegen der viele Sammler im Oktober hierher kommen und nicht in die Palz fahren müssen. Stumm war der große Boss für das Eisenwerk in Neunkirchen. Und vor 125 Jahren ist er gestorben. Karin Meyer erinnert an den mächtigen Industriechef.
2: Ich würde ihn schon unter die wichtigsten Saarländer. Ich würde ihn nennen, weil er hat doch mit dem Imperium, was er in der zweiten Hälfte des 19. Jahrhunderts, was er aufgebaut hat, sehr viel im Saarland bewirkt.
3: Er war einer der wichtigsten und einflussreichsten Unternehmer seiner Zeit in Deutschland.
4: Ich selbst bin aus Neunkirchen, also Kreis Neunkirchen, und Stumm ist kein Unbekannter.
5: Ich bin sehr erstaunt darüber, was Stumm geleistet hat alles. Das überwältigt mich einfach.
6: Ich bin gebürtiger Neunkirchener und es hat mich mal interessiert, was in meiner Heimat früher passiert ist, ne? Und wer der Herr Stumm eigentlich war.
7: 125 Jahre nach dem Tod des Stahlbarons Karl Ferdinand von Stumm-Hallberg ein spannendes Unterfangen, eine Spurensuche und eine Zeitreise. Lotsinnen auf diesem Weg sind
8: Heike Lissmann-Kress,
9: Paulina Kress aus Neunkirchen.
8: Und wir haben heute eine Kostümführung.
7: Sie tritt als Hüttenarbeiter Alfred auf. Paulina schlüpft in die Rolle von Stumms jüngster Tochter Bertha und gibt die feine Dame.
10: Ich bin Bertha Hedwig, Freiin von Stumm-Hallberg.
7: Alfred und Bertha begleiten ihre Gäste als Zeitreisende. Sie kommen aus der zweiten Hälfte des 19. Jahrhunderts. Damals hatte Karl Ferdinand Stumm im Neunkircher Eisenwerk das Sagen. Als die ersten Hochöfen gebaut wurden, tausende Arbeitsplätze entstanden und aus dem kleinen Dorf Neunkirchen eine brummende Industriefläche wurde. Wir treffen uns zwischen Hochofen und Stummscher Reithalle in Neunkirchen. Heike Lissmann-Kress und Paulina Kress führen Gäste über das ehemalige Hüttengelände und die Neunkircher Innenstadt.
11: Ein riese Herrenhaus hat da gestanden und da haben die Stumms drin gewohnt. Und zu dem Herrenhaus hatte ganz großer Park gehört.
7: Eigentlich unvorstellbar, dass ein Unternehmer sich heute dafür entscheiden würde, quasi auf dem Werksgelände zu wohnen. Vermutlich war die technische Entwicklung der Eisen- und Stahlindustrie selbst für die Besitzer nicht absehbar. Zunächst hatte Karl Ferdinands Vater im Jahr 1831 das Puddelverfahren eingeführt. Es war ein erster Schritt der industriellen Revolution. Statt Holzkohle wurde Koks verwendet, um aus flüssigem Roheisen schmiedbaren Stahl herzustellen. Als 1880 das Thomasstahlverfahren in Neunkirchen eingeführt wurde, waren noch über 50 solcher Puddelöfen in Betrieb. Karl Ferdinand übernahm das Unternehmen mit rund 1000 Beschäftigten, berichtet der Stumm-Experte Klaus Friedrich. Auch er bietet Führungen zum Thema Stumm in Saarbrücken an. Bei dieser Mitarbeiterzahl blieb es nicht.
3: Ich glaube, in Hochzeiten Neunkirchen 4000, aber ich habe mal gesehen, die Roheisenzahlen, also ein Roheisen in Neunkirchen wurde geschmolzen, 107.000 Tonnen und in Uekingen 157.000 Tonnen, da war nochmal eine ganz große Belegschaft und in Dillingen und so weiter, da kommen schon einige tausend Leute zusammen.
7: Karl Ferdinand wurde Anteilseigner der Dillinger Hütte, bald Mehrheitseigner. Auch die Hallberger Hütte war Teil des Familienunternehmens, auch wenn der Standort mehrfach den Besitzer wechselte. Der Unternehmer baute auch neue Standorte auf. Ein Stahlwerk in Uekingen entstand, damals Uekingen in Elsaß-Lothringen. Über 8000 Mitarbeiter hatte das Unternehmen, als Karl Ferdinand starb. Die Stahlerzeugung vervielfachte sich, auch weil der Bedarf so groß war. Hergestellt wurden zum Beispiel Eisenbahnschienen, denn es war die Zeit des Eisenbahnbaus.
3: Aber interessant, er hat immer einen Blick gehabt für neueste Technik. Wie kann man die Produkte verbessern? Was macht die Konkurrenz vor allem ja auch? Man muss ja gucken, bleibt man auf dem neuesten Stand? Ist man mit den Preisen konkurrenzfähig?
7: Die Region Neunkirchen, Saarbrücken, Völklingen und Dillingen wurde zum Wirtschaftshotspot.
3: Aber dieser Mann war kein lokaler Industrieller. Er war einer der wichtigsten und einflussreichsten Unternehmer seiner Zeit in Deutschland, der auch in Interessenverbänden tätig ist, der sich eben auch für Reichspolitik einsetzte.
7: Die längste Zeit seines Lebens hat Karl Ferdinand Stumm in Neunkirchen gewohnt. Das Herrenhaus hat sein Vater gebaut, quasi auf das Hüttengelände. Alfred und Bertha können auch darüber berichten.
12: Jo, aber das Eisenwerk, das ist ja immer gräser war, ne? Das ist ja immer gräser war. Und dann hat das Herrenhaus nachher mitten im Eisenwerk gestanden.
9: Keine Gäste empfangen.
12: Ja.
9: Und unsere schönen Kleider aus Paris wurden ganz staubig.
12: Ja, es war halt laut und gestunken hat's halt auch, ne, Fräuleinche, gell?
7: Eine Erfolgsgeschichte. Und die Familie Stumm konnte sich nicht nur Kleider aus Paris für Bertha und ihre Schwestern leisten. Zum Herrenhaus gehörte ein Park mit Weiher und
9: eine Reithalle, einzig und allein für mich und meine Schwestern gedacht. Wir hatten dort Ponys und dort konnten wir reiten, wann immer wir wollten.
7: Karl Ferdinand Stumm hat vieles selbst gebaut und erwirtschaftet, aber er hatte auch gute Voraussetzungen. Er wurde in eine Unternehmerfamilie geboren und in die Zeit der Industrialisierung. Die Familie hatte da bereits seit über 200 Jahren sogenannte Hammerschmieden betrieben. Ein Erfolgsfaktor, über Generationen wurde das Wissen über das Eisenhüttengewerbe weitergegeben. Und es wurden Netzwerke geschaffen, zum Beispiel durch Heiratspolitik. Mehrfach wurden Ehen mit Mitgliedern der Familie Böcking geschlossen, ebenfalls Hüttenbesitzer und Politiker. Das brachte auch finanzielle Vorteile und Vermögen. Und das wurde jeweils an den ältesten Sohn vererbt. So konnte das Unternehmen wachsen. So war die Familie Stumm schon zu Zeiten von Karl Ferdinands Großvater ausgesprochen wohlhabend. Professor Gabriele Clemens von der Saar-Universität.
2: Die Stumms haben 1806 in Paris schon für 300.000 Francs Hüttenwerke und Schmelzöfen in Neunkirchen gekauft. In Paris von Napoleons Armeelieferanten. Diese Hütten haben hier an der Saar, haben die vorher den Landesherren gehört. Die werden enteignet und die sind dann praktisch im staatlichen Besitz, aber die werden verkauft. Und vorher konnte man die Hütten immer nur pachten. 3, 6, 9 Jahre und da investiert man natürlich nicht so viel. In dem Moment, wo es Eigentum ist, was interessant. Und damals 300.000 bezahlen zu können, das ist eine Unsumme, das hat nichts mit 300.000 Francs vor 30 Jahren zu tun. Also ein Richter verdient 1.200 Francs im Jahr. Ein Präfekt verdient 8.000 Francs im Jahr. Dann muss man diese Summe mit 300.000 ganz anders werden, sieht aber, welch immense Summe das ist.
7: Mit 22 Jahren stieg Karl Ferdinand Stumm ab 1888 von Stumm, ab 1891 von Stumm Hallberg in die Geschäftsführung des Unternehmens ein. Geerbt hat er das Unternehmen bereits im Alter von 12 Jahren, nach dem frühen und tragischen Tod seines Vaters. Professor Gabriele Clemens von der Saar-Universität.
2: Also 12 ist ungewöhnlich früh, aber gerade in den Handelshäusern oder bei den Industriellen wurden die jungen Leute sehr früh eingebunden. Aber man wird dann angeleitet. Das Problem war ja, dass sein Vater verstorben ist. Und da muss er sehr früh Verantwortung übernehmen. Aber man versucht, die großen Firmen mit Familienangehörigen, mit Söhnen und Schwiegersöhnen zu managen.
7: Genau so lief es in der Familie Stumm. Karl Ferdinand wurde trotzdem auf Schulen geschickt. Als künftiger Unternehmer hat er die bestmögliche Ausbildung bekommen. Er hat Staatswissenschaften studiert, Hüttenwesen und Jura und wurde auf seine Rolle vorbereitet. Karl Ferdinand stieg 1858 in die Geschäftsführung des Neunkircher Eisenwerks ein und machte sich schnell einen Namen. Er wurde bald König Stumm und Scheich von Sarabien genannt oder in Mundart
12: Schlacke Karl, weil er die Schlacke weiterverarbeitet hat. Zum Beispiel hat er Plasterstein draus gemacht. Die Lie halt noch verdellt in Neinkai herum, die sind unverwüstlich. Also, wie gesagt, der Schlacke Karl hat aus allem Geld gemacht.
7: Geld verdienen war wichtig für das Unternehmen, denn das Eisenwerk in Neunkirchen musste die ein oder andere Hürde nehmen, um erfolgreich zu bleiben. Die Produktion wuchs und wuchs. Also wurden mehr Koks, mehr Erz und mehr Mitarbeiter gebraucht. Aus dem Dorf Neunkirchen mit gut 3000 Einwohnern im Jahr 1850 wurde ein großes Dorf mit über 15.000 Menschen im Jahr 1880. Die Hüttenarbeiter brauchten Wohnungen oder zumindest einen Schlafplatz. So wie der Bergbau es vorgemacht hatte, entstanden nun auch für Hüttenarbeiter Schlafhäuser, später Hüttenhäuser. Die Hütte förderte den Hausbau und vergab für langjährige Mitarbeiter Kredite. Und weil die Industrie überall wuchs und Arbeitskräfte gefragt waren, hatten die Unternehmen ein Interesse daran, die Mitarbeiter zu halten und zu binden. Es gab günstiges Essen für die Mitarbeiter in der Menage, heute würde man Kantine sagen. Die Hütte richtete eine Kleinkinderschule ein, eine Hüttenschule und eine Haushaltsschule. Hüttenarbeiter Alfred schildert das so.
13: Das Vater hat schon da geschafft, der Onkel hat da geschafft, der Cousin schafft da. Und so haben Generationen hier im Eisenwerk geschafft. Und das war immer lukrativ für die. Ach, wenn sie vielleicht vom Sturm ein bisschen klein gehalten worden sind.
7: Klein gehalten, das heißt, Karl Ferdinand Stumm verlangte Gehorsam. Daher vielleicht der Beiname König Stumm. Nicht nur im Betrieb, sondern auch im Privatleben mussten die Mitarbeiter Regeln einhalten.
13: Man muss also auch beim Stumm, wenn man heiraten wollt, vorsprechen. Das hat aber auch einen Grund gehabt. Der Mann muss 24 Jahre alt sein, wenn er hat wolle heiraten. Und der Stumm hat dann gefragt, junger Mann, wo schaffst du, wie viel Geld verdienst du? Er wollte dort damit gewährleisten, dass er seine Familie ernähren kann.
7: Fürsorge oder Übergriff? Man könnte noch einen draufsetzen und erzählen, dass Stumm nicht nur die Heiratsfähigkeit des Mitarbeiters prüfte, sondern sich auch die zukünftige Ehefrau vorstellen ließ.
13: Und wenn der aber vorher schon mit dem Mädel was angefangen hat, ne? Und das war schwanger, das gab's gar nicht. Stumm Karl war Protestant, war sehr gläubig und hat dann von den Arbeiter und der Frau und dessen Familien verlangt, das Werk zu verlassen. Und die haben hier im Umkreis von 150 Kilometer keinen Job gekriegt, weil das alles Stummland war. Ne? Das ging von der Wallonie bis in Lothringen, Elsass. Der hat überall seine Finger drin gehabt, bis ins Rheinland.
7: Das war in der Kaiserzeit und vor 1871 im Deutschen Bund möglich, aber bereits umstritten. Stumm verlangte Gehorsam, bezeichnete seine Unternehmensführung als soldatisch. Patriarchalisch reichte ihm nicht aus. Trotzdem gab es in seinen Unternehmen keine Proteste. Auch als 1890 die Bergarbeiter in Streik gingen und ständige Arbeiterausschüsse gefordert wurden, blieb es ruhig in der Belegschaft. Der Historiker Fabian Trinkaus hat sich ausführlich mit der Situation der Hüttenarbeiter in der Region beschäftigt.
14: Sie müssen ja sehen, dass viele Arbeiter auf der Hütte keine schlecht situierte Situation als Arbeiter sozusagen hatten. Also zumindest, wenn sie längere Zeit im Betrieb waren, 5 Jahre war da die Grenze, und sie wirklich auch dann in die Lage gekommen sind, diese sozialpolitischen Maßnahmen auch zu rezipieren und für sich in Anspruch zu nehmen, also betriebliche Krankenkasse beispielsweise, aber auch vielleicht, dass sie einen Baukredit bekamen oder eine Wohnung und so weiter und so fort, dass sie da eigentlich materiell ganz gut abgesichert waren, zumal das Saarebier ja im 19. Jahrhundert eine eher arme Region eigentlich war. Und auf der Hütte hatten sie zumindest mal die Gelegenheit, da eine gesicherte Stellung halt zu haben, einen gesicherten Arbeitsplatz.
7: Wer sich an die Vorgaben Stumms hielt, wurde unterstützt. Es gab einen Heiratsbonus, einen Unfallfonds für verunglückte Arbeitnehmer. Es gab eine Werksbibliothek, an Feiertagen öffentliche Konzerte im Stummschen Park für die Belegschaft.
2: Das haben aber alle. Da muss man auch, darf man ihn auch nicht zu sehr auf den Sockel stellen. Willerer und Boch haben das genauso gemacht. Also wir haben jetzt auch eine sehr schöne Arbeit, ist hier entstanden zu der Familie von Heil in Worms, Lacklederfabrikanten, ähnlich mächtig, ähnlich reich, auch im Reichstag saß der auch neben von Stumm. Auch er hat dasselbe an Wohltaten für seine Arbeiter. Also es war, wer so enorm reich war, oder auch bei Krupp in Essen, es war dasselbe, konnte sich dem nicht entziehen. Es wäre nicht möglich gewesen, nicht wohltätig zu sein.
13: Der hat die Leute so an sich und an das Werk gebunden. Zuckerbrot und Peitsche, genau, Fräulein Bertha.
7: Alfred und Bertha haben Humor. Fakt ist, wer sich an die Regeln hielt, hatte Vorteile. Ein Spaziergang durch den Stummschen Park am Wochenende, das dürfte aber erst nach dem Verbot der Sonntagsarbeit 1892 in Frage gekommen sein. Vorher wurde an 7 Tagen und in 12-Stunden-Schichten gearbeitet. Historiker Fabian Trinkaus.
14: Natürlich war das ein trotzdem, so würde ich es bezeichnen, ein eher spärliches Leben, wenn man das an heutigen Standards misst. Die Werkswohnungen, die waren für die damalige Zeit nicht schlecht ausgestattet, aber eben auch weit davon entfernt, dass man die irgendwo komfortabel leben konnte. Kleinere Äcker, Ställe, Geräteschuppen und so weiter und so fort. Das war vorhanden für die Nebenerwerbslandwirtschaft und darüber indirekt natürlich auch wiederum so eine Art sozial disziplinierende Komponente hatte. Ne? Also die Zeit, die man irgendwo auf einem kleinen Acker oder im Garten oder mit dem Vieh verbracht hat, die hat man eben weniger im Wirtshaus oder an ähnlichen Stellen verbracht. Auch das sind natürlich Gedankengänge, die da mitspielen.
7: Unternehmer wie Karl Ferdinand Stumm waren nicht nur im eigenen Betrieb sehr mächtig und machtbewusst. Er hatte Einfluss in der Wirtschaft des Kaiserreichs und in der Region. Er engagierte sich zunächst in der Kommunalpolitik, saß im Kreistag.
13: Unser Stummkarl, also unser Scheich von Sarabien, ne, hat ja Politik gemacht. Der war ja im Reichstag. Und dann haben die auch mehrere Wochen in Berlin zugebrungen. Das haben die natürlich auch fürstlich gewohnt.
7: Im Jahr 1867 war er Mitbegründer der Freikonservativen Partei und ging als Abgeordneter in den Reichstag.
15: Zum einen ist es das Wirtschaftliche, zum anderen ist er aber auch ein Politiker, der in Berlin sehr gute Kontakte zu Bismarck hatte, aber auch zum Kaiser, wo er dann auch Strippen gezogen hat. Er hat auch hier in der Politik eine große Rolle gespielt. Er hat den Wahlkreis St. Wendel-Ottweiler lange, lange gehalten. Also er hat sich auch in Berlin für saarländische Belange immer wieder eingesetzt. Natürlich auch mal zu seinem Gunsten, wenn er es durchsetzt, dass die Eisenzölle eingeführt werden, dann profitiert er auch davon. Aber das Saarland profitiert auch davon.
7: Historikerin Gabriele Clemens spricht große Dinge gelassen aus. Dazu muss man wissen, Politik war nicht für jedermann, Wahlrecht auch nicht. Es galt das Ständewahlrecht, heißt nicht, jede Stimme zählte gleich viel. Alfred und Bertha bringen es auf den Punkt.
13: Also Politik damals war nur für die Reiche.
9: Aber selbstverständlich, was haben die armen Leute denn damit schon zu tun?
13: Ja, also Reiche für Reiche haben Politik gemacht. Und der hat dann auch immer dafür plädiert, dass sein Leid da ein bisschen besser behandelt wäre. Aber
9: kann
13: da war
9: halt jeder Politik machen?
13: Jeder kann halt Politik machen.
9: Wirklich?
13: Ja, es ist wahr.
7: Und was forderte Karl Ferdinand Stumm als Abgeordneter? Schutzzölle für Stahl, bis heute ein Thema für die Stahlkocher. Kleiner Unterschied, im 19. Jahrhundert ging es um Schutzzölle für Stahl aus England. Das war tatsächlich sein erstes politisches Thema in Berlin. Ein klares Eigeninteresse aller Stahlunternehmen, denn die britische Stahlindustrie hatte Vorsprung und konnte preiswerter anbieten. Außerdem setzte er sich im Reichstag für den Eisenbahnbau und Kanalbau ein. Wiederum klares Eigeninteresse. Die Hütte in Neunkirchen brauchte mehr Eisenerz. Der Bau einer Eisenbahnlinie sollte helfen, Rohstoffe ins Werk zu bringen. Weil diese Verbindung lange fehlte, konnten bereits erworbene Erzfelder an der Lahn zunächst nicht genutzt werden. Professor Gabriele Clemens, Historikerin an der Saar-Universität.
15: Insgesamt ist ja das Kaiserreich eine Zeit, wo es auch Krisen gab, aber im Prinzip ist es eine Zeit des wirtschaftlichen Aufschwungs, wie er nie vorher da gewesen ist.
7: Jahrelang gekämpft und gestritten hat Karl Ferdinand in sozialpolitischen Fragen. Er setzte sich zwar für eine Unfallversicherung oder Invalidenversicherung und auch für eine Alterssicherung ein. Im Gegensatz zu Bismarck sah er das aber als Aufgabe der Unternehmen an und wollte verhindern, dass der Staat mitredet. Vor allem war er gegen den Aufstieg der Sozialdemokratie und der Gewerkschaften.
13: Es durfte keine Partei gegründet werden, keine Gewerkschaften. Ne? Also da war er strikt dagegen.
7: Wohlbemerkt, Karl Ferdinand Stumm war selbst Mitbegründer einer Partei. Seinen Mitarbeitern waren politische Aktivitäten aber verboten. Krankenkasse, Bibliothek, Hüttenhäuser, Kredit für den Hausbau, das alles sollte zwar dazu beitragen, die Lebenssituation der Beschäftigten zu verbessern. Gleichzeitig sollten die Wohlfahrtseinrichtungen die Arbeiter aber auch disziplinieren. Professor Gabriele Clemens von der Saar-Universität.
15: Ja, und es war natürlich auch eine Fürsorgepflicht für die Arbeiter. Er hat sich ja praktisch als deren Vater gesehen und die Arbeiter waren ja unmündigen Kinder. Und bei Wohlverhalten wurden sie dann belohnt.
7: Die Idee, dass Kapital und Arbeit Gegenpole waren, passte nicht in das Weltbild von Karl Ferdinand Stumm. Für ihn gehörte Kapital und Arbeit, Unternehmer und Arbeiter zusammen. Jeder musste für den anderen einstehen. Und dafür gab es weitreichende Vorgaben an die Belegschaft. Es reichte aus, die falsche Zeitung zu lesen oder in die falsche Gastwirtschaft zu gehen. Schon war man den Job los. Im Jahr 1877 gab es private Veränderungen im Hause Stumm. Der Hallberg stand zum Kauf. Und er sollte zum neuen Familiensitz werden, so Klaus Friedrich.
3: Stumm kommt praktisch zurück in seine Geburtsstadt. Vielleicht auch, weil die Gelegenheit günstig war. Der Hallberg stand eben zum Verkauf damals, er hat ihn erworben. Und dann in relativ kurzer Zeit ein prachtvolles Schloss sich bauen lassen von einem Star-Architekten seiner Zeit. Und ab sofort war da oben eben ein anderer, wie soll man sagen, da war eine Residenz eines Industriebarons.
7: Aber in Saarbrücken kam der Kauf nicht überall gut an. Die Bevölkerung verlor mit dem Hallberg ein Naherholungsgebiet, berichtet Uli Michels, der Gruppen über den historischen Hallberg führt.
16: Dort ist wild plakatiert worden und hat dann damit auch schon seinen Unmut kundgetan. Und dann auch, wie gesagt, schriftlich halt durch eine Unterschriftensammlung.
7: Historisch und ungewöhnlich für diese Zeit, sagt Uli Michels. 3 Jahre lang dauerte der Bau von Schloss Hallberg. 1880 zog die Familie ein. Bei einer Führung über den Hallberg kann man noch die Stummsche Kirche und die Zufahrt für Kutschen zum Hallberg sehen.
5: Die Hochherrschaftlichen, die Grafen und alles, was es da gab, das ist einfach sehr interessant.
4: Stumm ist kein Unbekannter und ich hätte nicht gedacht, dass der Herr Stumm hier so viel getan hat, war mir unbekannt und deswegen freut es mich, dass ich das heute alles erfahre.
7: Karl Ferdinand Stumm gehörte zur Spitze der Gesellschaft, als Industrieller, als Reichstagsabgeordneter. Wer es aber ganz an die Spitze schaffen wollte, brauchte einen Adelstitel, erklärt Professor Gabriele Clemens.
15: Es ist eine Frage, ob man zur Spitze der Gesellschaft gehören will. Man muss, die Bürgertumsforschung hat uns ein bisschen in den Weg geführt, dass das Bürgertum aufsteigt im 19. Jahrhundert und den Adel ablöst. Das stimmt im wirtschaftlichen Bereich vielleicht, aber was die gesellschaftliche Position anbelangt, ist im Kaiserreich der Adel ungeschlagen. Es ist die erste Gruppe, die auch dem Kaiser zugewandt ist, die zum Kaiser Zugang hat und das zählt. Und wenn man da zugehört im Kaiserreich, hat man es geschafft.
7: 1888 verleiht der Kaiser Karl Ferdinand den Adelstitel Freiherr für seine Verdienste. Als Parlamentarier war Stumm Anhänger der Monarchie. Zum technikbegeisterten Kaiser Wilhelm II. Hatte er einen guten Draht.
13: Kinder, ich noch erinnere, wo der Kaiser Wilhelm da war.
9: Oh ja, das war so wunderschön.
13: Und dann haben die Leute gestanden, alle mit Fähnchen, ne, und haben
9: die
13: geschenkt.
9: Kinder haben im Chor gesungen. Ja.
7: Karl Ferdinand von Stumm-Hallberg war auf der Höhe seiner Macht und seines Reichtums. Bis 1901 blieb Karl Ferdinand Unternehmer und Politiker. Dann starb er im Alter von 65 Jahren. Er hinterließ ein Imperium ohne Nachfolger.
16: Wer gehen konnte, war hier vorbeidefiliert.
7: Beim Rundgang über den historischen Hallberg kann man noch heute am Grab von Karl Ferdinand von Stumm-Hallberg stehen. Hier sind auch seine Frau und sein Sohn bestattet, Uli Michels.
16: Es gibt so eine Sache, dass das Vorbeidefilieren etwa 3,5 Stunden gedauert hat. So groß war die Menschenmasse, die man dann hier vorbeigeschleust hat.
9: Der war für die damalige Zeit sehr modern mit den Sozialversicherungen, die er eingeführt hat. Da war er ein Visionär schon für die damalige Zeit. Man darf das nicht im heutigen Kontext sehen.
17: War schon interessant, ne? Das zu hören, muss man schon sagen. Ne?
4: Hans Stumm kenne ich, finde auch die Kapelle sehr schön. Habe auch dort schon den Hüttenweg mitgewandert, bin ich mitgewandert, ja.
5: Oh, also ich bin sehr erstaunt darüber, was Stumm geleistet hat alles.
7: 125 Jahre nach dem Tod von Karl Ferdinand Stumm ist klar, er hat die Wirtschaftsstruktur der Region bis weit ins 20. Jahrhundert geprägt. Er war ein innovativer, moderner Unternehmer, der jede technische Entwicklung seiner Zeit aufgegriffen hat.
2: Ich würde ihn schon unter die wichtigsten Saarländer, ich würde ihn nennen, weil er hat doch mit dem Imperium, was er in der zweiten Hälfte des 19. Jahrhunderts, was er aufgebaut hat, sehr viel im Saarland bewirkt.
7: Einer, der im hohen Maß offen war für Neues und das erfolgreich umsetzen konnte. Von der Industrialisierung hat er profitiert und gleichzeitig war er ein Mann des Kaiserreichs. Er hat seine Mitarbeiter bevormundet, persönliche Freiheit als Gefahr eingeschätzt und massiv ins Privatleben eingegriffen.
14: Also ein Mann, der natürlich auch ökonomischen Erfolg haben wollte, für den aber dieses Herr-im-Haus-Prinzip eine sehr, sehr große Rolle gespielt hat.
7: Karl Ferdinand von Stumm-Hallberg war ein machtbewusster, ein mächtiger und willensstarker Mann des 19. Jahrhunderts, der mehr wollte. Mehr Einfluss, mehr Erfolg, mehr Reichtum.
0: Streitbar, mächtig, unvergessen, Karl Ferdinand von Stumm-Hallberg. 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
1: 13 Uhr. Russland hat in der Nacht die Ukraine mit hunderten Drohnen und Raketen attackiert. Dabei wurden nach Angaben der Behörden in der Großregion Kiew mindestens 4 Menschen getötet und über 50 verletzt. Inzwischen hat Russland auch den Einsatz einer Ereshnik-Hyperschallrakete bestätigt. Für SR Info Lilia Becker.
2: Getroffen worden seien laut Moskau militärische Kommandozentralen, Luftwaffenstützpunkte und Rüstungsbetriebe. Moskau bezeichnet den Schlag als Antwort auf, Zitat, terroristische Angriffe der Ukraine auf zivile Objekte in Russland. Konkret wirft Russland der Ukraine vor, am Freitag eine Berufsschule in der Stadt Starobielsk angegriffen zu haben, im russisch besetzten Teil des Gebiets Luhansk, das völkerrechtlich zur Ukraine gehört. Nach Angaben des Kreml starben dabei 21 Studierende. Es ist der insgesamt 3. bekannte Einsatz der Ereshnik-Rakete seit Beginn der russischen Vollinvasion im Februar 2022.
1: Die EU-Außenbeauftragte Kallas kritisierte Russland scharf. Der Einsatz von Ereshnik-Raketen, die mit atomaren Sprengköpfen bestückt werden können, sei eine politische Einschüchterungstaktik. Bei den Verhandlungen über ein Ende des Iran-Kriegs deutet viel auf einen baldigen Durchbruch hin. US-Präsident Trump sagte, ein Abkommen zur Öffnung der Straße von Hormuz sei weitgehend ausgehandelt. Grundsätzlich bestätigt auch Teheran Fortschritte in den Friedensgesprächen. Laut iranischen Staatsmedien sind aber noch ein paar strittige Punkte zu klären. EU-Kommissionspräsidentin von der Leyen begrüßte die positive Entwicklung. Nötig sei die Garantie einer uneingeschränkten Schifffahrt durch die Straße von Hormuz. Außerdem dürfe der Iran keine Atomwaffen entwickeln. Nach einem mutmaßlich neuen Höchstwert bei Einbürgerungen bringt die Unionsfraktion strengere Einbürgerungsregeln ins Spiel. Der innenpolitische Sprecher der Unionsfraktion Trom forderte in der Welt am Sonntag, die Frist für Einbürgerungen wieder auf 8 Jahre zu verlängern. Daneben müsse die generelle Zulässigkeit der doppelten Staatsbürgerschaft abgeschafft werden. Alternativ schlug der CDU-Politiker vor, eine Einbürgerung direkt aus dem Schutzstatus heraus auszuschließen. Die Zeitung hatte am Vortag von vorläufigen Zahlen berichtet, nach denen im vergangenen Jahr über 309.000 Menschen den deutschen Pass erhalten hätten. Das wären mehr als der bisherige Höchstwert aus dem Jahr 2024. Am Saarbrücker Flughafen ist die Zahl der Passagiere im April im Vergleich zum Vorjahresmonat deutlich gestiegen. Grund dafür ist das neue Angebot der irischen Billigfluggesellschaft Ryanair. Sie fliegt seit Ende März von Saarbrücken aus 3 Ziele an. Innerhalb der ersten 4 Wochen flogen laut Flughafen mit Ryanair schon mehr als 7.000 Passagiere. Für einen Aufwärtstrend sprechen auch aktuelle Zahlen des Flughafenverbands ADV. Die Zahl der Passagiere am Saarbrücker Flughafen ist im April im Vergleich zum Vorjahresmonat um knapp 60% gestiegen, und zwar auf knapp 30.000 Menschen. Gut 90 Tage nach seiner Niederlage im WM-Kampf in St. Louis hat der saarländische Profiboxer Jürgen Doberstein wieder einen Kampf gewonnen. Der 37-Jährige besiegte in der Berliner Columbia-Halle den 10 Jahre jüngeren Mazedonier Emran Aliyu. Dabei schickte Doberstein seinen Gegner bereits in Runde 4 zu Boden. Aliyu rappelte sich zwar wieder auf, verlor letztlich aber den Kampf. Der Saarländer Doberstein hatte im Februar seinen GBC-Weltmeistertitel im Supermittelgewicht gegen den Franzosen Pierre-Hubert Dibombe verloren. Das waren die Nachrichten mit Magnus Neuschwander. 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
3: Sonnenschein bis 20 nach 9, dann geht sie unter. Es ist heiß, 29 bis 33 Grad. Ein bisschen Sahara-Staub zieht rein. Morgen nimmt der Montag Anlauf von 18 bis 12 Grad, hoch bis wieder 32. Dienstag ändert sich nichts. Mittwoch und Donnerstag sind nicht ganz so heiß.
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3: A620 Richtung St. Louis in Höhe Liesdorf liegen Gegenstände. Die A62 Richtung Pirmasens zwischen Türkismühle und Birkenfeld, auch da Gegenstände auf der Autobahn und noch 2 Blitzer. Nunkirchen, die Weißkircher Straße und Waldhölzbach rein aus Scheiden. 13.04 Uhr.
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3: Mit Christian Job, Augen zu, jetzt gibt's ein Küsschen von den Beatles.

Der kleine Willi und viele anderen sind am Boostalsee heute und morgen das SR3 Kinderfest. Da sind wir natürlich live in dieser Stunde. Wolken gibt's keine, nur im Radio mit Johannes Oerding und Michael Patrick Kelly. Oh, da piepst noch schnell. Ein totes Reh zwischen Siersburg und Nied-Altdorf an der Strecke. Seien Sie vorsichtig.

Linkewitz und seine Version von Everlasting Love. SR3, das Feiertagscafé an Pfingsten. Und hier eine schöne Folknummer, Joan Baez und ihre Version von The Night They Drove Old Dixie Down. Und Conny Kramer liegt da hinten.

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1: Sommersonne Kaktus. Und zwar 29 bis 33 Grad heiß. Morgen so ähnlich. Mittwoch und Donnerstag nicht ganz so hohe Temperaturen.
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1: Immer noch Vorsicht zwischen Siersburg und Niedaltdorf. Ein totes Reh an der Strecke. Ansonsten zwei aktuelle Blitzer. Nunkirchen, die Weißkircher Straße und Waldhölzbach Rhein aus Scheiden. Kommen Sie gut an.
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1: An Pfingsten mit Christian Job.

Die Geigen haben eigentlich keinen Grund zu zittern bei über 30 Grad. Aber egal, die Spice Girls, Viva Forever, spielte bei denen eigentlich eine Alice? Nein, nie. Die wohnte neben Smokey.

0: Tradition an Pfingsten, das SR3 Kinderfest am Boostalsee mit den Maskottchen Bosi, Flossi und Oliver. Bosi und Flossi sind nur Comicfiguren, Oliver kann reden. Ist das Geschrei und nach Eis und was Kaltem zu trinken schon groß?
1: Ich höre nichts. Ich wollte sagen, Bosi und Flossi, die haben heute auch richtig warm in ihren dicken Pelzen. Ich kann mich mit T-Shirt und kurzer Hose wenigstens ab und zu über ein kühles Lüftchen freuen. Und natürlich, der Eisstand ist heiß begehrt. Und auch heiß begehrt ist hier der Stand, an dem gebastelt werden kann, unter anderem Taschen bemalt. Die ganze Zeit habe ich kein Plätzchen gefunden. Jetzt sind gerade eben alle zu Jakob Matthias an die Bühne gelaufen. Der zaubert sich da was zusammen und ich habe einen Platz ergattern können beim Taschenmalen und bin gelandet neben der Zoe. Zoe, was für ein Motiv hast du für eine Tasche ausgesucht?
2: Also ich habe einmal meinen Namen hingeschrieben und noch ein paar Blumen.
1: Und da ist aber noch ganz schön viel Platz auf der Stofftasche. Was kommt denn noch dazu?
2: Paar Herzen vielleicht und noch mehr Blumen.
1: Auf jeden Fall ganz schön bunt. Ganz viele verschiedene Stifte stehen dir dafür auch bereit. Bist du schon mal über den Platz gegangen, hast geguckt, was es noch alles gibt?
2: Ja.
1: Und was ist da noch dabei für dich heute?
2: Also wir wollten hier eigentlich nur auf den Wasserspielplatz gehen.
1: Der Wasserspielplatz direkt am See ist natürlich auch heiß begehrt. Da plätschert das Wasser schon vor sich hin. Die Strandbäder machen ja nächste Woche erst auf. Aber auch auf dem Platz gibt es so das ein oder andere mit Wasser, zum Beispiel Gold kann man suchen, mit Flossi in Wasser suchen. Da werde ich nachher auf jeden Fall mal hingehen. Und solange wie die Wasserangebote gut ausgebucht sind, ist natürlich die Schlange am Eisstand und auch beim Taschenmalen besonders lang. Christian, ich gehe noch so ein bisschen rund und schau mal, was es noch alles gibt. Ich habe schon aus der Ferne gesehen, heißer Draht kann man spielen. Man kann auch mit so Modellautos hier rumfahren. Ganz viele Hüpfburgen gibt's. Und natürlich, passend zum Wetter, ist auch ganz an vielen Orten an Schatten gedacht. Wir sind noch ein bisschen hier und freuen uns über alle, die kommen.
0: Super, und zwei Bällchen Schlumpf sind immer drin.

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1: 14 Uhr. Die Bundesregierung hat den russischen Einsatz atomwaffenfähiger Oreschnik-Raketen gegen die Ukraine scharf kritisiert. Kanzler Merz schrieb im Online-Dienst X von einer rücksichtslosen Eskalation. Die EU-Außenbeauftragte Kallas warf Russland eine Einschüchterungstaktik vor. Die Oreschnik-Raketen haben eine große Zerstörungskraft. Laut ukrainischer Luftwaffe hatte Russland in der Nacht insgesamt 600 Langstreckendrohnen und 90 Raketen auf das Land abgefeuert, darunter auch eine Oreschnik. Florian Kellermann.
2: Damit war der Angriff, gerade von der Zahl der Raketen her, einer der bisher schwersten. Im Fokus stand die Hauptstadt Kiew und hier auch das historische Zentrum. Im Stadtteil Pechersk, zu dem das Regierungsviertel gehört, gab es einen Einschlag in einem 20-stöckigen Gebäude, teilte die Stadtverwaltung mit. Auch das zentral gelegene ARD-Studio wurde erheblich beschädigt. Ein großes Feuer brach in einem Einkaufszentrum mit angrenzendem Markt an der Metrostation Lukjanivska aus. Die U-Bahn-Station, in der viele Menschen bei Luftalarm Schutz suchen, ist bis auf Weiteres nicht benutzbar.
1: Bundesinnenminister Dobrindt warnt davor, Menschen mit einer antisemitischen Einstellung einzubürgern. Der CSU-Politiker sagte den Funke-Zeitungen, er beobachte in den letzten Jahren einen eingewanderten Antisemitismus in Deutschland. Deshalb müssten die Behörden besonders aufmerksam sein. Der Minister nannte Israel-Hass und offen antijüdische Demonstrationen auf deutschen Straßen vollkommen inakzeptabel. Dabei mache er keinen Unterschied zwischen rechten, linken oder islamistischem Antisemitismus. Am Saarbrücker Flughafen ist die Zahl der Passagiere deutlich gestiegen. Das zeigt der Vergleich der Zahlen vom April in diesem und im letzten Jahr. Als Grund der Entwicklung sieht die Flughafenleitung in Ensheim die neuen Ryanair-Angebote. SR-Reporterin Sandra Schick.
3: Seit Ende März fliegt die irische Billigfluggesellschaft Ryanair vom Saarbrücker Flughafen aus 3 Ziele an. Die Nachfrage ist nach Angaben des Flughafens hoch. Innerhalb der ersten 4 Wochen sind bereits mehr als 7000 Passagiere von Saarbrücken aus mit der Airline gestartet. Alle 3 Ziele seien ähnlich stark nachgefragt. Auch die aktuellen Zahlen des Flughafenverbandes ADV sprechen für einen Aufwärtstrend. Im April 2026 ist die Zahl der Passagiere am Saarbrücker Flughafen im Vergleich zum Vorjahresmonat um knapp 60% gestiegen. Knapp 30.000 Menschen nutzten im vergangenen Monat den Airport in der Landeshauptstadt. Im April 2025 waren es rund 19.000.
1: Ein Autofahrer aus dem Kreis St. Wendel ist seinen Führerschein los, weil er auf der Autobahn betrunken durch eine Rettungsgasse gefahren ist. Laut Polizei hatte sich vorgestern nach einem schweren Unfall auf der A8 bei Heusweiler ein Rückstau gebildet. Die Fahrer dort ließen für die Einsatzkräfte eine Rettungsgasse frei. Der 54-Jährige fuhr aber mit seinem Transporter durch und streifte dabei einen Lastwagen und ein Auto. Die Polizei konnte den Transporter dann stoppen. Ein Alkoholtest ergab einen Wert von 1,5 Miller. In 3 Stunden beginnen in Redingen wieder das internationale Pfingstsportfest. Etwa 30 Leichtathleten aus 39 Nationen sind am Start. Darunter sind mehrere Olympiasieger, Welt- und Europameister. Unter anderem auch die deutsche Weitspringerin Malaika Mihambo. Das SR-Fernsehen berichtet live vom Pfingstsportfest ab 17.15 Uhr. Und das waren die Nachrichten mit Christian Koch. 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
4: Sonnenschein bis 20 nach 9, dann geht sie unter 29 bis 33 Grad. Bissel Sahara-Staub zieht rein. Morgen nimmt der Montag Anlauf, 18 bis 12 Grad, so geht's los. Und dann wieder hoch bis 32 Grad. Dienstag ändert sich nichts. Mittwoch und Donnerstag sind nicht ganz so heiß.
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4: Hat 2 aktuelle Blitzer. Nunkirchen, die Weißkircher Straße und Waldhölzbach rein aus Scheiden. Kommen Sie gut an.
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4: An Pfingsten mit Christian Jo. Bob Dylan wird 85. Wir feiern ihn gleich.

0: Mainz Rudolf Kunze am 24. Mai. Heute wird er 85 Jahre alt. Bob Dylan, ein ganz großer Nobelpreis, Inspirator für ganz viele. Aber ja, auch ein bisschen komisch. Paul McCartney hat gerade jetzt in einem Interview mit einem Lächeln gesagt, ja, er spielt ja nie die Hits in seinen Konzerten. Ich kann verstehen, dass er auf Tambourine Man keine Lust mehr hat. Aber ich habe ja bezahlt und auch nicht wenig und ich höre es gerne. Egal, zum 85. wird hier ordentlich gratuliert mit Benedikt Schäper.
1: Kluge Kompositionen und zeitlose Zeilen, die Menschen immer noch bewegen. Es sind die musikalischen Markenzeichen von Bob Dylan. Geboren 1941 als Robert Allen Zimmerman im mittleren Westen der USA, zieht es den Teenager früh nach New York. Nur mit einer Gitarre und einer Mundharmonika im Gepäck. Erste Konzerte und Verträge folgen schnell.
2: Es ist ein Gefühl, das man hat. Ich wusste etwas über mich, was sonst niemand wusste. Ich hatte ein genaues Bild von mir im Kopf und ich wusste, das wird wahr werden. We'll come true. Hey, Mr. Tambourine Man, play a song for me.
1: 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In den USA gilt der junge Bob als ein Sprachrohr der Bürgerrechts- und Friedensbewegung. Doch Dylan verweigert sich, damals wie heute, diesem und jedem anderen Etikett.
2: Man fühlt sich wie ein Hochstapler, wenn Leute denken, du seist etwas, was du gar nicht bist. Mein Image war nicht das eines normalen Sängers. Manche sahen mich eher als eine Gefahr für die Gesellschaft. Andere sagten, ich sei ein Prophet oder ein Erlöser. Aber das war ich nie. Or savior. Yes, indeed, you're gonna have to serve somebody. Ich blicke nicht mehr zurück auf meine Karriere und meine Lieder. Ich wüsste auch gar nicht wie. Meine Songs musste ich einfach schreiben. Die meisten sind irgendwie auf magische Weise entstanden. Those early songs were like almost magically written. 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
1: 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Privat durchlebt der Nachfahre jüdischer Einwanderer Höhen und Tiefen. Ein schwerer Motorradunfall zwingt ihn zeitweise zur Schaffenspause. Und seine schwierige Beziehung zur Folk-Ikone Joan Baez macht Schlagzeilen. Er hat

0: heiratet zwei andere Frauen und zeugt 6 Kinder. Knock, knock, knocking on heaven's door. Viele seiner Lieder thematisieren die Vergänglichkeit. Doch die hält Bob Dylan scheinbar nicht davon ab, auch mit 85 noch um die Welt zu touren.
1: So sieht's aus und so war auch jüngst nochmal in der Saarlandhalle mit einer Konzertregel, dass die Handys eingeschweißt in Tüten weg sollen. Das wiederum ist eine coole Idee. Und jetzt singt er Unhut nochmal für uns. Bob Dylan zum 85. 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
1: Da hämmert das Klavier im SR3 Feiertagscafé, denn wir haben im Angebot das Sir Douglas Quintett, Klaus Lage und hier the one and only Neil Diamond.

0: Den Weg nach Mendocino haben sie nicht gefunden und jetzt sind sie too little too late. Macht nichts. Es ist 2:55.
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0: Mit Sonne und ein bisschen Sahara-Staub und heißen 29 bis 33 Grad. Morgen ist so ähnlich.
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0: Hat neue Blitzer, Nunkirchen, die Weißkircher Straße und Waldhölzbach rein aus Scheiden. Kommen Sie gut an.
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0: 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An Pfingsten mit Christian Job.
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Simon and Garfunkel. I'm a Rock. Jetzt einer der größten Rockstars, Billy Joel, der einen super Trick immer drauf hat bei Live-Konzerten. Er verkauft die erste Reihe der Plätze nicht. Da, der Front Row ist, da kann man Unsummen verlangen. Da werden Hunderte von Dollar und Euro bezahlt. Macht er nicht. Bleibt frei. Und kurz vor dem Konzert gehen die Roadies hinten auf die günstigen Plätze und haben diese erste Reihe Karte für die echten Fans. Und Billy Joel sagt, eine Win-Win-Situation. Die beste Stimmung habe ich in der ersten Reihe. Nicht bei den 1000-Dollar-Leuten mit den Klunkern, die da sagen, ja komm, jetzt lass mal spielen, sondern die echten Fans. Hab ich was auf der Bühne davon und die Fans sowieso. Turn the lights back on. Billy Joel.

Queen of Soul, super Stimme, und der Wham-Sänger George Michael. Super Duett, I Knew You Were Waiting For Me im SR3 Feiertagscafé. Das Video ist irgendwie lustig, das Studioprojekt Buggles in den 80ern. Da hinten steht ein Keyboarder, ganz schüchtern, ein junger Deutscher aus Frankfurt, Hans Zimmer. Und er ist mit dabei, aber geht dann nach Hollywood. Und heute ist er einer der größten Filmkomponisten. Und so ging's irgendwie los für ihn mit Video Killed the Radio Star. Die Buggles bei SR3.

Ryan Piep zum besten Verkehrsservice für das Saarland. SR3 meldet die A8 Richtung Pirmasens, die Einfahrt Merchweiler, ein Liegenbleiber und Gefahr durch und für Menschen an der Strecke. Und dann noch die A8 Richtung Saarlouis in Höhe Neunkirchen-Oberstadt, auch ein Liegenbleiber auf der rechten Spur in der Baustelle. Fahren Sie vorsichtig, kommen Sie gut an und viel Spaß mit ABBA, mit Fleetwood Mac und John Cicada.

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1: 15 Uhr. Bei massiven Drohnen- und Raketenangriffen auf die Ukraine hat Russland auch wieder eine Hyperschallrakete vom Typ Oreschnik eingesetzt. Das hat die Regierung in Moskau bestätigt. Scharfe Kritik am Einsatz dieser atomwaffenfähigen Rakete kommt von der Bundesregierung. Kanzler Merz sprach auf Ex von einer rücksichtslosen Eskalation. Aus Berlin, Chris Berdrow.
2: Außenminister Johann Wadephul äußerte sich ähnlich. Russlands Raketenterror sei schockierend. Die Ukraine und ihre Verbündeten müssten an ihrem Kurs festhalten. Nur eine starke Ukraine werde den russischen Präsidenten Wladimir Putin zum Einlenken bewegen können. Es ist nicht das erste Mal, dass Russland Raketen vom Typ Oreschnik im Angriffskrieg gegen die Ukraine verwendet. Erstmals wurden sie nun bei Angriffen auf den Großraum Kiew eingesetzt. Sicherheitsexperten sehen darin auch eine Machtdemonstration Russlands gegenüber den Verbündeten der Ukraine. Mindestens 4 Menschen kamen bei den Angriffen nach ukrainischen Angaben ums Leben. Zahlreiche weitere wurden verletzt.
1: Bei den Gesprächen über ein Ende des Iran-Kriegs deutet viel auf einen baldigen Durchbruch hin. US-Präsident Trump sagte, ein Abkommen zur Öffnung der Straße von Hormuz sei weitgehend ausgehandelt. Grundsätzlich bestätigt auch Teheran Fortschritte bei den Friedensgesprächen. Trump hat auch den israelischen Regierungschef Netanyahu über den Stand der Verhandlungen informiert. Wie mehrere israelische Medien berichten, hat der US-Präsident dabei versprochen, dass ein Stopp des iranischen Atomprogramms Teil des Deals sein werde. In der Türkei hat die Polizei damit begonnen, die Zentrale der größten Oppositionspartei CHP zu räumen. Einsatzkräfte setzten in der Hauptstadt Ankara Tränengas und Gummigeschosse gegen Parteianhänger und Funktionäre ein, die sich vor den Toren versammelt hatten. In dem Gebäude hatte sich der abgesetzte Parteivorsitzende Özel verschanzt. Auslöser der neuen Spannungen ist ein Gerichtsurteil aus dieser Woche. Damit wurde ein Parteitag der CHP aus dem Jahr 2023 für ungültig erklärt und CHP-Chef Özel abgesetzt. Nach den massiven Fanprotesten gestern beim Pokalfinale in Berlin greift der Kontrollausschuss des Deutschen Fußballbundes ein. Das hat der Verband bestätigt. Im Fokus ist demnach vor allem der Einsatz von Pyrotechnik durch die Fanlager von Bayern und Stuttgart. Weitere Einschätzungen zu der Kritik und der verunglimpfenden Wortwahl auf mehreren Transparenten will der DFB aber noch nicht abgeben. Mara Tellmann.
3: In den ersten Minuten der zweiten Halbzeit des DFB-Pokalfinals im Berliner Olympiastadion wanderte ein riesiges Banner mit einem durchgestrichenen DFB-Wappen einmal den Unterrang entlang. Darauf waren die Wörter Kläger, Richter, Henker zu lesen. Damit wollten die Fans ihren Unmut zum Ausdruck bringen über zu hohe Ticketpreise für das Spiel und gegen die aus ihrer Sicht unverhältnismäßige Rechtsprechung des Verbandes bei Fanvergehen. Zum Abschluss der Aktion zündeten beide Fanlager massive Pyrotechnik und sorgten dadurch für eine Spielunterbrechung.
1: Die evangelische und die katholische Kirche laden heute zum Pfingstsonntag wieder zur Nacht der Kirchen ein. Saarlandweit öffnen 43 Kirchen ihre Pforten. Geboten wird unter anderem Musik, Tanz, Kunst und Kultur. Die Veranstaltungen beginnen am frühen Abend und sie dauern zum Teil bis gegen Mitternacht. Und das waren die Nachrichten mit Christian Koch. 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
4: Ganz viel Sonne und heiß, 29 bis 33 Grad. Bissel Sahara-Staub zieht rein, morgen nimmt der Montag Anlauf. 18 bis 12 Grad und dann geht's hoch bis 32 Grad. Am Dienstag ändert sich nichts. Mittwoch und Donnerstag sind nicht ganz so heiß.
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4: A62 Richtung Pirmasens zwischen Otzenhausen und Türkismühle. Ein Liegenbleiber und Vorsicht Reifenteile an der Autobahn. A8 Richtung Pirmasens, Einfahrt Merchweiler, Liegenbleiber und Vorsicht Menschen an der Autobahn. An der A8 Richtung Saarlouis auf Höhe Neunkirchen-Oberstadt. Ein Liegenbleiber in der Baustelle rechts. Und noch aktuelle Blitzer, Nunkirchen, die Weißkircher Straße und Waldhölzbach rein aus Scheiden. Kommen Sie gut an, 15.04 Uhr.
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4: An Pfingsten mit Christian Job, Regen gibt's nur hier, musikalisch mit CCR.

0: alles im Lot. Die Zielgerade steht vor dem Start. Mit den Warm-Up-Gigs am 26. Juni hier bei uns im Saarland startet's. In der neuen Gebläsehalle in Neunkirchen. Ein Highlight jagt das nächste an Pfingsten. Traditionell das SR3 Kinderfest am Bostalsee. Da plätschert's irgendwie beruhigend. Und da wird gespielt. Oliver Buchholz. Ach, steht am Plätschern.
1: Genau, auf der einen Seite beruhigend und auch herrlich kühl und nass. Deswegen habe ich mir den Ort ausgesucht. Auf der anderen Seite, wenn man hier länger steht, habe ich schon gemerkt, muss man irgendwie aufs Klo. Aber selbst die gibt es beim SR3 Kinderfest am Bostalsee. Der Björn ist hier bei mir. Der organisiert unter anderem diesen Goldgräberstand, an dem wir sind. Flossi, der Goldgräber, steht hier dran. Das ist ein beliebter Ort bei diesen Temperaturen.
2: Ja, also es ist hier extrem heiß, aber die Schlangen sind trotzdem lang an allen Modulen. Und vor allem, was natürlich jetzt, eine Abkühlung bringt, ist natürlich sehr beliebt.
1: Und da steht natürlich auch Eis hoch im Rennen und auch auf dem See Tretboot fahren, aber auch im Schatten einfach was basteln. Ich habe ja eben schon Taschen unter anderem angefertigt. Und einer, der schon ganz aufgeweichte Fänger hat, weil er bis zum Ellenbogen im Wasser steckt, das ist der Luke. Luke, du hast ja schon jede Menge Gold in deiner Schale. Was schätzt du denn? Wie viel ist denn das?
3: So um die 10 Gramm.
1: 10 Gramm? Naja, das aber immerhin echtes Gold. Ihr seid extra hergekommen für das SR3 Kinderfest am Bostersee. Was hast du heute denn schon alles gemacht hier?
3: Wir waren am Torwand schießen.
1: Das ist so ein großes Teil zum Aufpusten. Da ist auch viel los.
3: Und noch Basketball spielen. Ferngesteuerte Autos fahren.
1: Also da ist für jeden was dabei. Der Papa hat so ein bisschen geflüstert dem Luke. Wenn hier jetzt das Gold eingesammelt ist, dann gibt es eine Urkunde dafür.
2: Dann gibt es extra das Goldgräberzertifikat mit einer Originalunterschrift von unserem Goldgräber-Flossi.
1: Also so viele Zertifikate, Christian, die man hier auch machen kann.
0: Wahnsinn.
1: Also ich habe jetzt eben schon einen Tanzschein erworben bei der Tanzschule Butz-Ohlmann und jetzt hier eben
0: das goldene Rumba-Abzeichen.
1: Das kannst du dir schlecht vorstellen. Ne? Aber auch für diejenigen, die sportlich nicht direkt dabei sind, die können sich hier unter anderem auch Medaillen selbst basteln. Da kann man das Sportliche so ein bisschen vorgaukeln. Mal gucken, welche Zertifikate noch dabei sind, Christian. Hm? Heute geht es ja noch so ein bisschen bis 18 Uhr. Jetzt gleich werden unter anderem die schönsten Bastelerzeugnisse gekürt und morgen dann auch den ganzen Tag.
0: Oliver Buchholz vom SR3 Kinderfest. Als du Tretboot gesagt hast, habe ich gedacht, jetzt müssen wir nochmal hier Fräulein Menke spielen. Macht's gut, viel Spaß und ertrag die Hitze.

0: Yusuf, als er noch Cat Stevens hieß. Can't keep it in. Einmal schrummeln noch und fertig.
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0: A6 Richtung Mannheim, zwischen Felchingen und St. Ingbert West an der Bischmisheimer Brücke, ein Liegenbleiber. Und zwar rechts. A62 Richtung Pirmasens, zwischen Otzenhausen und Türkismühle, ein Liegenbleiber. Und noch Blitzer, neu in Nunkirchen in der Weißkircher Straße und Waldhölzbach Rhein aus Scheiden kommend. Kommen Sie gut an, 15 Uhr und 31.
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0: An Pfingsten mit Christian Job. Und gleich kommt unser Saarlandreporter Sigi Lambert.

0: Kenny Loggins und Hardline.
1: Trimmer geschwätzt. 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
2: Die Wuchlau.
3: Wir reden über einen der größten Skandale in der Geschichte dieses Landes.
2: Ui, der CDU-Generalsekretär Wagner fährt großes Geschütz auf. Es geht um den Skandal bei der Neinkeyer Verkehrsgesellschaft.
3: Illegale Parteienspenden, Untreue, manipulierte Wahlen. Ein System der Angst, geprägt von Druck und Abhängigkeiten.
2: Da stellt sich nicht nur der CDU-Abgeordnete Timo Groß die Frau.
4: Wie konnte es so weit kommen?
2: Der CDU-General hat eine einfache Antwort.
3: Die NVG war und wahrscheinlich noch ist ein sozialdemokratischer Selbstbedienungsladen.
2: Der Genosse Pascal Ahrweiler ist völlig empört.
5: Wie kommt man zu solchen böswilligen Unterstellungen mit Blick auf die Saar-SPD?
2: Naja, vielleicht, weil die SPD seit 1946 ununterbrochen in Neinkeyer durchregiert.
3: So etwas darf nie mehr passieren.
2: Forderte CDU-Wagner, stellt aber am gleichen Orden sucht die Frau.
3: Wie verhindern wir, dass so etwas wieder passiert?
2: Ganz klar, mit dem Landtagsuntersuchungsausschuss, weil...
3: Der Untersuchungsausschuss ist das schärfste Schwert des Parlaments.
2: Jo, das Schwert ist so scharf, dass die SPD offensichtlich Angst hat vor Verletzungen. Bei der Abstimmung über den Untersuchungsausschuss haben die Genosse Livermore mit Stimmenthaltung taktiert. Tja, ach, der SPD-Abgeordnete Ahrweiler, wär's, nächst Jahr sind Landtagswahlen. Uiuiui, also...
5: Wenn die CDU hofft, dass jetzt dieser Untersuchungsausschuss ein Dauerwahlkampfinstrument werden kann.
2: Dann hofft sie wohl nicht umsonst.
4: Der NVG-Skandal ist auch ein SPD-Skandal, liebe Kolleginnen und Kollegen.
2: Die Saar-SPD hofft jetzt inständig, dass der Untersuchungsausschuss schnell über die Bienen geht.
6: Deswegen, liebe Kolleginnen und Kollegen der CDU-Fraktion, packt euch schon mal euer Butterbrot ein. Wir werden sachlich, wir werden zügig arbeiten.
2: Und zwar möglichst ohne Wahlkampf. Frommer Wunsch vom Genosse David Maas. Die CDU hingehe beteuert, dass es ihr überhaupt nicht um Wahlkampf ging. Nee, es ging ihr nur um Aufklärung.
4: Wir richten jetzt den Blick nach vorne.
2: Und zwar auf der 18. April. Da wird nämlich der neue Landtag gewählt. Alle dann, komm, geh mir bloß fort.

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An Pfingsten, da haben wir morgen noch einen Tag. Wieder mit SR3 Kinderfest am Bostalsee. Da sind wir dabei, da wird's heiß, da gibt's Eis und hoffentlich auch ein paar schattige Plätze. Jetzt aber auch bei über 30 Grad Sportfest in Rehlingen in der SR3 Sportarena. Nach den 16 Uhr Nachrichten im Studio war Christian Job. Tschüss, bis morgen. Everything.

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1: 16 Uhr. In der türkischen Hauptstadt Ankara hat die Polizei die Zentrale der größten Oppositionspartei CHP gestürmt. Fernsehbilder zeigen, wie die Einsatzkräfte mit Tränengas und Gummigeschossen gegen Parteianhänger vorgehen, die den Eingang verbarrikadiert hatten. Aus Ankara Benjamin Weber.
2: Mit dem Polizeieinsatz solle das Gerichtsurteil umgesetzt werden, das den ehemaligen Parteichef Kemal Kılıçdaroğlu vorläufig wieder als Parteichef einsetze, teilte das Gouverneursamt Ankara mit. Der abgesetzte Chef Özgür Özel hat sich seit Bekanntwerden des Urteils am Donnerstag in der Parteizentrale verschanzt. Wir werden angegriffen, erklärte Özel in einem Videostatement am Nachmittag. Zuvor hatte er das Vorgehen der Justiz als einen Justizputsch bezeichnet. Ein Gericht in Ankara hatte die Ergebnisse des CHP-Parteitags von 2023 für ungültig erklärt. Dort war Özel zum Vorsitzenden gewählt worden. Er hatte die Partei danach neu ausgerichtet. In den Umfragen lag sie regelmäßig vor der AKP von Staatspräsident Erdogan.
1: Bei den massiven Drohnen- und Raketenangriffen auf die Ukraine hat Russland letzte Nacht wieder eine Hyperschallrakete vom Typ Oreshnik eingesetzt. Scharfe Kritik daran kommt von der Bundesregierung. Kanzler Merz spricht von einer rücksichtslosen Eskalation, Außenminister Wadefuhl von schockierendem Raketenterror. Russland hatte die atomwaffenfähige Überschallrakete schon mehrmals gegen Ziele in der Ukraine eingesetzt, jetzt aber zum ersten Mal im Großraum Kiew. Sicherheitsexperten sehen darin auch den Versuch einer Machtdemonstration gegenüber Verbündeten der Ukraine. Am Saarbrücker Flughafen ist die Zahl der Passagiere innerhalb eines Jahres deutlich gestiegen. Ein Grund dafür ist das neue Angebot der irischen Billigfluggesellschaft Ryanair. Die fliegt seit Ende März von Saarbrücken aus 3 Ziele an. Während der ersten 4 Wochen flogen laut Airport mit Ryanair schon mehr als 7.000 Menschen. Für einen Aufwärtstrend sprechen außerdem Berechnungen des Flughafenverbands ADV. Die Zahl der Passagiere am Saarbrücker Flughafen ist im April im Vergleich zum Vorjahresmonat um 60% gestiegen und zwar auf rund 30.000. In einer Stunde etwa beginnt in Rehlingen das internationale Pfingstsportfest. Es ist schon die 61. Auflage. Am Start sind etwa 130 Athleten aus fast 40 Nationen. SR-Reporter René Henken.
3: Das Pfingstsportfest im Rehlinger Bundesstadion hat den sogenannten Silberstatus. Das heißt, die Leichtathletikveranstaltung gehört zur zweithöchsten Kategorie der Welt. Deshalb sind auch Top-Athletinnen und Athleten dabei, wie zum Beispiel die Olympiasiegerin im Weitsprung Malaika Mihambo oder der Olympiasieger im Diskuswerfen Daniel Stahl. Bei den Wettkämpfen wird nach Angaben des Veranstalters ein Preisgeld von insgesamt 78.000 Euro verteilt. Eintrittskarten können ab 13 Uhr an der Tageskasse gekauft werden. Außerdem überträgt der SR das Leichtathletik-Event ab 17.15 Uhr 2 Stunden lang live im Fernsehen.
1: Nach den massiven Fanprotesten beim DFB-Pokalfinale greift der Kontrollausschuss des Deutschen Fußballbundes ein. Dabei geht es vor allem um den massiven Einsatz von Pyrotechnik durch die Fanlager von Bayern und Stuttgart. Das Finale war deshalb gestern Abend unterbrochen worden. Weitere Einschätzungen zu der Kritik unter anderem an den Ticketpreisen und zu verunglimpfender Wortwahl auf mehreren Transparenten will der DFB noch nicht abgeben. Die Zuschauer hatten gestern Abend unter anderem ein Banner mit durchgestrichenem DFB B-Wappen gezeigt. Und das waren die Nachrichten mit Christian Koch. 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
4: Heute gibt's Sonne satt, nur ein paar Wolken sind unterwegs. Allerdings kann der Sahara-Staub den Himmel dann doch ein bisschen eintrüben. Regen ist aber nicht in Sicht und bis zu 33 Grad sind drin. In der Nacht kühlt es dann ab auf 18 bis 12 Grad. Morgen machen wir aber genau da weiter, wo wir heute aufhören. Blauer Himmel, Sonnenschein und bis zu 32 Grad.
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4: A6 Saarbrücken Richtung Mannheim zwischen Fechingen und St. Ingbert West in Höhe Bischmisheimer Talbrücke. Aktuell Behinderungen durch ein kaputtes Auto, das steht auf der rechten Spur. Und geblitzt wird unter anderem in Nunkirchen, in der Weißkircher Straße und am Ortseingang von Waldhölzbach, wenn Sie aus Scheiden kommen. 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
4: Hallo am Pfingstsonntag, mein Name ist Anne Hild und wir sind heute sportlich vor allem in der Leichtathletik unterwegs. In Rehlingen ist ja Pfingstsportfest angesagt, da schalten wir immer wieder live zu den Wettbewerben. Außerdem haben wir auch ein bisschen Fußball dabei, ein bisschen Formel 1 und ein Sportevent, das zum allerersten Mal stattfinden wird, aber schon seit Monaten für Diskussionen sorgt. Mehr dazu später, jetzt erstmal Musik und dann wird's hier sportlich.
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0: Kurzer Blick auf die Straßen. Vorsicht auf der A8 Saarlouis-Pirmasens. Zwischen Steinrausch und Nahlbach, da sind Leute ausgestiegen und laufen auf der Autobahn rum. Deswegen bitte in beiden Richtungen besonders gut aufpassen. Und jetzt kommen wir zu dem großen Event in der Leichtathletik im Saarland. Mehr Prominenz geht kaum, denn das Pfingstsportfest in Rillingen, das lädt Jahr für Jahr die Elite der Leichtathletik ein. Und auch in diesem Jahr sind olympische Medaillen mit im Gepäck. Um 17 Uhr geht's da offiziell los, was die Wettbewerbe angeht. Wir haben aber unseren Reporter Till Schacht schon mal losgeschickt, damit er so ein bisschen Stimmung einsammeln und zu uns rüber transportieren kann. Till, wie viele T-Shirts hast du schon durchgeschwitzt? Ist ja ordentlich warm da bei euch.
1: Ja, auf jeden Fall einige. Also ich hätte mir mehr einpacken sollen, vielleicht ist so rum einfacher. Aber ja, das Thema Wetter ist ganz groß heute. Es sind 30 Grad. Es ist ja das Bungert-Stadion, in dem wir ja hier sind in Rehling. Das ist eher so, ja, ein Hitzesalon. Es ist sehr, sehr warm. Die Strecke ist warm. Ich habe auch eben mal angefasst, mir fast die Finger verbrüht und sitze jetzt hier aber unter einem von ganz vielen kleinen Schirmchen, die aufgestellt wurden sind, wo dann später auch die Athletinnen und Athleten sitzen. Wo ich jetzt hier bin, da sitzen später die Hochspringer, dann gibt's rechts noch welche, auch für die Diskuswerferinnen und Werfer. Also es wurde vorgesorgt, um wenigstens ein bisschen Schatten zu schaffen.
0: Okay, also die können sich dann zwischendrin zumindest kühler halten, als wenn sie jetzt so genau in der Sonne stehen würden. Wie sieht's denn mit den Zuschauern aus? Sind da trotzdem viele?

0: so der Höhepunkt?
1: Also ich persönlich, einfach nur weil die Anlage so spektakulär aussieht, halt ganz viel von Weitsprung, weil diese mobile Anlage heute erstmals in die andere Richtung aufgebaut wurde. Also ging es die letzten Jahre noch vor der Haupttribüne von links nach rechts, geht es jetzt von rechts nach links. Also da hofft man auf längere bzw. weitere Weiten wegen Rückenwind. Bin gespannt, wie das sich letztlich auch auszahlen wird. Ansonsten aber auch interessant, dann um 17 Uhr schon Kugelstoßen bei den Frauen. Dazu noch Diskuswurf, also jede Menge geboten.
0: Ja, und bei den Wettbewerben, die du jetzt genannt hast, sind ja auch so die ein oder anderen Stars am Start, ne?
1: Ja, auf jeden Fall. Also, wo wir gerade eben beim Kugelstoßen waren, da natürlich mit Mabri heißt sie jetzt. Und sie hat geheiratet, sie ist mit dabei, genauso wie Malaika Mihambu beim Weitsprung. Dazu noch Diskuswerfer Daniel Stahl aus Schweden. Also, das sind Welteliten. Und ich bin mir ganz sicher, die haben sich heute auch einiges trotz Sonne vorgenommen, hier an Höchstleistungen zu zeigen.
0: Ja, cool. Danke dir, Till, schon mal, wenn die Wettbewerbe dann gestartet sind, also die offiziellen Wettbewerbe, dann sind wir spätestens auch nochmal zurück in Rehlingen.

0: Gestern gab es ja sowas wie den Höhepunkt der Fußballsaison hier im Saarland. Neben der SV Elversberg, die über die Liga qualifiziert ist, wurde der zweite saarländische Teilnehmer für den DFB-Pokal gesucht. Der erste FC Saarbrücken hat einen frühen Rückstand im Saarland-Pokalfinale gegen den FC Homburg gedreht. Am Ende mit 4:2 gewonnen. Und das hier sagt Agirios Yannikis, der Trainer des FCS.
1: Ich glaube, es waren zwei Ziele, die wir hatten, Klassenerhalt und Pokal. Beides haben wir erreicht unter ganz schweren Bedingungen, einer ganz schweren Saison. Glückwunsch ans Team, freue mich für die Fans. War kein leichtes Spiel, wir haben eine ganz, ganz schlechte erste Halbzeit gespielt, ganz schlecht. Aber dafür war die zweite Halbzeit umso besser und deswegen dann am Schluss dann auch vielleicht verdient gewonnen.
0: Also versöhnliches Saisonende für die Saarbrücker und auch für Manuel Zeitz, den langjährigen Kapitän des FCS, war es ein versöhnliches Karriereende als Fußballprofi.
2: Hier über den Weg nochmal vielen Dank an alle Leute generell im Stadion, die mich jetzt wirklich über viele, viele Jahre unterstützt haben. Was gerade auch die letzten Wochen los war, das war nicht selbstverständlich. Das war einfach unfassbar. Und da werde ich auch ein Leben lang dafür dankbar sein, dass ich das erleben durfte. Und ja, einfach generell, wie die Stimmung da war, Wahnsinn.
0: Manuel Zeitz geht ja jetzt ins Scouting beim FCS und die Homburger, die müssen jetzt erstmal mindestens ein Jahr warten, bis sie vielleicht nochmal dabei sind im DFB-Pokal. Aber trotzdem hat sich Roland Seitz, der Trainer der Homburger, nach dem Spiel auch ein bisschen stolz angehört.
3: Ja, ich finde, wir haben eine super erste Halbzeit gespielt und so traurig es ist, in dieser ersten Halbzeit haben wir unser Spiel verloren. Weil da hätten wir mindestens 2, vielleicht sogar 3:0 führen müssen. Ob sie dann nochmal zurückgekommen wären, weiß ich nicht. Dann war der Doppelschlag doch zu tief im Stachel gesessen, aber durch die erste Halbzeit ist es schade, weil mehr drin gewesen wäre.
0: Am 6. Juni wird die erste Runde im DFB-Pokal dann ausgelost, ohne Homburg, aber eben mit Saarbrücken und Elversberg.
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0: Wer einen Harry Kane in seinen Reihen hat, der hat zumindest auf nationaler Ebene nicht wirklich ernstzunehmende Konkurrenz. Das hat der FC Bayern München auch gestern im DFB-Pokalfinale gegen den VfB Stuttgart wieder bewiesen. Ein 3:0 war es am Ende. Und auch wenn alle Tore in der zweiten Hälfte gefallen sind, war es eben ein verdienter und souveräner Sieg. Und nach 6 Jahren Wartezeit durften die Bayern damit mal wieder den DFB-Pokal in Empfang nehmen, Jakob Rüger.
1: Als der verletzte Manuel Neuer den goldenen Pokal präsentierte und das goldene Konfetti vom Himmel regnete,
2: zu seinen Mitspielern und schenkt doch mal und hebt den Pokal in den Berliner Nachthimmel.
1: In diesem besonderen Moment stand Harry Kane mit einem zufriedenen Lächeln in der zweiten Reihe. Dabei war er die Hauptfigur dieses Endspiels und nach seinem Hattrick in aller Munde.
3: Es ist nicht nur seine Qualität, natürlich ist das überragend, aber es ist auch seine Persönlichkeit für die Gruppe.
1: Das ist sein Trainer Vincent Kompany und der kommt angesprochen auf den Engländer regelrecht ins Schwärmen.
3: Keine Ahnung, wieso man so viele Tore in seine Karriere schießen kann und dann trotzdem noch einfach wie einer von alle dastehen. Und es ist immer so mit Harry, irgendwann am Ende hast du das Gefühl, hat er heute getroffen und dann sagen wir, ja, dreimal.
4: Tor! Und es ist Harry King!
1: Er traf per Flugkopfball mit dem Innenriss und per Elfmeter. Auch Stuttgarts Trainer Sebastian Hoeneß zeigte sich beeindruckt.
5: Es ist ja nicht nur so, dass er 3 Tore gemacht hat. Er hat dann auch noch in der 96. Minute, glaube ich, hinten an der eigenen Box einen Spieler geblockt. Ja, da stand es aber schon 3:0. Das Gesamtpaket ist ja einfach nur Weltklasse. Er hat dann heute den Unterschied gemacht. Ich glaube, das kann man schon so sagen.
1: Denn Stuttgart hatte in einer starken ersten Halbzeit die Bayern kontrolliert und sogar die besseren Torchancen.
6: Und dann hast du halt einen Harry Kane, bei denen er so ein Spiel dann entscheiden kann. Macht er überragend, deswegen es tut heute brutal weh, weil wie gesagt, wir haben alles in die Waagschale gehauen.
1: Ermedin Demirovic und seine Teamkollegen saßen enttäuscht auf dem Rasen, als die Bayern nach 6 Jahren wieder einen DFB-Pokalsieg feierten. Für Harry Kane war es eine Premiere. Zuvor hatte er alle Endspiele in der Champions League und bei der EM mit England verloren.
7: Celebrate with the fans and
1: das mit den Fans zu feiern, die immer so gut zu mir waren, ist besonders. Einen Hattrick zu schießen und mit diesem Pokal etwas zur Vereinsgeschichte beizusteuern, woran die Fans gern zurückdenken, das werde ich nie vergessen. Zurückhaltend und bodenständig tritt Harry Kane auf. Bei den Feierlichkeiten im Berliner Olympiastadion stand er nur einmal im Rampenlicht, als er den DFB-Pokal der roten feiernden Bayern-Fankurve präsentierte. Ansonsten genoss der Matchwinner den Triumph mit einem Lächeln in der zweiten Reihe.
0: Ja, das war der schöne Teil des Abends, nenne ich es mal, auch wenn die Stuttgart-Fans unter Ihnen das mit Sicherheit anders sehen. Aber Sie werden es gleich verstehen. Es gibt nämlich noch etwas, worüber nach dem Finale gesprochen wird. Und da hat Marat Hellmann die Infos für uns.
8: In einem waren sich die Fans des FC Bayern und des VfB Stuttgart am Pokalabend einig in ihrem Protest gegen den Deutschen Fußballbund. Zum Ausdruck brachten sie ihren Ärger über den Dachverband mit wütenden Sprechchören und auf großen Transparenten. In den ersten Minuten der zweiten Halbzeit des DFB-Pokalfinals im Berliner Olympiastadion wanderte ein riesiges Banner mit einem durchgestrichenen DFB-Wappen einmal den Unterrang entlang. Darauf waren die Wörter Kläger, Richter, Henker zu lesen. Damit wollten die Fans ihren Unmut zum Ausdruck bringen über zu hohe Ticketpreise für das Spiel und gegen die aus ihrer Sicht unverhältnismäßige Rechtsprechung des Verbandes bei Fanvergehen. Zum Abschluss der Aktion zündeten beide Fanlager massive Pyrotechnik und sorgten dadurch für eine Spielunterbrechung. Der DFB teilte auf Anfrage mit, dass er sich über eine lebendige Fankultur freue. Diese dürfe aber nicht dazu führen, dass die Kurven über Spielunterbrechungen oder Spielabbrüche entscheiden. Alles Weitere wolle man jetzt beraten und aufarbeiten.
0: Mehr dazu gibt's auch nochmal auf sportschau.de nachzulesen. Und jetzt schauen wir kurz auf die Straßen. Vorsicht! Auf der A8 Saloy Richtung Luxemburg. Zwischen dem Dreieck Saloy und Dillingen Mitte liegt ein Holzbalken auf der Autobahn. Fahren Sie da bitte besonders vorsichtig.

0: Vielleicht kann es der ein oder andere Fußballfan unter Ihnen schon mal als Vorgeschmack auf die Weltmeisterschaft sehen, die in 2,5 Wochen schon startet. Oder Sie interessieren sich sowieso schon für die Formel 1 und heute macht es ja auch eigentlich nichts, wenn das Rennen bis tief in die Nacht geht. Morgen haben ja viele frei, weil Pfingstmontag ist. Also um 22 Uhr startet auf jeden Fall in Montreal der große Preis von Kanada. Und Lena Bergmann verrät uns jetzt schon mal, was da so die besonderen Herausforderungen sein werden.
1: Also zunächst mal ist Montreal ja ein Stadtkurs. Das heißt, auf der Strecke gibt es von Natur aus weniger Auslaufzonen. Vom Streckenprofil her muss man aber vergleichsweise hart bremsen. Also wenn ein Fahrer sich mal verbremst, dann kann das schwerwiegende Folgen haben. Der ein oder andere landet dann gerne mal in der sogenannten Wall of Champions. Eine Stelle, bei der schon viele Fahrer und vor allem viele Weltmeister aus Versehen gerade ausgefahren sind. Also das Crash-Potenzial ist in Kanada nicht zu verachten. Besonders je nach Wetterlage. Für den Zeitpunkt des Rennens bei uns in Deutschland um 22 Uhr ist in Montreal ein Wetterumschwung gemeldet. Es soll kühler werden und bewölkter. Die Vorhersage sagt mehr Wind und wahrscheinlich auch Regen. Das gab es in dieser Saison mit den neuen Autos bislang noch in keinem Rennen. Und Nässe auf dieser Strecke könnte das Rennen natürlich komplett durcheinander wirbeln.
0: Okay, klingt auf jeden Fall spannend. George Russell startet von der Pole Position, dahinter sein Teamkollege Kimi Antonelli. Und dann kommen die beiden McLaren. Und auch hier wollen wir uns natürlich die Einschätzung von Lena abholen, wer da die besten Karten hat.
1: Mercedes ist super in das Wochenende gestartet, hat ja einige Updates am Auto ins Spiel gebracht, die scheinbar auf Anhieb funktioniert haben. Sowohl in der Sprint-Quali als auch in der Quali für das Rennen gab es oder gibt es an diesem Wochenende somit die Doppelpole für die Silberpfeile. Interessant dürfte werden, wie hart Russell und Antonelli sich duellieren. Im Sprint konnte Lando Norris im McLaren davon schon profitieren und sich zwischen die beiden Mercedes auf Platz 2 schieben. Also Mercedes hat nach wie vor die Favoritenrolle inne, aber beim Blick auf die Streckenzeiten wird deutlich, dass die beiden McLaren sehr nah dran sind. Und das Gleiche könnte auch für Lewis Hamilton im Ferrari gelten. Der hat durch die Bank gute Zeiten geliefert, leider nie im entscheidenden Moment und geht deshalb von Platz 5 ins Rennen. Ja, und unser deutscher Fahrer Nico Hülkenberg, der darf immerhin auf seine ersten Punkte für Audi hoffen. Er startet nämlich von Platz 11 ins Rennen.

0: Gleich geht's los mit dem Pfingstsportfest in Rehlingen. Gerade läuft da die Eröffnungsfeier und deswegen gehen wir schnell rüber zu unserem Reporter Till Schacht.
1: Genau, Eröffnungsfeier ist angesagt hier in Rehlingen gerade. Ja, der Nachwuchs der LC Rehlingen mit ganz vielen Fähnchen eingelaufen auf der Tatanbahn. Auch das gehört hier dazu. Es ist ein Pfingstsportfest, das 61. Mal hier in Rehlingen. Und genau, jetzt bereiten wir uns langsam vor auf die 14 Entscheidungen, die gleich kommen. Dazu noch gerade auch das prominente Publikum vorgestellt. Natürlich ist die Ministerpräsidentin Anke Rehlinger hier, genauso auch Reinhold Joos, der Minister für Sport im Saarland. Und ja, beide werden jetzt vorgestellt, werden gleich sicherlich auch noch ihre Begrüßungsreden halten. Und dann müssen wir mal gucken, was dann passiert, weil dann geht's hier los. Gerade vor mir werden schon mal die Hürden aufgestellt für die 400 Meter. Mehr als 300 Athletinnen und Athleten aus 29 Ländern. Also ich wäre bereit für großen Sport hier.

0: So, aus dem klimatisierten Studio geht's jetzt noch rüber ins heiße Rehlingen. Da findet ja heute das Pfingstsportfest statt. Temperaturen um die 30 Grad haben wir vorhin schon mal gehört. Und Till Schacht hat jetzt unsere TV-Expertin am Mikrofon, nämlich Bianca Kappler.
1: Genau, Bianca Kappler bei mir. Wir beide stehen hier in der Sonne. Es ist immer noch richtig warm. Jetzt mal die Frage von einer Expertin eingeordnet. Wie viel Rolle spielt denn dieses Wetter heute wirklich hier?
2: Na, das ist natürlich perfekt. Also man muss sagen, das sind die allerbesten Bedingungen, damit es hier heute richtig tolle Leistung gibt. Wir haben ja schon gefroren und gezittert und Regenpausen gemacht. Also besser als heute kann es eigentlich nicht sein. Und ich sehe in viele optimistische Gesichter bei den Athletinnen und Athleten.
1: Stichwort sehen, wenn du dich hier umschaust, das Ganze atmosphärisch mal aufgesaugt, schon die erste Stunde des Vorprogramms lief ja schon. Wie nimmst du Rehlingen heute wahr? Ist ja das 61. Mal.
2: Ja, ich bin natürlich nicht ganz objektiv, denn ich bin ja selber vom LC Rehlingen und insofern ist das für mich immer ein Stück nach Hause kommen. Ich liebe das, wenn sich diese Anlage füllt. Ich sehe so viele Menschen hier vom Verein, die sich wirklich seit Jahren oder Jahrzehnten begeistert für dieses Sportfest engagieren und mir geht jedes Mal das Herz aus und die Topstars, die heute hier sind und teilweise ja auch absolute Wiederholungstäter sind, die zeigen ja genau das Gleiche. Es ist hier schön, es ist toll, es ist alles vorbereitet und wird ein tolles Sportfest. Ich bin mir sicher.
1: Jetzt noch die letzte Frage. Ich gucke nämlich mal hinter mir. Da wird jetzt schon, glaube ich, schon zur einen oder anderen Kugel gegriffen und mal so ein bisschen alles betreten. Es geht ja gleich los mit dem Kugelstoßen. Worauf freust du dich denn am allermeisten heute?
2: Ja, das ist natürlich schwierig zu sagen. Gut, der Weitsprung ist für mich natürlich irgendwie das Event, was ich ganz, ganz besonders im Auge haben werde. Es ist ein tolles Starterfeld. Das wird für die Malaika schon eine Hausaufgabe werden, sich dazu behaupten. Aber auch der Diskuswurf der Männer. Also auf den bin ich auch gespannt. Aber wir haben ehrlicherweise so viele richtig gut besetzte Disziplinen, dass es mir sehr schwer fällt, eine Auswahl zu treffen.
1: Also Anne, du hörst, schwere Entscheidung und trotzdem sind wir uns alle sicher, es wird super Sport hier gleich werden.
0: Ja, wir freuen uns auch sehr drauf, wenn es dann gleich sportlich losgeht. Wir sind nach den Nachrichten auf jeden Fall dann nochmal am Start bei euch.

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1: 17 Uhr. Über eine Verständigung zwischen den Vereinigten Staaten und dem Iran gibt's widersprüchliche Informationen. Während US-Präsident Trump von einem bevorstehenden Abkommen spricht, bremst der Iran Hoffnungen. Eine den Revolutionsgarden nahestehende Agentur berichtet jetzt von einigen Hindernissen, die verblieben sind. Für SR Info Benjamin Weber.
2: Die Agentur wies Medienberichte zurück, nach denen die Straße von Hormuz wieder vollständig geöffnet werden könne. Auch nach einem möglichen Friedensabkommen werde Iran die Meerenge kontrollieren, hieß es. Iranische Nachrichtenagenturen berichteten übereinstimmend, dass Iran über das Atomprogramm erst zu einem späteren Zeitpunkt verhandeln wolle. Meldungen, wonach Iran sich bereit erklärt hätte, für 10 oder 20 Jahre kein Uran anzureichern, seien falsch. Ein iranischer Außenamtssprecher hatte zuvor im Staatsfernsehen erklärt, man stehe kurz vor der Fertigstellung eines 14-Punkte-Plans für eine Einigung mit den USA. Dieser Plan sehe vor, die Waffenruhe um 30 bis 60 Tage zu verlängern. In dieser Zeit solle weiter verhandelt werden.
1: Trump hatte auch den israelischen Regierungschef Netanyahu über den Stand der Verhandlungen informiert. Nach Insider-Informationen aus israelischen Regierungskreisen pocht Netanyahu dabei auf Handlungsfreiheit beim Kampf gegen die Hisbollah im Nachbarland Libanon. Die türkische Polizei hat in Ankara die Zentrale der Oppositionspartei CHP gestürmt. Auf Fernsehbildern sieht man, wie die Einsatzkräfte mit Tränengas und auch mit Gummigeschossen gegen Parteianhänger und Funktionäre vorgehen, die den Eingang verbarrikadiert hatten. Dort hielt sich der durch ein Gerichtsurteil abgesetzte Parteichef Özel auf. Der hat mittlerweile das Parteigebäude verlassen. Özel spricht von einem Justizputsch, um die größte türkische Oppositionspartei zu schwächen. Bundesinnenminister Dobrindt warnt davor, Menschen mit einer antisemitischen Einstellung einzubürgern. Der CSU-Politiker sagte den Funke-Zeitungen, er beobachte in den letzten Jahren einen eingewanderten Antisemitismus in Deutschland. Deshalb müssten die Behörden besonders aufmerksam sein. Der Minister nannte Israel-Hass und offen antijüdische Demonstrationen auf deutschen Straßen vollkommen inakzeptabel. Dabei mache er keinen Unterschied zwischen rechtem, linkem oder islamistischem Antisemitismus. Der Präses der evangelischen Kirche im Rheinland Latzel hat die Bedeutung des Pfingstfestes als Trost und Ermutigung betont. Latzel schrieb an mehr als 500 evangelische Kirchengemeinden, die Menschen erlebten zurzeit vielfach einen wirklichen Ungeist. Weltweit würden Unsummen für Kriege ausgegeben, die fast niemand wolle. Dem setze Gott an Pfingsten seinen Geist entgegen. Die Welt brauche nichts dringender als einen Geisteswechsel. Ein Autofahrer aus dem Kreis St. Wendel ist seinen Führerschein los, weil er auf der Autobahn betrunken durch eine Rettungsgasse gefahren ist. Laut Polizei hatte sich vorgestern nach einem schweren Unfall auf der A8 bei Heusweiler ein Stau gebildet. Die Fahrer dort ließen für die Einsatzkräfte eine Rettungsgasse frei. Doch der 54-Jährige fuhr mit seinem Transporter durch und streifte dabei auch einen Lastwagen und ein Auto. Die Polizei konnte den Transporter stoppen. Ein Alkoholtest ergab beim Fahrer einen Wert von 1,5 Promille. Alexander Zverev ist mühelos in die French Open gestartet. Der Hamburger Tennisprofi gewann sein erstes Spiel bei dem Grand Slam Turnier in Paris glatt in 3 Sätzen gegen den französischen Lokalmatador Benjamin Bonzi. Nächster Gegner des deutschen Weltranglisten-Dritten ist Tomáš Machač aus Tschechien. Und das waren die Nachrichten mit Christian Koch. 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
3: Viel Sonne, nur ein paar lockere Wolken, so lässt sich der Sonntag doch aushalten. Auch wenn der Sahara-Staub hier und da mal den Blick auf den blauen Himmel trübt. Das Ganze bei bis zu 33 Grad. In der Nacht geht's dann runter auf 18 bis 12 Grad. Morgen wird's aber wieder richtig sommerlich. Sonne, kaum Wolken und bis zu 32 Grad.
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3: Die Straßen sind soweit frei, aber sie haben uns Blitzer reingemeldet. Und zwar in Nunkirchen in der Weißkircher Straße am Ortseingang Waldhölzbach, wenn Sie aus Scheiden kommen, und zwischen Kleinplittersdorf und Blies-Ransbach. Wenn Ihnen unterwegs sonst noch was auffällt, sagen Sie gerne Bescheid unter 0800 700 8000. Gute Fahrt!
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3: Das Pfingstsportfest in Rehlingen ist gestartet. Wir sind gleich live dabei, wenn die ersten Entscheidungen fallen. Aber auch über die Leichtathletik hinaus wird es hier weiter sportlich in der kommenden Stunde. Ich bin Anne Hild und ich freue mich drauf.
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0: 30 Grad und pralle Sonne sind perfekte Bedingungen für Leichtathleten, haben wir eben gelernt von unserer Expertin Bianca Kappler. Die ersten Wettbewerbe laufen jetzt beim Pfingstsportfest in Rehlingen. Till Schacht ist da ja für uns vor Ort. Till, was ist bisher passiert?
1: Ja, also die 100 Meter Vorläufe der Frauen gehen gerade zu Ende. Die sind gerade über die Ziellinie gekommen. Ich war aber ein Stück weit zu spät, weil ich konzentriere mich auf Kugelstoßen. Ich habe mich hier hingesetzt hinter den Diskuswurfring, weil die sind noch nicht dran, die kommen erst später. Somit habe ich beste Sicht, das darf man ja als Reporter, sich mal auch mal wohin schleichen, wo sonst wenige hinkommen. Und ja, Yemisi Mabry hat das erste Mal gerade eben gestoßen, 1881. Danach ging es erstmal direkt rechts raus zur Familie, weil Ehemann und Mutter und alle sind irgendwie da, haben dann noch mal ein bisschen was dazugegeben zu dem ersten Versuch. Da scheint es auf jeden Fall noch ein bisschen weiter gehen zu dürfen in den nächsten Stößen. Jetzt gucken wir mal in den Ring. Tut sich da gerade was? Ja, da gibt es noch mal ein bisschen Motivation vom Publikum, wird gewünscht und gefordert und sofort gibt es Applaus. Das dauert aber jetzt alles noch, bis der Versuch dann ausgeführt werden wird. Heißt hier, ja, laufen jetzt so langsam die sportlichen Höhepunkte an.

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0: gestartet. Bis Freitag gab es ja die Quali-Spiele bei diesem Grand-Slam-Turnier und heute eben die ersten Tennis-Matches in der ersten Runde. Und mit dabei war auch Alexander Zverev, also die deutsche Nummer 1 und Nummer 3 der Welt. Guido Ringel verrät uns mal, wie er sich bei seinem Auftaktmatch geschlagen hat.
1: Nicht so überragend, wie es das Ergebnis vielleicht vermuten lässt, denn da waren auch ein paar Fehler im Spiel des Hamburgers, ein paar Wackler. Der Rhythmus war noch nicht so da, aber das ist auch nichts Außergewöhnliches für das erste Match eines so großen Turniers. Wichtig ist, dass man als Favorit da erstmal durchkommt und das hat Zverev hinbekommen gegen den Franzosen Bonzi, der fast 100 Plätze hinter dem Deutschen liegt in der Weltrangliste. Und das hat man über die 2 Stunden Spielzeit eben auch gesehen. Mehr Fehler beim Franzosen, weniger Druck, nicht diese Möglichkeit im Spiel, um den Gegner ins Wackeln zu bringen. Und so hat dann Alexander Zverev an diesem heißen Tag in Paris die Ruhe bewahrt, sich durchgespielt in die 2. Runde. Er mag ja die hohen Temperaturen, das liegt seinem Spiel. Und für die kommenden Tage ist genau dieses heiße Wetter auch weiterhin vorhergesagt. Also Zverev sollte auch deswegen die erste Woche hier im Stade Roland-Garros überstehen.

0: Wenn so wie gerade die Temperaturen steigen, dann muss ich immer dran denken, dass sich bald wieder die Radsportprofis über die höchsten Anstiege in Frankreich quälen werden. Da könnte ich mir echt Angenehmeres vorstellen bei 30 Grad. Aber auch neben der Tour de France rücken die anderen Rennen, die ja schon laufen, immer schon so ein bisschen in den Hintergrund. Aktuell auch Giro d'Italia angesagt. Da stand heute schon die 15. Etappe an und Holger Gerske hat die Zusammenfassung für uns.
1: Es ist nicht der Giro d'Italia der Sprinter. Trotz vieler Chancen hat es noch keinen einzigen sogenannten Sprint Royal um den Tagessieg gegeben. Völlig überraschend auch nicht in Mailand. Waren es bisher vor allem Stürze in der Sprintvorbereitung, die ein klassisches Finale der schnellsten Männer verhinderten, verpokerten sich in der Olympiastadt die Sprinterteams und schafften es letztlich nicht, die vier Ausreißer des Tages einzuholen. So schaffte der Norweger Fredrik Dversen es den größten Erfolg seiner Karriere. Das vom Franzosen Paul Manier angeführte Feld kam 5 Sekunden nach dem Etappensieger an. Auf dem teilweise engen Stadtkurs wurden die Zeiten für die Gesamtwertung schon vor der letzten Runde genommen. Damit geht Jonas Vingegaard aus Dänemark als souveräner Spitzenreiter in die letzte Giro-Woche. Der zweimalige Tour de France-Gesamtsieger hat fast 2,5 Minuten Vorsprung auf Afonso Ladio aus Portugal und rund 3 Minuten auf den Österreicher Felix Gall. Nach dem Ruhetag folgen noch 3 schwere Bergetappen und am letzten Tag noch eine letzte Chance für die Sprinter in Rom.

0: Das Schöne bei Leichtathletik-Wettkämpfen ist ja, dass so viel gleichzeitig passiert. Das Schwierige ist, dass so viel gleichzeitig passiert. Für unseren Reporter Till Schacht reichen da zwei Augen eigentlich gar nicht mehr, um alles mitzukriegen. Und deswegen hat er sich noch zwei dazugeholt. Till, die dürften so richtig strahlen, oder?
1: Ja, die Augen strahlen auf jeden Fall, aber gleichzeitig glaube ich auch, dass das Thema Luft hier noch ein Thema ist, weil 55,07 ist Eileen Demes gerade über die 400 Meter Hürden hinweggesprintet, kann man so sagen. Eileen, nimm uns mit, was war das für ein Rennen hier heute in Rehling?
2: Ja, erstmal bin ich natürlich super happy, dass mein Season Opener jetzt der schnellste von allen war bisher. Ich bin eigentlich echt super gut durchgekommen, also ich meine, perfekt ist im ersten Rennen nie alles, aber ich habe schon erzählt, ich habe vorne umgestellt, ich laufe jetzt mit der anderen Seite vorne die ersten Hürden. Ich bin eine Hürde länger meinen 15er Rhythmus gelaufen. Ist noch ein bisschen unsauber an so manchen Ecken mit der Hürde, aber ich glaube, das ist auch normal, gerade in der Ermüdung. Das kommt, das ist Routine und ja, hinten muss noch ein 16er stehen und das sind einfach die nächsten Schritte für die nächsten Rennen.
1: Stichwort nach dem Rennen war Meeting-Rekord, also noch keine war so schnell wie du hier in Rehling. Macht das was mit einem als Athletin?
2: Ja, es freut mich natürlich schon. Ich muss allerdings fairerweise auch sagen, ich war dabei, als der letzte Meeting-Rekord gerannt wurde und da war es wirklich 18 Grad und Dauerregen. Von daher muss man sagen, ist vielleicht ein unfairer Vergleich, aber ich freue mich natürlich trotzdem.
1: Und gleichzeitig die EM-Norm nochmal bestätigt, du hast mir vorher verraten, du hattest sie schon und trotzdem EM Großbritannien, ich habe gehört, für dich was Besonderes.
2: Genau, ja, ich hab nämlich die doppelte Staatsbürgerschaft, ich bin gebürtig Britin, wurde in Wales geboren, habe da auch ein paar Jahre gelebt und ja, von daher bedeutet mir das viel, ist für mich auch ein bisschen so eine Heim-EM. Von daher ist auf jeden Fall ein besonderes Ziel für mich dieses Jahr.
1: Sehr gut und was, nimm uns noch mit, kurz als Ausblick die Frage, wie stehen jetzt die nächsten Wochen bei dir persönlich an?
2: Genau, ich habe jetzt tatsächlich die Woche ein bisschen im Block, ich bin jetzt nochmal in Teneriffa, 400 Meter Hürden und dann laufe ich in Dresden 400 Meter flach.
1: Also Anne, du hast gehört, von schönem Wetter in Rehling geht es zu schönem Wetter, hoffentlich nach Teneriffa. Das Wetter spielt bei der Leichtathletik immer eine große Rolle und damit zurück zu dir.
0: Ja, wir haben es ja eben gelernt. Das sind die perfekten Bedingungen und ich könnte mir auch Schlechteres vorstellen, als noch ein bisschen Zeit auf Teneriffa zu verbringen. Danke dir, Till.

0: Es ist wohl das sportliche Großevent, das für die meisten Diskussionen gesorgt hat, schon lange bevor es überhaupt losgegangen ist. Heute Nacht unserer Zeit finden in Las Vegas die Enhanced Games statt. Mit dabei wohl auch ein ehemaliger Athlet des LC Rehlingen. Und das Kontroverse an der Veranstaltung ist, dass Doping ausdrücklich erwünscht ist. Angeblich soll es darum gehen, herauszufinden, wozu Menschen mit den richtigen Mitteln in Anführungszeichen in der Lage sind. Mehr als schwierig finden das Sportarten, die seit Jahren für einen sauberen Sport stehen wollen und auch dafür kämpfen. Und zu Recht sagt ARD-Doping-Experte Hajo Seppelt, wir haben ihn mal generell nach seiner Einschätzung zu den Enhanced Games gefragt.
1: Für mich ist es eine Art Rohrkrepierer, denn sie sind ja groß angekündigt worden im Jahre 2024, quasi als Olympia-Alternative, jetzt die Spiele, bei denen Doping dann erlaubt ist. Und jetzt ist es so, in Las Vegas an diesem Wochenende sind ja nur 50 Sportler, sogar weniger als 50, so jedenfalls bisher, in den Listen, Teilnehmerlisten zu lesen gewesen am Start. In gerade mal 3 Disziplinen, 3 Stunden Veranstaltung. Da sieht man, dass offensichtlich das Interesse von vielen Sportlern gar nicht so groß ist, da teilzunehmen, obwohl ja Hunderttausende, sogar Millionen an Preisgeldern winken im Falle von Rekorden. Und insofern ist das Ganze wohl nicht aufgegangen. Und am Ende ist es eine Veranstaltung der Pharmaindustrie, denn da sollen ja auch Mittel nicht nur eingesetzt werden, sondern sogar verkauft werden. Also das ist eine durchsichtige PR-Kampagne, die natürlich alle Werte des Sports in Frage stellt, konterkariert und insofern aus meiner Sicht eigentlich keine Zukunft haben darf.
0: Also bei mir löst das ehrlicherweise auch regelrecht Ekel aus. Es ist durchaus aus der Vergangenheit bekannt, was alles passieren kann, wenn Sportler dopen. Da sei nur an Birgit Dressel erinnert. Aber die Veranstalter behaupten, dass bei den Enhanced Games alles unter medizinischer Aufsicht passieren wird. Hajo Seppelt sagt aber, weniger gefährlich ist das trotzdem nicht.
1: Das ist auch ein kompletter Blödsinn. Natürlich werden dort gesundheitsgefährdende Substanzen eingesetzt, wie beispielsweise Wachstumshormon ohne medizinische Indikation ist üblicherweise der Einsatz solcher Mittel bei Menschen unter Strafe gestellt in den meisten Ländern der Welt. Jetzt behauptet man, dass man ein paar Monate lang das jetzt unter ärztlicher Aufsicht macht. Die Ärzte, die da mitmachen, sind für mich auch hochproblematisch, denn man weiß überhaupt gar nichts, was das bedeutet on the long term, also Langzeiteffekte beispielsweise betreffend und die Geschichte von gedopten Athleten mit Substanzen, wie zum Beispiel auch Anabolika, auch die sind ja bei den Enhanced Games erlaubt, die zeigt ja, dass Menschen schlimmste Nebenwirkungen auch Spätschäden hatten bis hin zum Tod und dass man das jetzt hier im Zuge einer angeblich neuen Zeit, eines neuen Denkens im Sport propagiert. Ist eigentlich nur verwerflich.
0: Das trifft es eigentlich ganz gut. Die Veranstalter selbst sagen, mit den Enhanced Games würde man nur gegen die Heuchelei im Sport vorgehen, weil ja sowieso ganz viele dopen würden. Und das hier sagt Hajo Seppelt dazu.
1: Naja, auch das ist eine Mehr. Es wird immer behauptet, im ganzen Spitzensport würde gedopt werden, flächendeckend überall. Man traut den Leuten nicht über den Weg im Spitzensport, aber auch hier muss man differenzieren. Natürlich gibt es zahlreiche, viele Athleten auf der Welt in vielen Sportarten, die eben nicht dopen und die zumindest das so auch sagen, dass sie sich an die Werte des sauberen Sports halten. Und ehrlicherweise habe ich in den vielen Jahren, in denen ich mich mit der Doping-Problematik beschäftige, da durchaus ein differenziertes Bild. Es gibt einige Sportarten, in denen es ist wirklich krass oder krass gewesen. Es gibt andere, bei denen es, glaube ich, bei weitem nicht so schlimm ist. Und hier werden saubere Sportler mit in Sippenhaft genommen und hier wird auf dem angeblichen Lügengerüst des olympischen Sports, der dann doch voll von Doping sei, behauptet, wir setzen hier einen Kontrapunkt. Und dabei wird ganz bewusst in Kauf genommen, dass Menschen gesundheitliche Schäden davon tragen. Also das ist aus meiner Sicht auch ein Argument, das nur als Scheinargument gewertet werden darf. Diese Enhanced Games sollten keine Zukunft haben. Man sollte wirklich auch vom organisierten Sport aus meiner Sicht sehr klar Flagge zeigen. Das hat man ja auch bereits getan. Und insofern sehe ich auch nicht so richtig, dass das Modell wirklich Zukunft haben wird.

0: bevor ich mich hier gleich von Ihnen verabschiede und das SR3-Studio in die Hände von Julia Becker übergebe, schalten wir nochmal nach Rehlingen zum Pfingstsportfest und zu Till Schacht. Till, was gerade bei euch los?
1: Ja, Kugelstoßen der Frauen ist gerade eben zu Ende gegangen. Mit dabei war auch Yemisi Mabry bzw. Mabry, das habe ich nämlich noch herausbekommen. So spricht man sie aus. Und 1881 in ihrem ersten war direkt auch ihr bester Versuch. Am Ende nach 6 Durchgängen. Neue Saisonbestleistung für sie, aber nicht Rang 1, sondern nur Rang 2 am Ende. Beziehungsweise, was heißt nur? Das ist ja auch schon jede Menge. Fanny Roos, die Schwedin, die hat es gemacht. Das ist auch so ein bisschen, ja, die Kugelstoßkonkurrentin Nummer 1 für Yemisi. Die hat am Ende 1945 gemacht, die Schwedin, und damit ja auch gewonnen. In ihrem 5. Versuch hat sie den gestoßen und somit, ja, gucke ich jetzt mal um mich rum. So langsam wird hier der Diskusanlage, die wird aufgebaut. Das grüne Netz wird jetzt gerade noch fachmännisch da zurecht gezuppelt und gezogen. Heißt, die nächsten, ja, Entscheidungen stehen hier gleich an. Aber Kugelstoßen, wie gesagt, Yemisi Mabry am Ende auf Rang 2.
0: Danke dir, Till. Und mehr vom Pfingstsportfest gibt's gleich oder aktuell auch schon im SR-Fernsehen und im Stream auf sr.de. Da senden wir nämlich live aus Rehlingen. Im Radio war's das für heute vom Sport. Ich bin Anne Hild. Ich wünsche Ihnen noch einen schönen Restsonntag und einen guten Start in die neue Woche.

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1: 18 Uhr. Die USA und der Iran haben sich in ihren Verhandlungen offenbar weiter angenähert. US-Präsident Trump sagte, ein Abkommen zur Öffnung der Straße von Hormus sei weitgehend ausgehandelt. Grundsätzlich bestätigte auch Teheran Fortschritte bei den Friedensgesprächen. Laut iranischen Staatsmedien sind aber noch strittige Punkte zu klären. Trump informierte auch den israelischen Regierungschef Netanyahu über den Stand der Verhandlungen. Mehreren israelischen Medien zufolge versprach der US-Präsident, dass ein Stopp des iranischen Atomprogramms Teil des Deals sein werde. Die Bundesregierung hat den russischen Einsatz atomwaffenfähiger Oreschnik-Raketen gegen die Ukraine scharf kritisiert. Bundeskanzler Merz schrieb im Online-Dienst X von einer rücksichtslosen Eskalation. Deutschland stehe weiter fest an der Seite der Ukraine. Die EU-Außenbeauftragte Kallas warf Russland eine Einschüchterungstaktik vor. Die Oreschnik-Raketen haben eine große Zerstörungskraft. Laut ukrainischer Luftwaffe hatte Russland in der Nacht insgesamt 600 Langstreckendrohnen und 90 Raketen auf das Land abgefeuert, darunter eine Oreschnik. Florian Kellermann für SR Info.
2: Damit war der Angriff, gerade von der Zahl der Raketen her, einer der bisher schwersten. Im Fokus stand die Hauptstadt Kiew und hier auch das historische Zentrum. Im Stadtteil Pechersk, zu dem das Regierungsviertel gehört, gab es einen Einschlag in einem 20-stöckigen Gebäude, teilte die Stadtverwaltung mit. Auch das zentral gelegene ARD-Studio wurde erheblich beschädigt. Ein großes Feuer brach in einem Einkaufszentrum mit angrenzendem Markt an der Metrostation Lukjanivska aus. Die U-Bahn-Station, in der viele Menschen bei Luftalarm Schutz suchen, ist bis auf Weiteres nicht benutzbar.
1: Der Gouverneur von Kalifornien, Newsom, hat wegen Explosionsgefahr eines Chemikalientanks den Notstand für den betroffenen Bezirk Orange County ausgerufen. Einsatzkräfte kämpfen dort seit gestern gegen ein Leck an einem überhitzten Tank auf dem Gelände eines Luft- und Raumfahrtunternehmens. Sollte der Tank auslaufen oder explodieren, könnten giftige Dämpfe über ein dicht besiedeltes Gebiet ziehen. Zehntausende Anwohner wurden deshalb aufgerufen, ihre Häuser zu verlassen. Im Saarland sind im April weniger Autos neu zugelassen worden als im Vorjahresmonat. Das hat der Kfz-Verband mitgeteilt. Demnach gab es 2392 Neuzulassungen. Das waren 4,3% weniger als im April 2025. Wie es weiter heißt, erhöhte sich bei Elektroautos die Zahl der Neuzulassungen um 79,5% auf 666 Fahrzeuge. Dagegen verzeichneten Benziner und Diesel erneut spürbare Rückgänge. Alexander Zverev hat bei den French Open souverän die zweite Runde erreicht. Der deutsche Tennisprofi besiegte den Franzosen Benjamin Bonzi glatt in 3 Sätzen. Guido Ringel.
3: Job erledigt, nicht geglänzt beim ersten Auftritt in Paris in diesem Jahr, aber zum glatten Dreisatzsieg hat es dennoch gereicht. Alexander Zverev war nach rund 2 Stunden weiter, steht erst einmal in der zweiten Runde der French Open nach seinem Erfolg gegen den Franzosen Bonzi. Der wurde zwar von den französischen Tennisfans massiv unterstützt als Nummer 98 der Welt, aber war er gegen den Favoriten Zverev nicht in der Lage, das Match ausgeglichen zu gestalten. Und so ist diese immer schwierige Auftakthürde bei einem Grand-Slam-Turnier gemeistert. Der Hamburger ist nach seiner Pause wegen der Rückenprobleme drin im Turnier und kann nach einem soliden Auftritt locker reingehen in die nächste Runde.
1: Die zweite Runde hat auch Tamara Korpatsch erreicht. Die 31-jährige Deutsche besiegte Sara Sorribes-Tormo aus Spanien in 2 Sätzen. Das waren die Nachrichten mit René Jacqueline Möhler. 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
4: Sonne satt und sehr warm, bis 33 Grad. Ein bisschen Sahara-Staub ist auch noch unterwegs. Und morgen nimmt der Montag erstmal Anlauf bei 12 bis 18 Grad. Dann geht das Thermometer tatsächlich wieder hoch bis auf 32. Auch am Dienstag bleibt's heiß, Mittwoch und Donnerstag nicht ganz so warm.
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4: Da haben wir die Blitzer, die neuesten. Heute am Feiertag wird auch geblitzt, und zwar in Nunkirchen in der Weißkircher Straße, Eingangswald Hölzbach, wenn Sie aus Scheiden kommen, und zwischen Klein-Blittersdorf und Blies-Ransbach. Ich wünsche Ihnen eine gute Fahrt.
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4: Mit Julia Becker am Mikrofon, mit Savoy Truffle und Simply Unplugged, Musik aus der Region, aus dem Saarland. Und Janisha sind ebenfalls mit dabei. Außerdem geht es um eine Konzertreihe am Klöf oder unter oder beim Klöf Atrium in Orscholz. Da hatte ich die Woche Besuch von zwei Menschen, die daran beteiligt sind. Und später geht es auch noch, gibt es noch ein paar Konzerttipps für Sie. Und außerdem war ich gestern noch bei einem Chorfestival. All das in der nächsten Stunde. Ich bin Julia Becker. Schöne Pfingsten für Sie.
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2: 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SR3 Saarlandwelle, die Musikbühne Saar, heute am Sonntag. In einer Woche startet eine Konzertreihe und zwar in Mettlach bzw. Orscholz in der Gemeinde Mettlach. Die Open-Air-Konzerte der Musikvereine dieser Gemeinde und das sind ein paar. Und bei mir im Studio sind heute Abend Michael Riem, der Geschäftsführer der Saarschleifentouristik und Ralf Bauer, der ist der erste Vorsitzende des Musikvereins Orscholz. Hallo.
3: Hallo.
2: Ja, danke, hallo, dass Sie gekommen sind. Schön, dass ihr da seid. Der Auftakt wird von euch gestaltet, vom Musikverein Orscholz, Herr Bauer. Was bedeutet euch das? Oder habt ihr das schon mal gemacht, auch in diesem Rahmen gespielt? Also beim Klöf Atrium in Orscholz, ist ja schon auch eine tolle Location. Was kann man da erwarten von dem Konzert?
3: Ja, also dieses Sommerkonzert oder die Sommerkonzertreihe am Klöf Atrium ist natürlich für uns ein fester Bestandteil bei uns im musikalischen Terminkalender und wir sind natürlich sehr erfreut, dass wir dieses Jahr die Gelegenheit haben, das Ganze zu eröffnen. Ja, wir freuen uns immer, vor einem großen Publikum beim Atrium spielen zu dürfen. Ist ja in unserem Heimatort, die Gäste aus nah und fern, aus Orscholz kommen. Und da sind wir natürlich sehr erfreut, wie gesagt, dass wir dieses Jahr die Ehre haben, das zu eröffnen.
2: Eine Matinee ist das in dem Fall. Geht von 11 bis 13 Uhr das Konzert. Kann man einfach vorbeikommen? Muss man sich vorher um Karten kümmern? Wie sieht's da aus?
3: Der Eintritt ist frei. Mhm. Das ist öffentlich zugänglich. Da kann jeder vorbeikommen. Sind Sitzplätze da zum Verweilen, sich hinstellen, zuhören. Gastronomie ist geöffnet. Jeder ist da recht herzlich eingeladen.
2: Und wenn es regnet, Herr Riem?
4: Ja, wir sind im überdachten Bereich.
2: Ja, ja? Super.
4: Zwischen Touristinformation und dem Restaurant des Bistro Amara. Und da ist jeder auch geschützt und wir haben auch Sitzplätze aufgestellt.
2: Also seid ihr überhaupt, was die ganze Konzertreihe angeht, auf der sicheren Seite, ne?
4: Ja, im Mai und Juni kann es ja in Deutschland immer mal wieder regnen oder auch stürmisch werden. Da sind wir auf der sicheren Seite und ja, bis zum August geht das Ganze ja auch. Und
2: da kann es auch regnen, ne?
4: Da kann es auch mal regnen, genau. Und wir sind auch etwas gegen die Sommerhitze oder die Sonne geschützt, ja, im Schatten.
2: Verstehe, also für jede Witterung gerüstet. Es geht dann im Juni weiter mit dem Musikverein Tünsdorf. Dann gibt es noch den Mandolinenclub Wanderlust Saar-Hölzbach. Der spielt dann auch zu einer anderen Uhrzeit. Am Nachmittag findet das Konzert dann statt, am 28.06. von 15 bis 17 Uhr. Der Musikverein Non spielt dann wieder ein Matinee-Konzert. Und dann geht es im August weiter, ein bisschen ungewöhnlich, mit einem kleinen Ausreißer, Herr Riem.
4: Ja, genau, dann sind wir in Mettlach in der Fußgängerzone. Da spielt der Musikverein Mettlach und die möchten auch mal ein Heimspiel haben und dann im Ort Mettlach unten in der Fußgängerzone spielen.
2: Mhm. Und dann hat auch noch Weiten einen eigenen Musikverein. Der spielt am 16.08. und am 23.08. der Musikverein Saar-Hölzbach. Also ist ja, was das angeht, eine lebendige Gemeinde, oder? Also da ist ganz schön Musik drin, im wahrsten Sinne des Wortes.
4: Ja, musikalisch sind wir wirklich sehr stark unterwegs. Die Gemeinde Mettlach besteht ja aus 10 Orten und wir haben hier wirklich 7 Konzerte der 7 verschiedenen Orte.
2: Mhm. Ja. Herr Bauer, guckt man dann auch bei den anderen? Also wenn dann die Tünsdorfer im Juni ihr Konzert geben?
3: Ja, absolut. Also es sind ja alles befreundete Vereine von uns. Wir gehen auf ihren Feste spielen, Musikfeste, die kommen dann im Gegensatz zu uns. Und natürlich hören wir uns natürlich an, wenn die Freunde aus Tünsdorf, Non oder Weiten spielen, gehen wir natürlich auch hin und hören das an. Die kommen natürlich auch im Gegensatz zu uns, hören sich bei uns an. Man hilft sich auch gegenseitig mal aus, wenn mal irgendeine Stimme nicht besetzt ist.
2: Ah, das kann tatsächlich auch vorkommen.
3: Das kann passieren.
2: Posaune oder was.
3: Genau, genau. Und dann hilft man sich gegenseitig aus, spricht dich vorher ab. Mhm. Also sind wir schon eine gute Gemeinschaft, was die Musikvereine in der Gemeinde angeht.
2: Also keine Konkurrenz, ne?
3: Nein, absolut.
2: Jeder
3: gar nicht.
2: Hat sein eigenes Konzert.
3: Nein.
2: Das hört sich gut an. Wir reden gleich noch ein bisschen über den Musikverein Orscholz und über die Konzertreihe, die am Sonntag startet. Im Klöf Atrium Orscholz am 31. Mai spielt der Musikverein Orscholz um 11 Uhr das erste Konzert dieser Reihe.

0: 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Es geht heute um die Sommer-Open-Air-Konzerte der Musikvereine der Gemeinde Mettlach. Die starten am Sonntag, am 31. Mai, in die neue Saison mit dem Musikverein Orscholz. Und bei mir im Studio ist Michael Riem, der Geschäftsführer der Saarschleifentouristik, und Ralf Bauer, er ist der erste Vorsitzende des Musikvereins Orscholz. Die starten am Sonntag. Und Herr Riem, das gibt's schon länger, ne? Also wie gesagt, die neue Saison ist schon eine relativ etablierte Konzertreihe, weil ihr halt auch wirklich einen tollen Ort habt, ne? Mit dem Atrium, wo ihr die durchziehen könnt, die Konzerte.
1: Ja, also diese Konzertreihe hat sich schon sehr etabliert. Wir sind auch sehr froh, dass sie so zahlreich angenommen wird. Bei gutem Wetter kommen auch wirklich sehr viele Gäste, und wir haben natürlich auch mit dem Glöf Atrium und der Saarschleife in der Nähe ein hervorragendes Erlebnis zu bieten und eine wunderschöne Location.
0: Kann man sich das Konzert angucken am Vormittag und dann natürlich noch eine kleine Wanderung hinterher schieben oder was auch immer, ne?
1: Genau, das bietet sich natürlich an. Man kann den Baumwüffelpfad besuchen, man kann zum Aussichtspunkt der Glöf gehen, auch durch den schönen Kurpark wandern oder laufen. Da gibt es viele Möglichkeiten, die Natur und den Wald bei uns auch kennenzulernen.
0: Herr Bauer, Sie machen mit Ihrem Verein den Auftakt, und was spielen Sie so?
2: Ja, also unser Repertoire ist natürlich breit gefächert. Das reicht von der traditionellen Blasmusik wie Polkas und Märsche bis hin zu Filmmusik, Musical Highlights, Schlager der 70er, Popmusik der 80er, aber auch aktuelle Hits sind dabei. Ich denke mal, da ist für jeden Geschmack was dabei.
0: Sie sind gut aufgestellt. Sie haben eben schon gesagt, wenn mal jemand fehlt, dann kann man auch die anderen Musikvereine der Gemeinde fragen. Aber wie sind Sie denn so aufgestellt? Haben Sie genug Nachwuchs? Sind es jetzt mehr ältere Garde oder gemischt?
2: Ja, also unser Hauptorchester besteht zurzeit aus knapp 50 Musikerinnen und Musikern. Das Alter, das geht von 10 Jahren bis hohes Alter, bis der Älteste ist 87 Jahre alt, der noch bei uns mitspielt. Also jede Altersstruktur ist da vertreten.
0: Da kommt auch scheinbar was nach, ne?
2: Ja, Jugendarbeit, da sind wir froh. Corona hat uns da auch ein bisschen mitgespielt, sage ich mal so. Sind auch einige da halt eben in Anführungsstrichen verloren gegangen. Aber wir sind da mittlerweile wieder gut aufgestellt. Im Verein haben wir eine eigene musikalische Früherziehung, eine Blockflötengruppe, ein Vorstufenorchester. Momentan haben wir über 50 Kinder und Jugendliche in Ausbildung. Auch einige Erwachsene lernen ein Instrument. Auch ein ganz großes Lob an unsere Jugendvertreterinnen, die da eine hervorragende Arbeit leisten.
0: Das hört sich gut an, da muss man sich keine Sorgen machen um den Musikverein Orscholz. Ihr habt ja dann nach dem Sommer auch noch was vor, Herr Riem, ne?
1: Ja, genau. Wir haben ein vielfältiges Veranstaltungsprogramm, auch sportliche Highlights. Und im Oktober, am 17. Oktober um 19 Uhr ist dann ein Highlight. Dann kommt Klostermanns Musikanten zu uns mit der böhmischen traditionellen Blasmusik. Und im November dann auch nochmal ein zweites Highlight, das sogenannte Festival der Chöre am 8. November. Das ist dann der gemischte Chor Freudenburg, wo verschiedene Generationen dann eine bunte Mischung aus Poprock und Schlagern präsentieren wird.
0: Also das heißt, da kommen auch Ensemble von außerhalb, ne, die wahrscheinlich auch die schöne Umgebung hier Saarschleifenland zu schätzen wissen, ne?
1: Genau, Freudenburg ist ja dann genau über die Landesgrenze hinweg, ist dann schon Rheinland-Pfalz, aber auch da besteht zum Saarland oder zu den saarländischen Musikvereinen eine gute Zusammenarbeit, beziehungsweise einige spielen auch dort. Ja,
0: da haben wir mit dem Vorurteil jetzt auch noch aufgeräumt, ja. Okay, ich bedanke mich recht herzlich, wünsche ganz viel Spaß, vor allem am 31. Mai dann mit dem Auftakt des Musikvereins Orscholz. Um 11 Uhr geht's los im Klöf Atrium in Orscholz und natürlich auch bei allen anderen Veranstaltungen. Vielen Dank.
1: Vielen Dank.
2: Dankeschön.

0: Elektromagneten, Nika und Karambolage. Kurz nach 6:30.
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0: Bis zu 33 Grad heute, also richtig heiß, mit ein bisschen Sahara-Staub. Also nächste Woche ist dann wahrscheinlich wieder Autowaschen angesagt, wenn nicht nochmal irgendwann ein großer Regenschauer runterkommt. Aber im Moment sieht es ganz und gar nicht danach aus. Morgen erstmal recht angenehm, 12 bis 18 Grad. Dann geht das Thermometer aber auch wieder hoch auf 32 Grad. Wir schaffen das. Beim Kinderfest am Bostalsee. Mein Kollege Oliver Buchholz hat schon gemeldet, dass es auch da wirklich staubtrocken und warm ist, aber man kann sich abkühlen. Und am Dienstag, da ändert sich auch erstmal nichts. Mittwoch und Donnerstag müssen wir ebenfalls noch durch warmes Wetter, aber es ist nicht mehr ganz so heiß.
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0: In Nunkirchen wird geblitzt in der Weißkircher Straße. Am Ortseingang Waldhölzbach aus Scheiden kommt, steht ein Blitzer. Und zwischen Kleinblittersdorf und Pliesransbach, gute Fahrt.
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0: Gleich gibt's einen Tipp für alle Fans von Mandolinenmusik. Vorher noch Eddie Gimler mit Shape of My Heart hier in der Musikbühne Saar. Ich bin Julia Becker.
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SR3 Saarlandwelle mit ein paar Tipps für Sie. Und zwar können Sie zum Beispiel Edwin Bohlinger live erleben. Er kommt aus dem Saarland, wohnt seit vielen Jahren in Berlin, singt trotzdem oder gerade deshalb Mundart und kommt für ein paar Auftritte in seine Heimat. Und zwar nach Wallerfangen auf die kleine Talentbühne am 25. Mai, das wäre dann schon morgen. Am 29. Mai ist er in Saarbrücken im Terminus zu Gast mit Band. Und in Giesingen hat er auch einen Auftritt im Haus Saargau. Und zwar gemeinsam mit Jean-Louis Kiefer am 31. Mai. Edwin Bohlinger am Samstag, am 30. Mai. Da erwartet die Freunde der Reihe Kultur im Kino, der Filmfreunde Losheim, ein besonderes Erlebnis. Das Motto ist The Only Light I See mit der Big Band des Saarlandes. Das Programm umfasst eine abwechslungsreiche Auswahl. Es gibt instrumentale und gesanglich begleitete Jazzklassiker. Da gibt es dann zum Beispiel Arrangements unter anderem bekannter Volksweisen. Die hat Cordula Hamacher extra für diesen Abend arrangiert und so weiter und so fort. Also ein ganz vielfältiger Abend, auch mit Texten und Gedichten unter anderem von Christian Morgenstern und Henry Miller, vorgetragen vom Schauspieler Ralf Peter. Das Konzert oder der Abend beginnt um 20 Uhr, Einlass ist ab 19 Uhr und der Eintritt ist frei. Es wird um eine Spende gebeten und Sie können sich Plätze reservieren auf der Internetseite der Lichtspiele Losheim. Lichtspiele-losheim.de. Und jetzt gibt's noch, wie versprochen, den Tipp für alle Fans von Mandolinenmusik bzw. Zupfmusik. Da hat uns nämlich Annette Schwarz eine E-Mail geschrieben. Die ist im Mandolinenorchester Alt-Vorweiler und die sind ein ganz gut aufgestellter Verein. Und zwar 23 Mitglieder hat der Verein und 7 davon sind fast 90 Jahre alt. Also das ist wirklich faszinierend. Es gibt so viele Mandolinen-Ensembles im Saarland und die sind auch immer noch aktiv. Am 31. Mai, also nächsten Sonntag, gibt es um 17 Uhr in der Kirche ein Frühlingskonzert in der Kirche von Alt-Vorweiler. Und deswegen wollten wir Sie unbedingt darauf hinweisen, weil das so eine schöne Gruppe ist und die sind noch so aktiv in dem Alter. Also das verdient auf jeden Fall meinen ganzen Respekt. Musik macht und hält jung, schreibt Annette Schwarz. Also vielleicht ist das ja was für Sie. Am 31. Mai das Konzert des Mandolinenorchesters Alt-Vorweiler in der Kirche. Um 17 Uhr geht's los und wir hören jetzt von der Primsperle Nalbach, noch ein anderer aktiver Mandolinenverein im Saarland, The Sound of Silence. 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

SR3 mit dem Gunni Marling Show Ensemble. Die haben gestern das große Finale quasi gebildet beim Chorfest in Dudweiler. Gleich gibt's mehr dazu. Und hier ist erstmal noch ein Chor, der da ebenfalls mit dabei war. Das ist der Frauenchor Konstanze. Für Frauen ist das kein Problem.

0: Das passt gut, dieser Titel. Für Frauen ist das kein Problem. Die Frauen sind nämlich auch immer noch am stärksten vertreten in der Chorlandschaft. Gestern bei bestem Wetter das Kreischorfest vom Kreischorverband Saarbrücken. Vor 3 Jahren zum ersten Mal im Stadtpark in Duttweiler. Und das ist wirklich ein richtig schöner Ort. Und die Präsidentin des Saarländischen Chorverbandes, Jutta Schmidt-Lang, die war auch da. Die Chorlandschaft hat einiges zu bieten im Saarland und die Kreisverbände, die stellen auch ganz schön was auf die Beine.
1: Also es gibt mittlerweile in fast jedem was Unterschiedliches, aber auch so einen Festivalcharakter. Wir ermutigen auch jeden, da mitzumachen. Und wir haben ja im September auch noch das ganz große Festival Sing City vom Saarländischen Chorverband, wo dann die ganze Chorfamilie zusammenkommt.
0: Unter anderem mit dabei der eben gehörte Saarbrücker Frauenchor Constanze. Der feiert 2026 sein 60-jähriges Bestehen. Darüber haben wir auch schon berichtet. Am 24. Oktober im Saarbrücker Schloss das große Jubiläumskonzert. In dem Chor singt auch die Frauenbeauftragte des Kreischorverbandes Saarbrücken, Karin Engel. Die hat das Fest mit organisiert.
2: Es wurden alle eingeladen, sich zu melden, wer mitmachen möchte. Und die, die sich dann halt gemeldet haben, machen heute mit. Ganz einfach. Gemischte Männer, Frauen, Kinder, ja.
3: Es hat einfach einen Charme, weil es ist gemütlich, es ist familiär. Es helfen alle zusammen, die Vereine vor Ort tragen dazu bei. Und das macht es einfach zu einer besonderen Veranstaltung. Wie so ein Familientreffen der Chöre ist das.
0: Das war eine Mitsängerin von Karin Engel aus dem Frauenchor Constanze. Und auch dieser Chor war mit dabei.
4: Wir sind vom Chorklang Köllertal. Wir singen deutsche Schlager durcheinander. Also wir singen auch verschiedene andere Sachen, aber im Moment deutsche Schlager.
0: Also es war auch musikalisch für jeden Geschmack was dabei. Der gemischte Chor Frohse in Altsaarbrücken war mit dabei. Ebenfalls gemischt unser Chor aus Püttlingen mit Songs von Udo Lindenberg und den Beatles unter anderem.

0: Über 40 Chöre sind im Kreischorverband Saarbrücken. Es könnten aber noch ein paar mehr Männer sein, sagt der Vorsitzende Volker Barthold.
1: Ja, Männer lassen zurzeit etwas nach. Ich habe gerade gestern noch die Mitteilung bekommen, dass ein Männerchor hier in der Umgebung die Woche wahrscheinlich beschließt, ganz aufzuhören. Und unsere Harmonie hier in Dudweiler ist jetzt leider nicht singfähig. Also da haben wir ein bisschen Problem, die Männer zu aktivieren, wirklich mitzumachen noch.
0: Vielleicht sind Sie ja außer Brücken und Umgebung und wollen sich einem Männerchor anschließen. Chormusik geht ans Herz und ist einfach sehr vielfältig. Das konnte man gestern in Dudweiler erleben. Und den Abschluss gestern beim Fest hat das Gunni Maling Show Ensemble gemacht. Die hören wir jetzt nochmal mit Isn't She Lovely. Ich gebe Ihnen nochmal schnell was von der Straße mit, das ist wichtig. Und zwar die Meldung kommt von der A62 Nonnweiler Richtung Pirmasens zwischen Rastplatz Sötern und Birkenfeld. Da besteht Gefahr durch Gegenstände auf der Fahrbahn. Und das war's mit der Musikbühne. Ich wünsche Ihnen noch einen schönen Abend. Vielleicht bleiben Sie ja dran. Gleich geht's hier weiter mit Bei uns daheim. Ich bin Julia Becker.

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1: 19 Uhr. US-Präsident Trump hat Hoffnungen auf eine schnelle Einigung mit dem Iran gedämpft. Trump schrieb auf seiner Plattform Truth Social, die Verhandlungen verliefen geordnet und konstruktiv. Er habe die US-Vertreter jedoch angewiesen, beim Deal nichts zu überstürzen. Beide Seiten müssten sich Zeit nehmen und alles richtig machen. Gestern noch hatte Trump erklärt, dass ein Rahmenabkommen weitgehend ausgehandelt sei. Bei einem Selbstmordanschlag auf einen Personenzug im Westen Pakistans sind mindestens 30 Menschen getötet worden. Nach Angaben eines Polizeisprechers wurden mehr als 100 weitere bei dem Zwischenfall in der Unruheprovinz Balochistan verletzt. Eine Separatistengruppe, die für die Unabhängigkeit der Provinz kämpft, reklamierte die Tat für sich. Am Saarbrücker Flughafen ist die Zahl der Passagiere deutlich gestiegen. Das zeigt der Vergleich der Zahlen vom April in diesem und im vergangenen Jahr. Als Grund der Entwicklung sieht die Flughafenleitung in Ensheim die neuen Ryanair-Angebote. SR-Info-Reporterin Sandra Tschick.
2: Seit Ende März fliegt die irische Billigfluggesellschaft Ryanair vom Saarbrücker Flughafen aus 3 Ziele an. Die Nachfrage ist nach Angaben des Flughafens hoch. Innerhalb der ersten 4 Wochen sind bereits mehr als 7.000 Passagiere von Saarbrücken aus mit der Airline gestartet. Alle 3 Ziele seien ähnlich stark nachgefragt. Auch die aktuellen Zahlen des Flughafenverbandes ADV sprechen für einen Aufwärtstrend. Im April 2026 ist die Zahl der Passagiere am Saarbrücker Flughafen im Vergleich zum Vorjahresmonat um knapp 60% gestiegen.
1: Bei einem Unfall auf der Autobahn 6 ist ein Motorradfahrer schwer verletzt worden. Wie die Polizei mitteilte, war der 26-Jährige am Vormittag zwischen den Anschlussstellen Wattenheim und Enkenbach-Alsenborn in Richtung Saarbrücken unterwegs. Er verlor aus unbekannten Gründen die Kontrolle über sein Motorrad und stürzte. Der Biker wurde ins Krankenhaus gebracht. Die Polizei ermittelt die Ursache des Unfalls. Frederik Versnes hat beim Giro d'Italia die 15. Etappe in Mailand gewonnen. Der Norweger siegte nach 157 Kilometern im Sprint als schnellster der vierköpfigen Ausreißergruppe. Das heranrasende Hauptfeld konnte die Gruppe auf der Zielgeraden nicht mehr einholen. Ein deutscher Fahrer schaffte es nicht auf einen der ersten 10 Plätze. Das waren die Nachrichten mit René Jacqueline Möhler. 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
3: Der Sommer ist da und zwar ganz schön ordentlich mit Temperaturen über 33 Grad heute. Kann wirklich hier und da so heiß werden oder war's. Ja, vielleicht waren Sie heute beim Kinderfest am Boostalsee. Schreiben Sie mir gerne mal eine Nachricht bei WhatsApp. Ich bin morgen da, ich bin gespannt. Wird eine warme Angelegenheit, aber es gibt genug zu trinken und ein paar Schattenplätze finden Sie hoffentlich auch bei uns. Außerdem wird es dann auch in ein paar Tagen wieder ein bisschen kühler. Ne? Immer noch schön warm, morgen erstmal über 30 Grad wieder, dann am Dienstag genauso, Mittwoch, Donnerstag dann nicht mehr ganz so heiß.
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3: Hier stehen die neuesten Blitzer in Nunkirchen in der Weißkircher Straße, Ortseingang Waldhölzbach, wenn Sie aus Scheiden kommen und zwischen Kleinblittersdorf und Bliesransbach. Ich wünsche Ihnen eine gute Fahrt und melden Sie uns gern, wenn Sie unterwegs noch was sehen, einen Stau oder einen Blitzer, unter der 0800 700 8000. Gute Fahrt.
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3: Gleich gibt es einen Theatertipp von mir. Es gibt ein Kindertheater. Schon ganz lange proben die Kinder der Salukinesen in Dillingen für ihre Aufführungen am kommenden Wochenende. Außerdem sind an diesem Wochenende auch die Kunstschnitztage in Altenkessel. Und der Organisator war bei mir im Studio. Wir haben uns unterhalten über diese Schnitztage. Auch eine ganz tolle Geschichte. Mehr dazu später hier in Bei uns der Hemm. Ich bin Julia Becker.
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0: SR3 Saarlandwelle am Wochenende. Am Samstag und am Sonntag um 16 Uhr gibt's im Diefler Gemeindehaus ein Doppelfeature der Salo Kids. Das ist die Kinder- und Jugendgruppe der Dillinger Laienbühne. Die nennen sich auch Salokinesen. Und die Gruppe, ja, die war irgendwann so groß, da musste Bernd Maas, der Spielleiter, sich was einfallen lassen.
1: Und da wir das technisch mit 25 Leuten nicht hinbekommen, hier auf unserer Bühne, die mit Mikros auszustatten, haben wir uns überlegt, dass wir die Gruppe teilen und zwei Einakter spielen.
0: Ja, das sind über 20 Kinder, fast 30, und die spielen jetzt zwei Stücke. Das erste heißt Alles Käse, und Paula erklärt mal, worum es da geht.
2: In dem Theaterstück geht es darum, dass drei Kinder einen Traum haben, und in dem Traum ist ein riesiger Käseplanet, wo auch die Käsekönigin ist, und dort sind alle Möbelstücke und Häuser und so schief. Und die drei Kinder wollen halt herausfinden, wer das war. Und dann finden sie heraus, wer das war. Und ja, darum geht's so in dem Stück. Und ja.
0: Und im zweiten Stück, da wird's märchenhaft. Nochmal Spielleiter Bernd Maas.
1: Das zweite Stück ist ein bisschen kleinerer Einakter. Da geht es halt eben um die alte, bekannte Rotkäppchen-Geschichte, aber auf den Kopf gestellt.

0: Ich habe so geübt, dass ich meiner Mama immer als Publikum vorstelle und dann einfach vorlese.
1: Genau. Und am Wochenende sollen natürlich nicht nur die Mamas im Publikum sitzen, sondern ganz, ganz viele Omas, Opas, Papas, Mamas, Freunde, Bekannte oder einfach nur Leute, die sich das gerne mal angucken wollen, dieses Kindertheater, in dem sehr viel Arbeit und Liebe steckt. Das spürt man auf jeden Fall bei der Truppe. Und die wünschen sich natürlich ein volles Haus. Am Wochenende im Diefler Gemeindehaus um 16 Uhr. Wenn Sie Karten möchten, dann können Sie bei Instagram oder Facebook auf dem Profil der Salukinesen mal nachschauen oder Sie sprechen einfach jemanden an, den Sie vielleicht kennen aus der Truppe. Spielleiter Bernd Maas ist auch zu erreichen und ja, wie gesagt, über Facebook oder Instagram können Sie Karten reservieren und es gibt auch noch Karten an der Tageskasse. Am nächsten Samstag und Sonntag um 16 Uhr geht's jeweils los im Gemeindehaus in Diefeln.
2: Weil es sehr schön wird, lustig, auch ein bisschen komisch, aber ja, und es wird auch eine sehr schöne Aufführung, vermute ich mal.
3: Also ihr solltet kommen, weil es hier wunderschön wird und sehr spaßig. Also holt euch Eintrittskarten und kommt.
4: Ich finde, es lohnt sich, gucken zu kommen, weil ich finde, die Stücke sind richtig witzig.
5: Wir stecken hier schon viel Arbeit rein und es ist immer cool, wenn der Saal prall gefüllt ist. Wir haben auch Spaß daran. Ja, wäre cool, wenn ihr gucken kommt.
6: Kommt alle unser Theater gucken!

0: SR3 Saarlandwelle in bei uns daheim geht's heute um viel Holz. Und bei mir im Studio ist Helmut Kohler. Er ist der erste Vorsitzende der Bürgerinitiative. Unser alten Kessel sauberer, sicherer, schöner. Und am Wochenende, am nächsten Wochenende, ab dem 29. Mai, finden in Altenkessel die Kunstschnitztage statt. Hallo, Herr Kohler.
1: Hallo.
0: Schönen guten Abend, schön, dass Sie gekommen sind. Diese Schnitztage, finden die jetzt in Altenkessel zum ersten Mal statt?
1: Ja, die finden zum ersten Mal statt. Das war eine ganz spannende Geschichte. Mhm. Ich war im Urlaub mal im Osten, im Braunkohlerevier, habe dort in einem Ort gewohnt, der war voll mit Schnitzarbeiten. Und da habe ich den Gefallen dran gefunden und gedacht, ja, wir sind umrandet wie ein Hufeisen in Altenkessel. Das möchte ich für Altenkessel auch mal machen. Die Holzfiguren schnitzen lassen. Aha. Und aufstellen im öffentlichen Raum.
0: Weil Sie ja in dem Verein sind, der auch Altenkessel schöner machen will. Ja,
1: ja, natürlich.
0: Ja, das heißt, die Idee war damit geboren und wie ist es dann weitergegangen?
1: Zuerst, wir haben einen Antrag bei der Stadt gestellt. Der wurde zum ersten Mal abgelehnt, weil man die Wegepflicht nicht übernehmen wollte. Dann hat die Frau Dahms, war damals die Amtsleiterin, und jetzt, wo der neue Mann da ist, der Herr Rossi, haben wir den Antrag nochmal gestellt und da ging er durch.
0: Das heißt, die Wegepflicht, die Veranstaltung muss ja auch irgendwo durchgeführt werden, da müssen Leute hinkommen, das muss irgendwie geregelt sein, sicher sein für die Besucher. Wir reden gleich noch drüber, was das für ein Riesenaufwand ist. Sie haben aber auch jemanden gefunden, der sich mit der Thematik gut auskennt, haben Sie mir eben schon erzählt, und der dann die Schnitzer erstmal zusammengesucht hat. Also wie ist es dann weitergegangen?
1: Ja, ich habe bei der Stadt angefragt, ob sie einen Schnitzer kennen, weil wir nur von Figuren ausgegangen sind und nicht von diesem Wettbewerb. Dann hat man mir den Jörg Hammermeister genannt, der ist Gärtner, Chefgärtner in Duttweiler, und mit dem habe ich Kontakt aufgenommen und der hat mir gesagt, dass er so viel Schnitzer kennt, wie wir Figuren brauchen. Und der hat auch den Vorschlag gemacht, anzufragen, ob wir diese Speed-Carving Vorentscheidung zur deutschen Meisterschaft bekommen.
0: Also da geht einiges ab in Altenkessel am Wochenende. Erstens werden diese Figuren geschnitzt, wir sprechen gleich nochmal genau drüber, die dann in Altenkessel als Deko zukünftig dienen werden. Und außerdem findet die DSCM, die Deutsche Speed Carving Meisterschaft, statt.
1: Richtig, die Vorentscheidung
0: dazu. Qualifikation
1: dazu, ne? Ja.
0: In Altenkessel. Ist ja schon eine spannende Sache. Und wo findet das Ganze statt?
1: Auf dem Nebengelände am Sportplatz Großwald, am Waldesrand. Wir hatten ausprobiert, es auf dem Kussiplatz mitten im Ort zu machen, hatten dort mit einer Kettensäge ausprobiert und waren übereinstimmend der Meinung, das geht hier gar nicht, wegen des Lärms.
0: Wir sprechen gleich dann noch drüber, wie die Veranstaltung genau durchgezogen wird, wie Sie dabei sein können, was da alles auf Sie zukommt, was man sich da alles anschauen kann. Es geht um Holzskulpturen und um die deutsche Speed Carving Meisterschaft, die Vorentscheidung dafür, in Altenkessel am Wochenende. Und ich spreche gleich noch ein bisschen mehr mit Helmut Kohler.

hoffentlich nicht krass blamiert.

0: Aschkeli Chalet. Grazer Lehns.
1: Das waren Zu Lehmann und Martin Herrmann mit Mach Käso Balava gleich 7:30.
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1: Heute schon ordentlich heiß, über 33 Grad. Es zieht jetzt auch noch ein bisschen Sahara-Staub rein und morgen wird es wieder heiß, bis zu 32 Grad. Am Dienstag erstmal keine Änderung, ebenfalls heiß, Mittwoch und Donnerstag nicht ganz so warm.
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1: Vorsicht bitte zwischen Völklingen und Püttlingen. Gefahr durch mehrere Metallplatten auf der Fahrbahn. Und geblitzt wird in Nunkirchen in der Weißkircher Straße, Ortseingang Waldhölzbach, wenn Sie aus Scheiden kommen, und zwischen Kleinblittersdorf und Blies-Ransbach. 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
1: Julia Becker ist für Sie am Mikrofon. Schöne Pfingsten.
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0: SR3 bei uns daheim. Heute geht's um spektakuläre Kunst mit der Kettensäge. Das hört sich immer so ein bisschen brutal an, Herr Kohler. Ne? Da kommt da einer mit der Kettensäge an und macht einen Haufen Lärm. Wie laut wird's werden nächstes Wochenende in Altenkessel?
1: Mehr als 20 Motorrasenmäher machen die, wenn sie gemeinsam laufen. Mhm. An Krach.
0: Also muss man sich, wenn man empfindlich ist, vielleicht sogar ein paar Kopfhörer mitnehmen. Ja,
1: wir haben im Altenkessler Anzeiger mehrfach darauf hingewiesen, dass die Leute hauptsächlich die Kinder schützen sollen. Mhm. Aber die Erwachsenen brauchen sicherlich auch einen Ohrschutz.
0: Mhm. Sie sind der Vorsitzende vom Verein Unser Altenkessel und wollen natürlich auch, dass ihr Ort schöner wird. Und deswegen gehen dann diese Holzskulpturen, die an dem Wochenende entstehen, von den Profis zugunsten von Altenkessel. Also die werden dann aufgestellt.
1: Die
0: ne?
1: werden in einem Naherholungsgebiet aufgestellt. Wir sind noch nicht klar, wo. Mhm. Wir haben die Genehmigung zwischen dem Friedhof und dem Spielplatz Lumpenberg. Und dort ist aber unbeleuchtet. Und da uns schon so viel zerstört und beschmiert wurde, haben wir die Langleng, wie wir das nennen, die Straße. Das ist die Straße zwischen Am Kühlen Brünnchen und Schubertstraße.
0: So ein kleiner Spazierweg ist das, ne? Am Schwimmbad.
1: Aber ein geteerter Spazierweg, ja. Der ist aber beleuchtet. Und dort gehen viel mehr Leute mit ihren Hunden spazieren, sodass wir dort lieber hätten. Aber wir müssen zuerst die privaten Anlieger dieser Straße finden und fragen, ob sie das genehmigen, dass wir dort die Skulpturen aufstellen. Und also, in dem Prozess sind wir gerade.
0: Das ist noch ein bisschen in der Mache, genau. Aber Sie wissen schon, was da gemacht wird. Wie viele Künstler kommen am Wochenende?
1: 22.
0: Und die machen verschiedene Sachen, die schon feststehen. Also Sie haben ja auch uns eine E-Mail geschrieben mit Infos. Da gibt's den Berliner Bär, eine Grubenlampe wird gemacht, ein Glasmacher. Und das wird dann auch von alten Kesslern, Familien oder Firmen gesponsert, weil das Holz und die Kunst, das kostet ja auch Geld.
1: Also 13 Figuren werden geschnitzt und die Schnitzer, die keine von unseren Figuren schnitzen, die nehmen an dem Wettbewerb teil zur Vorentscheidung zur deutschen Meisterschaft.
0: Ah, und die nehmen dann auch ihre Figuren wieder mit nach Hause, oder wie?
1: Die werden versteigert.
0: Ah, eine Versteigerung gibt es ja auch noch, stimmt.
1: Ja, genau. Die werden versteigert.
0: Sonntag dann, oder?
1: Die Versteigerung, ja, am Sonntag werden versteigert und am Samstag auch schon. Samstag 16 Uhr
0: und Sonntag 14
1: Sonntag 14 Uhr.
0: Das heißt, es gibt also Auftragsarbeiten sozusagen, ne? Für Altenkessel, die dann gesponsert
1: werden. Für Altenkessel, Bergmann, Hüttenarbeiter, Glasmacher.
0: Also alles, was auch mit dem Ort so zusammenhängt.
1: Wappen von der Stadt Saarbrücken, unser Problemtier, ein Wildschwein, dann ein Lageplan nach einem Orden der Karnevalsgesellschaft, die Kesselflicker. Da fließt unten die Saar. Und links und rechts sind Alsbach und Frommersbach zu sehen.
0: Mhm. Schön, schöne
1: Ideen.
0: So
1: was wird auch geschnitzt. Dann eine Peniche, das Saarschiff wird geschnitzt. Mhm. Berliner Bär, haben Sie schon gesagt.
0: Warum der Berliner Bär?
1: Der ist uns zerstört worden.
0: Also Sie hatten einen,
1: oder? Im Naherholungsgebiet. Ah. Wir hatten einen aus Beton. Mhm. Und der ist uns zerstört worden. Und ich habe bei der Ministerpräsidentin angefragt, ob sie uns einen beschaffen kann. Mhm. Das ist aber nicht gelungen. Und jetzt haben wir die Chance gesehen. Und sie hat auch die Hälfte vom Berliner Bär spendiert. Die andere Hälfte, die ist noch frei.
0: Dann kann sich ja jetzt vielleicht noch einer melden, ne? Der da Lust drauf hat. Es können auch alle hinkommen, die gerne möchten. Der Eintritt ist frei. Es wird geschnitzt, gesägt, vor allem mit der Motorsäge, mit der Kettensäge. Es werden die Vorentscheidungen zur deutschen Speedcarving-Meisterschaft und Versteigerungen stattfinden. Man kann den Künstlern zuschauen vom 29. bis zum 31. Mai, beziehungsweise am 29. geht geht es noch nicht richtig los, ne? Das ist nur Aufbau.
1: 29. kommen die Leute, die Schnitzer an. Der Weiteste hat ja eine Anfahrt von hinter Hamburg. Mhm. Der kommt fast von der dänischen Grenze.
0: Um Gottes Willen, der hat eine Anfahrt, das stimmt.
1: Und einige sind aus dem Osten und wieder andere sind aus Baden-Württemberg und Bayern. Also die haben alle eine große Anfahrt.
0: Mhm. Und dann geht es am Samstag ab 8 Uhr richtig los. Und ab 9 Uhr wird geschnitzt und gesägt. Da können Sie dann gucken kommen, wie das Ganze abläuft in Altenkessel am nächsten Wochenende. Das besprechen wir gleich noch hier auf SR3.

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1: 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Es geht um die Schnitztage in Altenkessel. Die Kunstschnitztage, die finden zum ersten Mal statt dort. Am Samstag geht's richtig los, morgens früh. Sie können hinfahren oder gehen, laufen am besten, ne? Wenn es nach Helmut Kohler geht, von der Bürgerinitiative Unser Altenkessel. Und das ist wie gesagt eine Premiere für Altenkessel, diese Kunstschnitztage. Und Herr Kohler, da brauchen Sie ganz schön viele Helfer, ne?
2: Ja, wir haben mehrmals über den Altenkessler Anzeiger Helfer gesucht, haben jetzt 100 T-Shirts bestellt für diese Helfer. Und da sind nur noch ganz wenige von da. Mhm. Also wir sind sehr gut besetzt. Und hier muss ich ein Dankeschön an die Ortsgemeinschaft richten, dass wir so viel Hilfe bekommen haben.
1: Ist ja auch ein Riesenfest, ne, für Altenkessel. Ja. Und Sie wünschen sich natürlich auch, dass das Wetter passt. Ich glaube, da sieht es ganz gut aus nach jetzigem Stand. Und dass viele Leute kommen. Und Sie haben da eine ganz besondere Bitte an die Leute, die kommen möchten, ne?
2: Ja, wir möchten die Leute bitten, zu Fuß zu kommen, auch nicht im Altenkessler Ortsteil im Zentrum des Autos stehen zu lassen, sondern über Burbach, die Saarlouis-Lux-Straße kommen und über die Jakobshütte werden wir ausschildern. Wer die Schilder nicht sieht, der geht einfach dem Krach nach.
1: Stimmt, man kann es bestimmt von weit her hören. Ja. Also das heißt, man kann einen schönen Wandertag mit der Familie draus machen. Und wenn man dann bei euch ankommt, gibt es natürlich auch zu essen und zu trinken, nehme ich an.
2: Natürlich.
1: Ja, da kann man sich schon ein bisschen aufhalten. Sie haben mir eben verraten, wie viel Holz da angeliefert wird.
2: 30 Tonnen.
1: Das ist schon eine Menge Holz, ne?
2: Das ist eine Menge des Wortes.
1: Wo kommt das denn her?
2: Das kaufen wir zum Sonderpreis vom Saarforst. Mhm. Das wird an verschiedenen Stellen abgeholt und die Firma Niederer liefert uns das durch die Großwaldstraße ans Festgelände.
1: Und sind Sie aufgeregt oder freuen Sie sich? Wie sind so die Gefühle?
2: Das ist unbeschreiblich. Mhm. Das ist Aufregung, ob alles klappt, ob alles organisiert ist. Wir sind ja nur 8 Leute im Verein und da muss viel koordiniert werden. Die müssen alle mitziehen und das ganze Wochenende oder die ganze Woche steht nur im Zeichen der Schnitztage.
1: Ich wünsche Ihnen auf jeden Fall, dass die Leute in die Bude einrennen, dass da richtig was los ist. Ich nehme an, es ist auch dafür gesorgt, dass alles sicher ist, ne? Dass die Leute mit einem gewissen Abstand dann den Künstlern auch zugucken.
2: Sicher. Flatterband und die Helfer sind ja durch die grünen, hellgrünen T-Shirts mit Werbung, sind die ja sofort ersichtlich und die werden verteilt über die ganze Platz. Schon bei der Einfahrt aufs Sportplatzgelände wird jemand stehen, der dort aufpasst, dass die Leute nicht reinfahren.
1: Das wird schon alles gut gehen.
2: Ja.
1: Am Waldrand, so dass auch die Lärmbelästigung für eventuelle Anwohner nicht ganz so stark ist. Am Wochenende, am 30. und 31. vor allem beginnen oder sind die ersten Altenkessler Kunstschnitztage. Und Helmut Kohler, der erste Vorsitzende der Bürgerinitiative Unser Altenkessel, war bei mir im Studio. Ich wünsche Ihnen auf jeden Fall eine ganz tolle Veranstaltung. Danke, dass Sie gekommen sind.
2: Vielen Dank.

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Vorsicht bitte im Regionalverband Saarbrücken, um genau zu sein, zwischen Völklingen und Püttlingen. Da liegen immer noch mehrere Metallplatten auf der Fahrbahn. Fahren Sie da bitte äußerst vorsichtig. Das war's mit bei uns daheim. Ich wünsche Ihnen noch einen tollen Sonntagabend. Wir hören uns bald wieder. Oder vielleicht sehen wir uns morgen auf dem Kinderfest am Boostalsee. Alle Infos gibt's übrigens dazu auf sr3.de und ein Klick dahin lohnt sich immer. Bis dann.

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1: 20 Uhr. Die Ukraine hat nach den heftigen russischen Angriffen in der vergangenen Nacht eine Dringlichkeitssitzung des UN-Sicherheitsrats beantragt. Außenminister Sibiya forderte die internationale Gemeinschaft zu einer starken Antwort an den Aggressor auf. Laut ukrainischer Luftwaffe hatte Russland insgesamt 600 Langstreckendrohnen und 90 Raketen auf das Land abgefeuert, darunter eine atomwaffenfähige Oreschnik-Rakete. Bei den massiven Angriffen in der ukrainischen Hauptstadt Kiew wurden auch Studios der ARD-Korrespondenten und der Deutschen Welle stark beschädigt. Personen wurden nicht verletzt. Nach Senderangaben hielt sich niemand in den Räumen auf. Über eine Verständigung zwischen den USA und dem Iran gibt es widersprüchliche Informationen. Während US-Präsident Trump von einem bevorstehenden Abkommen spricht, bremst der Iran Hoffnungen. Eine den Revolutionsgarden nahestehende Agentur berichtet von einigen Hindernissen. Für SR Info Benjamin Weber.
2: Die Agentur wies Medienberichte zurück, nach denen die Straße von Hormuz wieder vollständig geöffnet werden könne. Auch nach einem möglichen Friedensabkommen werde Iran die Meerenge kontrollieren, hieß es. Iranische Nachrichtenagenturen berichteten übereinstimmend, dass Iran über das Atomprogramm erst zu einem späteren Zeitpunkt verhandeln wolle. Meldungen, wonach Iran sich bereit erklärt hätte, für 10 oder 20 Jahre kein Uran anzureichern, seien falsch. Ein iranischer Außenamtssprecher hatte zuvor im Staatsfernsehen erklärt, man stehe kurz vor der Fertigstellung eines 14-Punkte-Plans für eine Einigung mit den USA. Dieser Plan sehe vor, die Waffenruhe um 30 bis 60 Tage zu verlängern. In dieser Zeit solle weiter verhandelt werden.
1: Trump hat eigenen Angaben zufolge auch den israelischen Regierungschef Netanyahu über den Stand der Verhandlungen informiert. Der Präses der evangelischen Kirche im Rheinland Latzl hat die Bedeutung des Pfingstfestes als Trost und Ermutigung betont. Latzl schrieb an mehr als 500 evangelische Kirchengemeinden, die Menschen erlebten derzeit vielfach einen wirklichen Ungeist. Weltweit würden Unsummen für Kriege ausgegeben, die fast niemand wolle. Dem setze Gott an Pfingsten seinen Geist entgegen. Die Welt brauche nichts dringender als einen Geisteswechsel. Springreiter Richard Vogel hat den großen Preis von Aachen gewonnen. Der Europameister setzte sich auf seinem Pferd United Touch im Stechen gegen den Argentinier José María Larroca und seine deutsche Teamkollegin Sophie Hinners durch. Das waren die Nachrichten mit René Jacqueline Möhler. 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
3: Es ist richtig heiß heute. Bis 33 Grad. So hoch ist das Thermometer geklettert. Jetzt wahrscheinlich nicht mehr überall so warm. Und morgen Vormittag oder in der Nacht ist es ja natürlich auch etwas kühler. So 12 bis 18 Grad. Dann aber auch am Pfingstmontag Hitze bis 32 Grad. Am Dienstag ändert sich erstmal wenig. Mittwoch und Donnerstag nicht mehr ganz so heiß.
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3: Die neuesten Blitzer stehen in Nunkirchen in der Weißkircher Straße am Eingang Waldhölzbach, wenn Sie aus Scheiden kommen, und zwischen Kleinblittersdorf und Blies-Ransbach. Das war's im Moment. Sie können die Liste gerne nachlesen auf sr3.de oder in der SR3-App oder ergänzen 0800 700 8000. Der Anruf kostet nichts. Gute Fahrt.
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1: 21 Uhr. Die Ukraine hat nach den heftigen russischen Angriffen eine Dringlichkeitssitzung des UN-Sicherheitsrats beantragt. Außenminister Sibiya forderte die internationale Gemeinschaft zu einer starken Antwort an den Aggressor auf. Laut ukrainischer Luftwaffe hatte Russland in der Nacht insgesamt 600 Langstreckendrohnen und 90 Raketen auf das Land abgefeuert, darunter eine atomwaffenfähige Oreshnik-Rakete. Bei den Angriffen in der ukrainischen Hauptstadt Kiew wurden auch Studios der ARD-Korrespondenten und der Deutschen Welle stark beschädigt. Personen wurden nicht verletzt. Nach Senderangaben hielt sich niemand in den Räumen auf. In Pakistan sind bei einem Selbstmordanschlag auf einen Zug mindestens 30 Menschen getötet worden. Nach Behördenangaben wurden in der Provinz Belutschistan nahe der Grenze zu Afghanistan zudem mehr als 100 Menschen verletzt. Für SR Info Benedikt Schulz.
2: Der Zug hatte kaum den Bahnhof verlassen, als er von einem mit Sprengstoff beladenen Auto gerammt wurde. Es folgte eine gewaltige Explosion mitten im Zentrum der Stadt Quetta. Laut lokalen Medien befanden sich an Bord des Zugs rund 300 Angehörige der pakistanischen Armee, gemeinsam mit ihren Familien. Sie waren auf dem Weg in die nordpakistanische Stadt Peshawar. In einem Schreiben bekannte sich die militante Balochistan Liberation Army, kurz BLA, zu dem Anschlag. Man habe gezielt die pakistanische Armee treffen wollen, heißt es. Quetta ist die Hauptstadt der Provinz Balochistan. Dort kam es in den vergangenen Jahren immer wieder zu Anschlägen, vor allem auf Sicherheitskräfte und Armeeangehörige.
1: Bei dem Ebola-Ausbruch in der Demokratischen Republik Kongo steigen die Fallzahlen weiter an. Nach Behördenangaben stieg die Zahl der Verdachtsfälle auf mehr als 900 an. Über 200 Erkrankte seien verstorben. Die Weltgesundheitsorganisation geht davon aus, dass die tatsächliche Zahl deutlich höher liegt, weil der Ausbruch wochenlang unbemerkt blieb und nicht alle Fälle gemeldet werden. Alexander Zverev ist bei den French Open in die nächste Runde eingezogen. Der deutsche Tennisprofi besiegte den Franzosen Benjamin Bonzi glatt in 3 Sätzen. Auch Tamara Korpac hat mit einem 2-Satz-Sieg die 2. Runde erreicht. Ausgeschieden ist dagegen Jannik Hanfmann. Er verlor sein Match gegen den Serben Hamad Medjedovic in 4 Sätzen. Das waren die Nachrichten mit René Jacqueline Möhler. 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Das Wetter. In der Nacht oft sternenklar bei Tiefstwerten zwischen 18 und 12 Grad. Morgen erneut viel Sonne bei Höchstwerten bis 33 Grad. Und die weiteren Aussichten: weiter sonniges und trockenes Wetter bei hochsommerlichen Temperaturen bis 34 Grad. Die Zeit, es ist 21.03 Uhr.
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1: 22 Uhr. Die Bundesregierung hat den russischen Einsatz atomwaffenfähiger Oreschnik-Raketen gegen die Ukraine scharf kritisiert. Bundeskanzler Merz schrieb auf der Online-Plattform X von einer rücksichtslosen Eskalation. Deutschland stehe weiter fest an der Seite der Ukraine. Die EU-Außenbeauftragte Kallas warf Russland eine Einschüchterungstaktik vor. Die Oreschnik-Raketen haben eine große Zerstörungskraft. Laut ukrainischer Luftwaffe hatte Russland in der vergangenen Nacht insgesamt 600 Langstreckendrohnen und 90 Raketen auf das Land abgefeuert, darunter eine Oreschnik. Florian Kellermann für SR Info.
2: Damit war der Angriff gerade von der Zahl der Raketen her einer der bisher schwersten. Im Fokus stand die Hauptstadt Kiew und hier auch das historische Zentrum. Im Stadtteil Pechersk, zu dem das Regierungsviertel gehört, gab es einen Einschlag in einem 20-stöckigen Gebäude, teilte die Stadtverwaltung mit. Auch das zentral gelegene ARD-Studio wurde erheblich beschädigt. Ein großes Feuer brach in einem Einkaufszentrum mit angrenzendem Markt an der Metrostation Lukjanivska aus. Die U-Bahn-Station, in der viele Menschen bei Luftalarm Schutz suchen, ist bis auf Weiteres nicht benutzbar.
1: Bei einem Selbstmordanschlag auf einen Personenzug im Westen Pakistans sind mindestens 30 Menschen getötet worden. Nach Angaben eines Polizeisprechers wurden mehr als 100 weitere bei dem Zwischenfall in der Unruhe-Provinz Beluschistan verletzt. Eine Separatistengruppe, die für die Unabhängigkeit der Provinz kämpft, reklamierte die Tat für sich. US-Präsident Trump hat Hoffnungen auf eine schnelle Einigung mit dem Iran gedämpft. Trump schrieb auf seiner Online-Plattform Truth Social, die Verhandlungen verliefen geordnet und konstruktiv. Er habe die US-Vertreter jedoch angewiesen, beim Deal nichts zu überstürzen. Beide Seiten müssten sich Zeit nehmen und alles richtig machen. Gestern noch hatte Trump erklärt, dass ein Rahmenabkommen weitgehend ausgehandelt sei. Der Gouverneur von Kalifornien, Newsom, hat den Notstand für den Bezirk Orange County ausgerufen, wegen Explosionsgefahr eines Chemikalientanks. Einsatzkräfte kämpfen dort seit gestern gegen ein Leck an einem überhitzten Tank auf dem Gelände eines Luft- und Raumfahrtunternehmens. Sollte der Tank auslaufen oder explodieren, könnten giftige Dämpfe über ein dicht besiedeltes Gebiet ziehen. Zehntausende Anwohner wurden deshalb aufgerufen, ihre Häuser zu verlassen. Im Saarland sind im April weniger Autos neu zugelassen worden als im Vorjahresmonat. Das hat der Kfz-Verband mitgeteilt. Demnach gab es knapp 2400 Neuzulassungen. Das waren 4,3% weniger als im April des vergangenen Jahres. Und das waren die Nachrichten mit Daniel Magar. 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Das Wetter: in der Nacht oft sternenklar, es kühlt ab auf bis zu 12 Grad. Morgen erneut viel Sonne bei Höchstwerten bis 33 Grad. Am Dienstag sonnig bis 34 Grad, am Mittwoch ebenfalls bis zu 32 Grad.
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Achtung, liebe Autofahrer, auf der A8 Neunkirchen Richtung Saarlouis in Höhe Neunkirchen-Kohlhof werden Gegenstände auf die Fahrbahn geworfen. Ich wiederhole, in Höhe Neunkirchen-Kohlhof, A8 Neunkirchen Richtung Saarlouis werden Gegenstände auf die Fahrbahn geworfen.

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1: 23 Uhr. Die Bundesregierung hat den russischen Einsatz atomwaffenfähiger Oreschnik-Raketen gegen die Ukraine scharf kritisiert. Bundeskanzler Merz sprach von einer rücksichtslosen Eskalation. Außenminister Wadepfuhl von schockierendem Raketenterror. Die EU-Außenbeauftragte Kallas warf Russland eine Einschüchterungstaktik vor. Russland hatte die atomwaffenfähige Überschallrakete schon mehrmals gegen Ziele in der Ukraine eingesetzt, jetzt aber zum ersten Mal im Großraum Kiew. Unterdessen hat die Ukraine eine Dringlichkeitssitzung des UN-Sicherheitsrats beantragt. Bei dem Ebola-Ausbruch in der Demokratischen Republik Kongo steigen die Fallzahlen weiter an. Nach Behördenangaben stieg die Zahl der Verdachtsfälle auf mehr als 900. Über 200 Erkrankte seien verstorben. Die Weltgesundheitsorganisation geht davon aus, dass die tatsächliche Zahl deutlich höher liegt, weil der Ausbruch wochenlang unbemerkt blieb und nicht alle Fälle gemeldet werden. Am Saarbrücker Flughafen ist die Zahl der Passagiere im April im Vergleich zum Vorjahresmonat deutlich gestiegen. Ein Grund dafür ist das neue Angebot der irischen Billigfluggesellschaft Ryanair. Sie fliegt seit Ende März von Saarbrücken aus 3 Ziele an. Innerhalb der ersten 4 Wochen flogen laut Flughafen schon mehr als 7000 Passagiere mit Ryanair. Nach Zahlen des Flughafenverbands ADV ist die Zahl im April im Vergleich zum Vorjahresmonat um insgesamt 60% gestiegen auf rund 300.000 Menschen. Bei den French Open in Paris ist Alexander Zverev in die nächste Runde eingezogen. Der deutsche Tennisprofi besiegte den Franzosen Bonzi glatt in 3 Sätzen. Auch Tamara Korpatsch hat die 2. Runde erreicht. Jannik Hanfmann jedoch ist ausgeschieden. Er verlor sein Match gegen den Serben Hamad Mejerovic. Guido Ringel für SR Info.
2: Der leichte Ärger der deutschen Fans über die Hanfmann-Niederlage darf den Erfolg nicht trüben, denn mit Alexander Zverev und auch Tamara Korpatsch waren ja 2 deutsche Profis zum Auftakt des Turniers erfolgreich. Erwarten durfte man das vom Mitfavoriten auf den Titel von Alexander Zverev. Der Hamburger spielte dabei gar nicht mal sein bestes Tennis, war aber souverän genug, einen eher fehlerhaften und wenig druckvollen Bonzi zu beherrschen. Nach 2 Stunden und 3 Sätzen war Schluss. Gut auch der Auftritt von Tamara Korpatsch. Siege für sie als gerade so Top-100-Spielerin sind bemerkenswert, erst recht bei einem Grand-Slam-Turnier. Nur Jannik Hanfmann tanzte aus der Reihe, gut gekämpft und viel versucht, letztlich aber wieder einmal das frühe Aus hier in Paris für den Mann aus Karlsruhe.
1: Und das waren die Nachrichten mit Daniel Magar. 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Das Wetter: in der Nacht oft sternenklar, es kühlt ab auf bis zu 12 Grad. Morgen erneut viel Sonne bei Höchstwerten bis 33 Grad. Die weiteren Aussichten: am Dienstag sonnig bis 34 Grad und am Mittwoch ebenfalls viel Sonne bis zu 32 Grad. Und hier noch etwas zur aktuellen Verkehrslage. Vorsicht immer noch auf der A8 zwischen Neunkirchen und Saarlouis. In Höhe Neunkirchen-Kohlhof werden Gegenstände auf die Fahrbahn geworfen. Ich wiederhole, A8 Neunkirchen-Saarlouis. In Höhe Neunkirchen-Kohlhof werden Gegenstände auf die Fahrbahn geworfen. Und die B51 in Richtung Trier ist zwischen Mettlach und Saarhölzbach nach einem Unfall bis 3 Uhr nachts gesperrt.
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1: Es ist 0 Uhr. Die Ukraine hat nach den heftigen russischen Angriffen eine Dringlichkeitssitzung des UN-Sicherheitsrats beantragt. Außenminister Sybiha forderte die internationale Gemeinschaft zu einer starken Antwort an den Aggressor auf. Laut ukrainischer Luftwaffe hatte Russland in der vergangenen Nacht insgesamt 600 Langstreckendrohnen und 90 Raketen auf das Land abgefeuert, darunter eine atomwaffenfähige Oreschnik-Rakete. Bei den massiven Angriffen in der ukrainischen Hauptstadt Kiew wurden auch die Studios der ARD-Korrespondenten und der Deutschen Welle stark beschädigt. Personen wurden nicht verletzt. US-Präsident Trump hat Hoffnungen auf eine schnelle Einigung mit dem Iran gedämpft. Trump schrieb auf seiner Plattform Truth Social, die Verhandlungen verliefen geordnet und konstruktiv. Er habe die US-Vertreter jedoch angewiesen, beim Deal nichts zu überstürzen. Beide Seiten müssten sich Zeit nehmen und alles richtig machen. Am Samstag hatte Trump noch erklärt, dass ein Rahmenabkommen weitgehend ausgehandelt sei. Bei einem Verkehrsunfall auf der B51 zwischen Mettlach und Sahölzbach ist am Abend ein 42-jähriger Mann gestorben. Wie die Polizei dem SR mitteilte, hat sich das Auto aus bisher noch ungeklärter Ursache überschlagen. Ein weiterer Insasse wurde schwer verletzt. Der 34-Jährige wurde in ein Krankenhaus gebracht. Bei dem Einsatz war auch ein Rettungshubschrauber beteiligt. Die B51 ist für die Unfallaufnahme noch voll gesperrt. In Mettlach-Nohn kam es zu einer größeren Suchaktion der Polizei. Wie sie dem SR mitteilte, ist ein Mitte-20-Jähriger beim Baden in der Saar verschwunden. Die Polizei geht von einem Unfall aus. Bei der Suche wurden Drohnen sowie Taucher der Polizei eingesetzt. Sie blieb jedoch erfolglos und wird am Vormittag fortgesetzt. Seit dem Aufstieg in die Fußball-Bundesliga verzeichnet die SV Elversberg zahlreiche Anträge auf Mitgliedschaft. Wie die SVE dem SR mitteilte, wurden vom letzten Spieltag bis zum Donnerstag 3000 neue Anträge gestellt. Damit dürfte die Marke von 10.000 Mitgliedern geknackt sein. SR-Reporter Tom Manzelmann.
2: Gerade für den Kauf von Bundesliga-Tickets ist eine Mitgliedschaft entscheidend. Nach SVE-Angaben sind 3/4 des Stadions bereits durch Dauerkarten belegt. Für die übrigen Tickets haben nur Mitglieder ein Vorkaufsrecht. In nicht allzu langer Zeit finden etwas mehr Fans Platz im Elversberger Stadion. Bis zum Frühjahr 2027 sollen die Baumaßnahmen abgeschlossen sein. Dann sollen insgesamt 15.500 Zuschauer ins Stadion passen.
1: Und das waren die Nachrichten mit Daniel Magar. 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Das Wetter: in der Nacht oft sternenklar, es kühlt ab auf bis zu 12 Grad. Morgen erneut viel Sonne bei Höchstwerten bis 33 Grad. Die weiteren Aussichten: am Dienstag sonnig bis 34 Grad, am Mittwoch ebenfalls viel Sonne bis zu 32 Grad. Die Zeit: es ist 0:03 Uhr.
3: 3. 34 Grad, unglaublich. Da freut man sich über so ein Wetterchen, oder? Und wenn dazu noch die Verkehrslage stimmt, ist alles in bester Ordnung. Grund für uns jetzt gleich auf die Straßen zu schauen. Hier ist der Verkehrsservice in der ARD-Hitnacht. Los geht's mit der A3 Passau Richtung Nürnberg. Zwischen Kirchroth und Wörth an der Donau-Ost nach einem Unfall noch bis ca. 3 Uhr Fahrbahn gesperrt. Es gibt aber eine Umleitung und die führt über die U30 und U28a. A23 Hamburg Richtung Heide, zwischen Eidelstedt und Pinneberg Süd wegen Bauarbeiten bis Dienstagmorgen 5 Uhr die Fahrbahn gesperrt. A40 Duisburg Richtung Essen, da ist die Fahrbahn zwischen Kreuz Duisburg und Kreuz Kaiserberg bis Dienstagmorgen gesperrt. A44 Düsseldorf Essen, zwischen Kreuz Düsseldorf Nord und Ratingen Schwarzbach bis Dienstagmorgen in beiden Richtungen die Fahrbahn gesperrt. Und A67 Mannheim Richtung Darmstadt, zwischen Viernheimer Dreieck und Lorsch, wegen einer Baustelle bis Dienstagmorgen etwa 5 Uhr die Fahrbahn gesperrt. Es gibt eine Umleitung, die führt ab dem Viernheimer Dreieck über die A659 und die parallel verlaufende A5. Blitze haben wir keine zu vermelden und auch keine Falschfahrer, das ist schön, und wünschen Ihnen in diesem Sinne eine gute und sichere Fahrt.
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3: Genau so ist es. Im Studio Ronny Krappmann. Das Ganze natürlich live. Und ich freue mich, dass Sie mit dabei sind. Wo auch immer Sie uns hören, haben Sie eine gute Zeit und genießen.

Home, Calvin Jones, schöne Musik, oder? Hier bei uns in der ARD Hitnacht. Damit ein Dankeschön an den Thomas Leonardi und den Christian Ildken, die die Musik gebaut haben, auch für diese ARD Hitnacht, für alle, die immer wieder fragen, wer macht denn das? Bei uns wird das noch handgemacht. Ja, da gibt es zwei Redakteure, die hören die ganze Zeit rein und die machen mir dann die Musik und den Kollegen fertig für den Abend, für die Nacht. Und ich finde, das ist wirklich eine ganz, ganz tolle Aufgabe, was die machen. Die Melanie hat uns geschrieben, weil wir gerade Grüße vorgelesen haben aus den Vereinigten Staaten, aus Atlanta, und sie schreibt, ja, ich höre euch in Fresno in Kalifornien und bin richtig froh darüber. Na, da, wir sind auch froh, dass sie uns einschalten und über den großen Teich hören. Und so bleiben wir in Verbindung, denn auch jeder neue Auftakt einer guten Verbindung ist ein Neuanfang. Und das passt ein bisschen zu Pfingsten. Pfingstmontag, heute nochmal Feiertag. Für die einen, die noch draußen sitzen, die wissen, die können ausschlafen. Ein bisschen huscheln, ein bisschen was für sich tun an so einem schönen Tag. Und Temperaturen bis 34 Grad werden erwarten, deutschlandweit. Sonne satt, was will man denn mehr? Außer sich freuen und die Zeit genießen, ist auch wichtig. Und wenn Sie das zusammen mit uns genießen möchten, dann können Sie mir gerne schreiben unter ard-hitnacht@mdr.de. Was bewegt Sie denn? Was starten Sie Neues? Wo ist denn der Geist vom Pfingsten bei Ihnen ganz persönlich zu finden? Also springen Sie rein in was Neues oder frischen Sie was Altes neu auf? Wer weiß? Geschrieben hat uns gerade der Gunther, der ist unterwegs mit seinem Tanklastzug. Schön jetzt das Lenkrad festhalten, Gunther, nicht loslassen. Der versorgt die Regionen deutschlandweit mit Kraftstoff und es macht Spaß, wenn er die Musik hört und auch so ein bisschen witzige Moderation, weil das hält ihn und alle anderen, die in der Nachtschicht sind, wach. Und er freut sich auch ganz dolle, weil irgendwie scheint seine Frau auch mit dabei zu sein, die Simone. Die wird jetzt auch grinsen, denn beide feiern heute am 25. dazu noch ihren 14. Hochzeitstag. Also auch wieder ein Neuanfang. Was immer dann mehr, ne? Da fällt man praktisch jeden Tag in die Liebe. Lieber in der Liebe bleiben. Und dazu passt jetzt auch gleich die Musik. Und ich wünsche Ihnen gute Fahrt. Und für alle die, die sich gerade zugeschaltet haben, Pfingsten, Neuanfang, rein in was Neues. Teilen Sie unsere Gedanken oder teilen Sie Ihre Gedanken mit mir. ard-hitnacht@mdr.de und Sie werden merken, ich verbinde gern Ihre Gedanken mit dem, was wir musikalisch zu bieten haben. Und da ist jetzt am Start UB40 mit Can't Help Falling in Love.

coole Mucke. Sweet Home Alabama. In der ARD-Hitnacht. 0.20 Uhr inzwischen. Und wir haben auch eine Zuschrift von dem Mario. Mario und seine Kattel. Das ist ein ganz starkes Team. Und die sind heute schwofen. Die sind in irgendeinem Gasthof, wo eine schöne Bühne ist. Und da lief gerade Flames of Love. Und da haben die sich irgendwie, ich weiß nicht, geknutscht wahrscheinlich und getanzt und eine gute Zeit verbracht. Also schön ist es, wenn man in Verbundenheit ist und jeden Tag sich neu findet. Das ist ja auch so ein bisschen der Sinn des Ganzen, dass man sich Zeit füreinander nimmt und an so einem Wochenende wie Pfingsten, wo man auch ein bisschen Freizeit hat, dann geht man halt mal schwofen und zu einem Konzert. Und wenn dann sowas läuft noch, eben halt so, was um die Liebe geht, da darf man auch ein bisschen knutschen. Also, und in Verbundenheit bleiben, das ist ganz, ganz wichtig. So geht's auch der Tanja, die sagt Dankeschön an ihren Mann Frank. Der bringt sie nämlich gerade wieder gut von Belgien nach Hause und sie hat ihn unglaublich lieb. Also, was verbindet Tanja mit ihrem Mann Frank, Kattel und Mario? Ganz einfach, die sind ein gutes Team und man könnte sagen, als solches auch ganz oft zu finden wie zwei in einem Boot. Und damit passt auch die Musik, die jetzt kommt. Hier ist Peter Maffay, zwei in einem Boot.

bisschen was von Weihnachten irgendwie, wenn man das manchmal so hört. Stay Another Day, Musik von East 17, lange nicht gehört. Freut man sich drüber. Hier bei uns in der ARD-Hitnacht. Wir haben noch ein bisschen Zeit, bis es losgeht, dass wir auf die Straßen blicken in Deutschland. Da haben wir noch ein bisschen Musik von Max Werner, Rain in May. Tja, freuen wir uns drauf. Los geht's.

0: Die Claudia hat uns gerade geschrieben, schöne Zeilen, und zwar: Fang ich neu an, zu unserem Thema heute in der Sendung, Jump, hineinspringen, was Neues, nehme ich erstmal den Stress raus, alles, was mich stresst, absagen, Drama hat bei mir keinen Platz, so weit wie möglich. Ein stressfreien, freier Tag wünsche ich allen, die da gerade zuhören. Und wir sagen Dankeschön. Und geben rüber ins Zentrum für den Verkehr, also sprich unserem Verkehrsservice, und schauen mal auf die Straßen in Deutschland, was da passiert. A3 Passau Richtung Nürnberg, da ist die Fahrbahn zwischen Kirchroth und Wörth an der Donau Ost nach einem Unfall noch bis 3 Uhr gesperrt. Bitte Vorsicht, die Umleitung führt über die U30 und U28a. A23 Hamburger Richtung Heide zwischen Eidelstedt und Pinneberg Süd wegen Bauarbeiten bis Dienstagmorgen 5 Uhr die Fahrbahn gesperrt. A40 Duisburg Richtung Essen, zwischen Kreuz Duisburg und Kreuz Kaiserberg bis Dienstagmorgen die Fahrbahn gesperrt. A44 Düsseldorf Essen, zwischen Kreuz Düsseldorf Nord und Ratingen Schwarzbach bis Dienstagmorgen in beiden Richtungen die Fahrbahn gesperrt. Und A67 Mannheim Richtung Darmstadt, da ist die Fahrbahn zwischen Viernheimer Dreieck und Lorsch wegen einer Baustelle bis Dienstagmorgen noch etwa 5 Uhr gesperrt. Es gibt aber eine Umleitung und die führt über das Viernheimer Dreieck und über die A659 und die parallel verlaufende A5. So, jetzt sind Sie darüber informiert. Staus, weitere Staus gibt es nicht, auch keine Blitzer, keine Falschfahrer, Gott sei Dank. Wir wünschen weiterhin eine gute und sichere Fahrt.
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0: Und auf den Burschen hier habe ich mich schon ganz in den Abend drauf gefreut. Ja! Die Rede ist von Mr. Rod Stewart. Forever Young, sein Titel. Seit ich Radio mache, spiele ich das Ding und habe jedes Mal ganz, ganz große Freude. Also jetzt am Start Rod Stewart und am Mikrofon weiterhin für Sie, Ronny Krabmann.

Musik von Ronan Keating hier bei uns in der ARD Hitnacht. Mittlerweile 0.40 Uhr, 10 Minuten nach 1. Schön, dass Sie bei uns dabei sind in dieser besonderen Hitnacht. Pfingstmontag, früher Feiertag, so manch einer sitzt noch draußen zusammen. Bei einem Weinchen, beim Feuerchen, mit guten Freunden oder einfach nur mit der Ehefrau, weil die Kinder schlafen. Und dann macht man sich so einen kleinen Spaß und schreibt an die ARD Hitnacht und gibt dann sogenannte Challenges auf. Muss ich mir mal vorstellen, ne? Dann schreiben mir hier junge Menschen und sagen, mal sehen, was der daraus macht. Na, das haben wir ja ganz einfach überhaupt kein Problem, wenn man die Menschen dann so ein bisschen richtig hier lesen kann, was sie denn so schreiben. Und da habe ich eine Das gefällt mir sehr, sehr gut. Und zwar, es geht bei uns heute ja um Neuanfang, ne? Also Pfingsten, Feiertag, ein christlicher Feiertag, wo es ja um die Ausschüttung des Heiligen Geistes geht und damit auch mit einem Bekenntnis für was Neues, für die Kraft von was Neuem. Und die zwei, die jetzt hier gleich zur Sprache kommen, die haben sich auch was vorgenommen. Ja, genau. Und zwar sind das Tim und Katrin. Tim fährt in der Freizeit gern Gabelstapel. Das ist ein Gabelstaplerfahrer in der Freizeit. Ich weiß zwar nicht, wo er das Ding parkt, aber es ist unglaublich gut. Sie liebt Nutella oder andere Erdnusscreme, wie auch immer. Und beide, das ist das Schwierige, beide möchten ein neues Hobby starten. Und da habe ich mir gedacht, wie wäre es denn mit was ganz, ganz Besonderem, nämlich mit Gartenzwergen. Die kann er mit einem Gabelstapler rumfahren. Katrin kann sie bemalen mit Nutella. Und die Kinder, die werden ihre Freude haben, weil die haben, glaube ich, zwei Kinder. Und die werden dann denken, die Eltern sind bekloppt. Nee, die haben sich einfach nur eine Challenge gestellt. Für einen Neuanfang. Das hält die Liebe frisch. Weil sie sind ja seit gut einem Jahr verheiratet, wie sie mir geschrieben haben. Und da macht man schon manchmal verrückte Sachen. Und hört nachts die ARD Hitnacht. Herzlich willkommen.

If I Was. Musik von Mature aus den 80ern, hier bei uns in der ARD-Hitnacht. Bin gerade gefragt worden, wie lange ich schon Radio mache. Mittlerweile 30 Jahre. Das ist eine lange Zeit. Da hatte ich auch noch lange Haare. Die Bilder gibt es zum Glück nicht mehr. Können Sie suchen im Netz, wo Sie wollen. Ronny Krappmann, lange Haare werden Sie nicht finden. Nur noch mit Glatze. Aber als ich meine langen Haare hatte, dann habe ich noch so richtige Heavy-Metal-Musik gehört. Unter anderem von Anthrax und anderen. Und die wiederum haben coole Musik von Bands gecovert, die ich damals so gar nicht schick fand. Wie zum Beispiel U2. Und dann habe ich umgeschwenkt. Weg vom Heavy-Metal hin zum Rock und zum Pop. Und bin letztendlich dann noch beim Schlager gelandet. Wer will's wissen, ne? Also von daher jetzt eine Erinnerung an einen Song, den ich mal als Heavy-Metal-Nummer gehört habe. Und die gibt's aber jetzt im Original von U2. Sweetest Thing in der

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1: Um 1 Uhr mit Olaf Knapp. Internationale Friedensmissionen weltweit stehen zunehmend unter Druck. Das zeigt ein neuer Bericht des Friedensforschungsinstituts SIPRI. Aus Stockholm, Jana Sinram.
2: Ende 2025 waren weltweit knapp 79.000 internationale Kräfte in Friedensmissionen im Einsatz, so wenige wie seit rund 25 Jahren nicht mehr. Einer der Hauptgründe für den Rückgang ist demnach die finanzielle Situation bei den Vereinten Nationen. Große Geldgeber wie die USA und China haben ihre Beiträge verspätet oder gar nicht gezahlt. Dazu kommen politische Konflikte. Im UNO-Sicherheitsrat blockieren sich die Vetomächte zunehmend gegenseitig.
1: Der dritte russische Einsatz einer Hyperschallrakete gegen die Ukraine ist in Europa scharf verurteilt worden. Bei dem Angriff wurden 4 Menschen getötet und vor allem zivile Gebäude beschädigt. Nach Einschätzung von Florian Kellermann in Kiew ging es auch eher um ein Signal als um militärische Fortschritte.
3: International ist Russland vor allem wegen dieses Einsatzes dieser Oreshnik-Rakete nukleare Säbelrassen vorgeworfen worden, so von der EU-Außenbeauftragten Kaja Kallas. Und das finde ich auch sehr treffend. Also Russland will mit dieser Oreshnik-Rakete, so sehe ich es zumindest, nicht unmittelbare Erfolge in der Ukraine erzielen, sondern eben demonstrieren, wir haben diese Rakete und wir sind bereit, sie einzusetzen und können sie eben, wenn wir es wollen, auch mit nuklearen Sprengköpfen ausstatten.
1: In Zypern hat die konservative DISI-Partei die Parlamentswahl gewonnen. Sie kam nach Auszählung fast aller Stimmen auf gut 27%. Auf Platz 2 landete die kommunistische AKEL-Partei mit fast 24%. Drittstärkste Kraft wurde die ultranationalistische ELAM, die etwa 11% auf sich vereinigen konnte. Direkte Auswirkungen auf die Regierung hat die Wahl jedoch nicht. Die politische Macht hat laut Verfassung der Präsident. Mehr als 1,5 Millionen Gläubige aus aller Welt sind zur islamischen Pilgerfahrt Hadsch nach Mekka gereist, trotz des Krieges im Nahen Osten. Diese Zahl nannten die saudi-arabischen Behörden. Die US-Botschaft in Riad hatte ihren Bürgern geraten, wegen der angespannten Lage nicht an der Pilgerfahrt teilzunehmen. Der Hadsch gehört zu den 5 Säulen des Islam. Gläubige Muslime, die gesund sind und es sich finanziell leisten können, sollen mindestens einmal im Leben daran teilnehmen. Das Wetter in Deutschland. Nachts ist es locker bewölkt bis klar und verbreitet trocken, minimal 17 bis 7 Grad. Am Tage dann oft sonnig, im Südschwarzwald und an den Alpen später bewölkt, vereinzelt Schauer möglich, 20 bis 34 Grad. Und am Dienstag sonnig und trocken, 24 bis 34 Grad. Es ist 1.03 Uhr.
4: Und wir schauen gleich auf die Straßen in Deutschland. Hier ist der Verkehrsservice in der ARD-Hitnacht. A3 Passau Richtung Nürnberg zwischen Kirchroth und Wörth an der Donau-Ost. Nach einem Unfall bis ca. 3 Uhr noch die Fahrbahn gesperrt. Eine Umleitung führt über die U30 und U28a. A23 Hamburg Richtung Heide. Da ist die Fahrbahn zwischen Eidelstedt und Pinneberg Süd wegen Bauarbeiten bis Dienstag 5 Uhr gesperrt. Weiter mit der A40 Duisburg Richtung Essen zwischen Kreuz Duisburg und Kreuz Kaiserberg bis Dienstagmorgen die Fahrbahn gesperrt. A44 Düsseldorf Essen zwischen Kreuz Düsseldorf Nord und Ratingen Schwarzbach bis Dienstagmorgen beiden Richtungen die Fahrbahn gesperrt. A67 Mannheim Richtung Darmstadt, da ist zwischen Viernheimer Dreieck und Lorsch wegen einer Baustelle bis Dienstagmorgen etwa 5 Uhr die Fahrbahn gesperrt. Eine Umleitung gibt es ab dem Viernheimer Dreieck über die A659 und die parallel verlaufende A5. Wo auch immer Sie uns hören, haben Sie eine gute und sichere Fahrt.
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4: Am Mikrofon Ronny Krabmann. Und was soll ich Ihnen sagen? Vor vielen, vielen Jahren habe ich mal eine Sendung gehört, die gab es im Radio, die hieß Musikalische Luftfracht. Und der Moderator hat sich mal als Pilot bezeichnet. Finde ich irgendwie klasse. Also, Ihr Pilot heute am Mikrofon im Cockpit-Studio der ARD-Hitnacht heißt Ronny Krabmann. Und er lässt jetzt mal so richtig heiß aufdrehen mit Musik von Donna Summer. Also schnallen Sie sich ab oder an, wie auch immer. Und haben Sie eine richtig geile

Weltit aus Berlin von Tanita Tikaram, Twist in My Sobriety, Musik aus den 80ern, 1.15 Uhr. Hören Sie das? Hört ihr das? Nee, ne? Nichts. Soll ich sagen, was es ist? Das ist der Feiertag. So klingt Feiertag. Stille. Und ein gutes Leben. Das wünsche ich uns allen. Die ganze Zeit. Passend dazu gibt's einen guten Song von One Republic. Natürlich

Phil Carmen mit On My Way in L.A. Hier sind Sie genau richtig. Hier ist die ARD Hitnacht um 1.23 Uhr. Wir senden live aus dem Landesfunkhaus in Dresden. Vom Mitteldeutschen Rundfunk am Mikrofon Ronny Krappmann. Und mich haben gerade Zeilen aus der Schwäbischen Alb erreicht von der Omi H. Die grüßt ihren Enkel namens T. Naja, hätte auch den Rest dazu schreiben können, aber wenn man anonym bleiben will, dann ja, ist das auch möglich bei uns. Überhaupt kein Problem. Neuanfang, unser Thema in der ARD Hitnacht zu Pfingsten. Wie starten Sie denn neu? Mit neuen Gedanken, in eine neue Liebe, in ein neues Leben? Reinspringen, schamp, förmlich, schreiben Sie.

0: richtig coole Musik hier bei uns in der ARD Hitnacht. Damit ist es 1.30 Uhr. Und wir schauen gemeinsam auf die Straßen in Deutschland. Hier ist der Verkehrsservice in der ARD Hitnacht. Entwarnung auf der B8 Würzburg-Neustadt an der Aisch. Kein Falschfahrer mehr dort unterwegs. Gute und sichere Fahrt. A23 Hamburg Richtung Heide zwischen Eidelstadt und Pinneberg Süd. Wegen Bauarbeiten bis Dienstagmorgen 5 Uhr noch die Fahrbahn gesperrt. A40 Duisburg Richtung Essen. Zwischen Kreuz Duisburg und Kreuz Kaiserberg bis Dienstagmorgen die Fahrbahn gesperrt. Wir machen weiter mit einem Blick auf die A40 Duisburg Richtung Essen. Zwischen Kreuz Duisburg und Kreuz Kaiserberg bis Dienstagmorgen Fahrbahn gesperrt. Habe ich ja gerade vorgelesen. Zweimal hintereinander, doppelt hält besser. Wir machen weiter mit der A67 Mannheim Richtung Darmstadt. Zwischen Viernheimer-Dreieck und Lorsch wegen einer Baustelle bis Dienstagmorgen etwa 5 Uhr die Fahrbahn gesperrt. Eine Umleitung erfolgt ab dem Viernheimer-Dreieck über die A659 und die parallel verlaufende A5. Vielen Dank, liebe Kollegen, dass ihr mir das doppelt reingeschrieben habt. Ich wünsche eine gute und sichere Fahrt.
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0: Ach ja. So ist das, ne? Wenn man einfach gut, glaube ich, alles hier vorliest, was hier steht. Am Mikrofon Ronny Krappmann. Herzlich willkommen in der Show. Und ich freue mich, dass Sie am Radio sind. Sie merken, wir senden live

0: Joris mit Herz über Kopf hier bei uns in der ARD-Hitnacht. Na, was machen Sie Schönes? Sind Sie noch am Feuerchen? Sitzen Sie drin? Kuscheln Sie? Machen Sie Liebe oder schlafen Sie gleich ein? Ich weiß, ich bin wieder ganz schön frech, ne? Aber so ist das nun mal. In der ARD-Hitnacht sind wir. Wir sind nachtaktive Menschen und wollen Sie ja unterhalten. Und deswegen sind wir auch hier am Start im Team und freuen uns sehr, dass Sie dabei sind. Wir bedanken uns ganz herzlich fürs Einschalten und grüßen an dieser Stelle mal alle, die Neuanfang wagen zu diesem Pfingstfest 2026, ob beruflich in der Liebe oder auch ganz persönlich mit Ihrem Mindset. Und Dankeschön auch an alle, die nachts dafür sorgen, dass es uns gut geht. Sprich, dass sie arbeiten, dass sie uns versorgen, pflegen oder einfach nur auch am Seelsorgetelefon uns beistehen und einfach nur helfen, da sind, ihre Lebenszeit für uns mit hergeben. Das ist was Schönes. Vitamin D ist was ganz Wichtiges. Das bekommen wir morgen bei 34 Grad und viel, viel Sonne über dem Land. Und das andere Vitamin D ist ganz einfach Dankbarkeit. Und wenn wir die leben und fühlen, ich glaube, dann geht's uns allen ein Stück besser, auch an so einem schönen Feiertag.
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Liebe diese Musik. Hot Chocolate, you sexy thing, hier bei uns in der ARD-Hitnacht, 1.50 Uhr. Dankeschön für die vielen, vielen Zuschriften, die mich hier erreichen. Ich versuche auch jede irgendwie ein bisschen zu wenigstens zu beantworten und bin sehr beeindruckt von Ihren Zeilen und den lieben Grüßen und guten Wünschen und überhaupt. Und die Hilde hat gerade geschrieben, Neuanfang ist gerade nicht so fröhlich und nicht so einfach. 44 Jahre verheiratet mit ihrem Liebsten, aber seit 10 Tagen ist man plötzlich getrennt. Krankenhaus, schwere Krankheit, nicht so einfach. Aber das Verhalten ist immer die Botschaft. Und ja, Pfingsten nimmt sie als Anlass und das Ganze mit Mitgefühl, mit neuen Aussichten, mit Hilfsbereitschaft, Mut und Liebe geht man nicht nur im Sonnenschein, sondern auch im Regen gemeinsam. Jeden Tag wieder und darauf kommt es an, neu. Und das ist das Wichtigste. Und irgendwie kommt alles so, wie es kommen soll. Und das ist vielleicht auch eine Botschaft von Pfingsten. Annehmen, aushalten. Und das Neue, auch wenn es einem nicht gefällt, es wird schon seinen Grund haben, warum es so ist. Dankeschön für Ihre Zuschriften, Hilda.

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1: Um 2 Uhr mit Olaf Knapp. Internationale Friedensmissionen weltweit stehen zunehmend unter Druck. Das zeigt ein neuer Bericht des Friedensforschungsinstituts SIPRI. Aus Stockholm, Jana Senram.
2: Ende 2025 waren weltweit knapp 79.000 internationale Kräfte in Friedensmissionen im Einsatz, so wenige wie seit rund 25 Jahren nicht mehr. Einer der Hauptgründe für den Rückgang ist demnach die finanzielle Situation bei den Vereinten Nationen. Große Geldgeber wie die USA und China haben ihre Beiträge verspätet oder gar nicht gezahlt. Dazu kommen politische Konflikte. Im UNO-Sicherheitsrat blockieren sich die Vetomächte zunehmend gegenseitig.
1: Die türkische Bereitschaftspolizei hat die Zentrale der größten Oppositionspartei CHP geräumt. Dort hatte sich Parteichef Özel verschanzt, seit ein Gericht am Donnerstag seine Absetzung beschlossen hatte. Benjamin Weber in Istanbul über den Einsatz in der Zentrale.
3: Sie ist geräumt worden mit einer massiven Polizeipräsenz. Die Polizei hat ganz zu Beginn ein sehr großes Tor, was die Einfahrt zur Parteizentrale abgesperrt hat, niedergerissen. Und dann ist die Polizei auch mit sehr viel Tränengas und Gummigeschossen in die Parteizentrale eingedrungen. Özel hat diesen Gerichtsentscheid, der ihn abgesetzt hat vom Parteivorsitz, nicht akzeptiert und hat gesagt, das ist ein politisches Urteil und ein Justizputsch. Er hat eine Rede gehalten, eine sehr kämpferische Rede, hat gesagt, wir werden weiterhin Widerstand leisten. Meine Partei ist jetzt auf den